0: Vorstand der Bundestagsfraktion. Bundeskanzler und CDU-Chef Merz hatte angekündigt, sich mit CSU-Chef Söder zu besprechen und bald einen Vorschlag für die Nachfolge zu machen. Im ZDF-Interview kritisierte Merz Spahn für dessen Informationspolitik. Er habe die Partei und die Fraktion erst sehr spät über alles in Kenntnis gesetzt. Dass die Elternschaft über eine Leihmutter aus den USA eine solche Empörung auslöse, habe er aber nicht erwartet, so Merz. In Deutschland gibt es zunehmend Menschen, die ihre frühere Kriegsdienstverweigerung widerrufen. Das berichtet das Redaktionsnetzwerk Deutschland und beruft sich auf das Bundesamt für Familie und zivilgesellschaftliche Aufgaben. Demnach sind nach einem Anstieg in den vergangenen Jahren im ersten Halbjahr 2026 bereits über 400 Widerrufe eingegangen. Hochgerechnet auf das Gesamtjahr bedeutet das einen Rekord. Wie zuletzt bekannt wurde, steigt aber auch die Zahl der Verweigerer. Im ersten Halbjahr waren es bereits mehr als 5.800. Im Irankrieg ist keine Deeskalation in Sicht. Auch in dieser Nacht melden mehrere Golfstaaten Angriffe. Kuwaits Armee teilte mit, dass Drohnen aus dem Iran abgewehrt würden. Auch in Bahrain heulten die Sirenen. Und auch das US-Militär setzt nach eigenen Angaben seine Angriffe auf den Iran fort. Es ist die neunte Nacht in Folge. Medienberichten zufolge verlegen die USA wegen der jüngsten Eskalation weitere Kampfjets in die Region. Das waren die Nachrichten. Das Wetter in Deutschland. Im Norden gewittrige Schauer bei 15 bis 6 Grad. Am Tage im Norden etwas Regen oder Gewitter, im Süden viel Sonne bei 18 Grad in der Uckermark und bis 26 Grad im Markgräflerland. Am Dienstag oft heiter bis 27 Grad. Es ist 2.03 Uhr.
1: Dankeschön für den 3-Minuten Nachrichtenüberblick. Von mir der Blick auf die Straßen im Lande, damit sie gut ans Ziel kommen. A94 Passau Richtung München zwischen Markt Schwaben und Parsdorf gab es einen Unfall. Hier laufen gerade die Bergungsarbeiten. Ansonsten ist die Straße aber wieder geöffnet. Und A28, Achtung, zwischen Apen Remels und Westerstädte West in beiden Richtungen. Gefahr durch Hunde auf der Fahrbahn. Ihnen unterwegs eine gute Fahrt. Bleiben Sie munter.
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Dancing in the Dark. Bruce Springsteen hat die passende Musik zur Uhrzeit und auch ansonsten tut er viel gegen die Dunkelheit. Ja, ist erneut auf Tour, macht neue Protestsongs und führt die auch auf, die sich unter anderem gegen Gewalt durch die ICE-Einsatzkräfte richten. Also immer noch ein sehr politisch aktiver Künstler. Hier ist die ARD-Hitnacht, jetzt mit Musik von den 3 Degrees. Ah, ist ja fast wie die Temperatur draußen, 3 Grad. Na gut, ein bisschen ist es schon mehr. 5 Grad mehr, 8 Grad, teilweise auf den Thermometern. Na, das ist ja mal eine frische Sommernacht.

E17, stay another day. Und Lydia hat geschrieben, hallo Hanno, es ist geschafft. Spanien ist nun also Weltmeister. Ganz liebe Grüße sendet Lydia, eine entspannte Sendung für dich und alle, die ebenfalls noch zuhören. Gute Nacht aus Eggersdorf. Da grüße ich mal schön zurück. Jetzt mit Musik von Hertz, Wonderful Life in der ARD-Hitnacht. 2:15 Uhr ist es, gleich.

Na, nichts für schwache Herzen diese Nacht. Bei Bjarne zum Beispiel, da ist es so, dass nochmal richtig gefeiert wird jetzt. Sie hat nämlich Schützenfest am Sonntag gefeiert und sitzen jetzt alle noch zusammen. Also, Bjarne hat geschrieben, wir haben heute Schützenfest in Brobergen gefeiert, was auf das Ende zugegangen ist. Und jetzt sitzen wir mit ein paar Freunden zusammen und freuen uns über eure Musik. Es grüßen euch Lukas, Lennart, Bjarne, Kolja und Lena. Mensch, da seid ihr ja noch eine richtig große Truppe. Hoffentlich ist es nicht zu kalt.

0: 2:32 ist es. Hier ist der Verkehrsservice der ARD Hitnacht und es gibt nur eine Meldung. Die kommt von der Autobahn 39 Lüneburg Richtung Hamburg zwischen Lüneburg Nord und Hahndorf. Achtung bitte, hier liegt ein totes Reh auf der Fahrbahn. Ihnen unterwegs eine muntere Fahrt in den Montagmorgen hinein.
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0: Mit Hanno Bauer in Erfurt.

So schöne Musik basiert auf der Originalversion aus Ungarn von Omega, Gyöncsa Jölanc, und hieß dann auf Deutsch auch Das Mädchen mit den Perlen im Haar. Und dann gab's das ja schließlich auch noch von Frank Schöbel später, und wir haben jetzt gerade die Version aus Hannover gehört von den Scorpions, White Dove. Und wir bleiben bei deutscher Musik, jetzt von Nena.

Hier ist DAD Nacht. Wir sorgen für Sicherheit und vielleicht können wir ja mit dieser Verkehrsmeldung hier sogar Leben retten. Achtung bitte auf der Autobahn 5, liebe Autofahrer, zwischen Heidelberg-Schwetzingen und dem Kreuz Heidelberg in beiden Richtungen. Gefahr durch und für Personen auf der Autobahn.

0: Sandra war am Wochenende erst wieder live auf der Bühne, hat die Show Die 80er live eröffnet. Gleich am Samstag im Volksparkstadion Hamburg war sie dran als erste, 16 Uhr, ja, und performte dort ihre größten Klassiker wie Maria Magdalena und Heaven Can't Wait und natürlich auch den gerade eben hier gehörten Song Everlasting Love, obwohl der ja von US-Sänger Robert Knight ist und aufs Jahr 1967 zurückgeht. Wir haben jetzt ihre Version gehört aus dem Jahr 1987. Ach, das müssen schöne Erlebnisse gewesen sein, dieses dann wieder gehört zu haben im Volksparkstadion.
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Genesis, Follow You, Follow Me. So gemütlich geht's raus aus dieser Stunde in Richtung Montagmorgen. Follow You, Follow Me. Und es folgt noch ein sanfter Song in der Nachtsendung vor den 3 Uhr Nachrichten. Und der kommt von Tracy Chapman. Talking about the revolution.

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1: Um 3 Uhr mit Ronald Lessig. Spanien hat die Fußball-Weltmeisterschaft gewonnen. Die Spanier setzten sich im Finale mit 1:0 nach Verlängerung gegen den vorherigen Weltmeister Argentinien durch. Aus dem ARD-WM-Team Hendrik Lückhoff.
2: Es war ein einseitiges Finale. Spanien dominierte von Beginn an, vergab aber gerade in der zweiten Hälfte beste Chancen. So ging es in die Verlängerung, für Argentinien aber nur noch zu 10. Enzo Fernandes sah gelb-rot. In der 106. Minute erlöste dann Ferran Torres die Spanier mit dem 1:0 Siegtreffer. So jubelt Spanien über den hochverdienten zweiten WM-Titel. US-Präsident Donald Trump überreichte den goldenen Pokal. Für die Argentinier um Lionel Messi, der nach dem Finale weinte, ist der Traum von der Titelverteidigung ausgeträumt. In der Halbzeitshow traten unter anderem Shakira, Madonna, Justin Bieber und Coldplay auf.
1: Der Rücktritt von Unionsfraktionschef Spahn beherrscht das anstehende Treffen der CDU-Spitze heute in Berlin. Bundeskanzler Merz hatte angekündigt, in Absprache mit CSU-Chef Söder zügig jemanden für die Nachfolge vorzuschlagen. Torben Lehning im ARD-Hauptstadtstudio berichtet, wie es jetzt konkret weitergehen könnte.
3: Wir wissen nach ARD-Hauptstadtstudio-Informationen, dass Söder und der Bundeskanzler bereits miteinander in Verhandlungen stehen. Und bei den Gremiensitzungen, da wäre natürlich ein sehr guter Zeitpunkt für einen Aufschlag. Wir wissen auch, dass der Fraktionsvorstand sich ebenfalls treffen wird, um darüber zu beraten, wann alle Unionsabgeordneten nach Berlin kommen können, um möglichst umgehend, nachdem es einen Vorschlag von Söder und Merz gibt,

0: dann darüber zu beraten und gegebenenfalls auch zur Wahl schreiten zu können. Wir hören aus der Unionsfraktion, es darf nicht mehr um Wochen gehen, es darf jetzt nur noch um wenige Tage gehen.
1: Im Iran-Krieg ist keine Deeskalation in Sicht. Es werden wieder Angriffe gemeldet. Das US-Militär führt nach eigenen Angaben die 9. Nacht in Folge Attacken gegen den Iran. Von dort gibt es Berichte über Explosionen in mehreren Gebieten. Auch Teheran hat wieder Ziele in den Golfstaaten ins Visier genommen. Kuwaits Armee teilte mit, dass Drohnen aus dem Iran abgewehrt würden. Auch in Bahrain heulten die Sirenen. Außerdem soll in der Straße von Hormuz ein Schiff brennen. Bei der Tour de France hat der belgische Radrennprofi Remco Evenepoel die 15. Etappe gewonnen. Der zweimalige Gesamtsieger Jonas Vingegaard aus Dänemark musste nach einem Sturz die Tour verletzungsbedingt abbrechen. Der Slowene Tadej Pogacar führt weiter die Gesamtwertung an. Das waren die Nachrichten. Das Wetter in Deutschland. Im Norden gewittrige Schauer bei 15 bis 6 Grad. Am Tage im Norden etwas Regen oder Gewitter, im Süden viel Sonne bei 18 Grad in der Uckermark und bis 26 Grad im Markgräfler Land. Am Dienstag oft heiter, im Süden Schauer bis 27 Grad. Es ist 3.03 Uhr.
2: Schönen Dank fürs 3-Minuten-Nachrichten-Update. Und jetzt 3 nach 3, zwei Verkehrsmeldungen noch in der ARD-Hitnacht. A6 Heilbronn Richtung Mannheim zwischen Sinsheim und Wisloch-Rauenberg. Gefahr durch ein totes Tier auf dem linken Fahrstreifen. Und auf der Autobahn 24 hat es schon gekracht. Schwerin Richtung Pritzwalk zwischen Putlitz und Mayenburg gibt es Behinderungen nach einem Wildunfall. Möge es Ihnen nicht passieren, fahren Sie vorsichtig und munter in den Montagmorgen hinein.
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0: Hier ist zum Start in den Montag die ARD-Hitnacht als Wegbegleiter. Und Bastian hat geschrieben, das Schönste an der Spätschicht ist die ARD-Hitnacht auf dem Weg nach Hause. Ich wünsche mir nach meiner Schicht im Flughafen Weze Always on my mind von den Pet Shop Boys. Bastian, Musikwünsche gehen leider nicht in der Hitnacht. Damit die Pralinen-Mischung stimmt, ja, wird die Musik tagsüber von unseren Musikredakteuren und Redakteurinnen zusammengestellt. Aber die Pet Shop Boys liefen ja vorhin schon bei uns. Somit war also auch für diesen Geschmack was dabei, wobei ich Pet Shop Boys jederzeit wieder hören könnte. Ganz liebe Grüße und schön, dass die Schicht jetzt vorbei ist und dann natürlich ein schönes Ausschlafen und komm gut nach Hause.
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Damn, Erik muss ja so ein richtig klasse Wochenende gehabt haben, denn er hat geschrieben, moin, ich war am Samstag auch bei der 80er-Show im Volkspark in Hamburg. Liebe Grüße, Erik. Und, wer war denn dein Favorit? Hätte ja gern mehr gewusst, wie es war. Die Stars, die da waren, die decken ja auch einen Großteil unserer Playlist ab, die wir hier in der ARD-Hitnacht spielen. Boy George zum Beispiel war auch dabei. Hier ist er mit Everything I Own. Gleich wird es 3:20 Uhr.

0: Na, die Sonne braucht schon noch ein bisschen, bis sie rauskommt. 3.30 Uhr ist es jetzt, Zeit für den Verkehrsservice der ARD Hitnacht. Wenn die Sonne rauskommt, dann wird sie aber einige Gegenstände beleuchten, die sich so auf den Autobahnen angesammelt haben. So sieht es nämlich aus im Verkehrsservice der ARD Hitnacht. A7 Würzburg Richtung Ulm zwischen Kitzingen und Marktbreit gibt es Gefahr durch Gegenstände auf der Fahrbahn. Auch A8 Stuttgart Richtung München zwischen Dachau, Fürstenfeldbruck und Dreieck München, Eschenried, Gefahr durch Gegenstände auf der Fahrbahn. Und dann noch A8 Karlsruhe Richtung Stuttgart, Ausfahrt Pforzheim Ost. Hier wird gerade eine Ölspur beseitigt, deswegen ist gerade die Ausfahrt gesperrt. Ihnen unterwegs eine muntere Fahrt in den Montagmorgen hinein.
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0: Für alle, die munter sind oder munter werden wollen, ist hier Hanno Bauer in Erfurt. Ich grüße schön und wünsche einen schönen Montag.

Hier ist der AD-Hit nach dem Radio und draußen ist es jetzt zur Stunde ja wirklich nicht gerade sommerlich. Nein, wir starten in die wohl kühlste Sommerwoche bisher des Sommers 2026. Also mal wieder Zeit, doch mal durchzuatmen und zu verschnaufen und vor allem die Wohnungen mal wieder richtig durchzulüften. Zur Stunde stehen verbreitet 7 oder 8 Grad auf den Thermometern in Franken und in Hessen zum Beispiel. Und Richtung Südwesten sind es auch gerade mal so 15 Grad, 16 Grad stehen auch da. An den Küsten ist es schon etwas wärmer mit 14, 15, 16 Grad ebenfalls. Also eine relativ kühle Nacht. Dafür gibt es bei uns jetzt in der AD-Hitnacht ganz viel heißes Zeug. Give me hot stuff. Donna Summer. Da ist wenigstens der Sommer im Namen drin. 3:40 Uhr ist es. Es geht auf Montagmorgen zu.

Die Herren, die wir hier gehört haben, kommen aus dem hohen Süden. Ja, die Idee zum Bandnamen High South kam genau deshalb, weil alle vom hohen Norden reden, aber bis dahin keiner vom hohen Süden eben. Die Jungs mit den Cowboyhüten aus Nashville um Jamie Garner, die ja so ein bisschen wie die Eagles klingen, haben wir gerade gehört in der ARD-Hitnacht. Und das hier ist Musik von U2. One.

0: U2 und One. Und nicht nur einer, sondern ganz viele fleißige Menschen sind schon unterwegs und haben die Woche schon begonnen. Zum Beispiel ist das auch Lutz. Lutz hat geschrieben: Guten Morgen, sehr gute Musik. Es ist schön, dass es ein Europäer geschafft hat. Gratulation an unsere spanischen Mitbewohner. Ich grüße das gesamte ARD-Nachtteam und alle Zusteller und Nachtschichtler. Grüße aus dem Landkreis Verden. Und Tom ist zum Beispiel so einer, der Zeitungen austrägt. Er hat geschrieben, gerade eben: einen schönen Montag wünscht dir der Tom aus Triftern. Bin gerade mit meiner Schicht als Zeitungsträger fertig geworden und gehe jetzt in den wohlverdienten Schlaf. Eine gute Nacht und bis bald. Na dann. Eine schöne Nacht jetzt mit Chris Norman und Midnight Lady.
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1: Um 4 Uhr mit Ronald Lessig. Spanien hat die Fußball-Weltmeisterschaft gewonnen. Die Spanier setzten sich im Finale mit 1:0 nach Verlängerung gegen den vorherigen Weltmeister Argentinien durch. Aus dem ARD-WM-Team Hendrik Lückhoff.
2: Es war ein einseitiges Finale. Spanien dominierte von Beginn an, vergab aber gerade in der zweiten Hälfte beste Chancen. So ging es in die Verlängerung, für Argentinien aber nur noch zu zehnt. Enzo Fernandes sah gelb-rot. In der 106. Minute erlöste dann Ferran Torres die Spanier mit dem 1:0 Siegtreffer. So jubelt Spanien über den hochverdienten zweiten WM-Titel. US-Präsident Donald Trump überreichte den goldenen Pokal. Für die Argentinier um Lionel Messi, der nach dem Finale weinte, ist der Traum von der Titelverteidigung ausgeträumt. In der Halbzeitshow traten unter anderem Shakira, Madonna, Justin Bieber und Coldplay auf.
1: Bundeskanzler Merz will die Nachfolge von Fraktionschef Spahn nach dessen Rücktritt schnell regeln. Das hat er im ZDF angekündigt. Heute berät die CDU-Spitze über das weitere Vorgehen. Aus der Nachrichtenredaktion Tabea Schöpe.
3: Das Parteipräsidium und der Vorstand der Bundestagsfraktion kommen heute zusammen. Die Entscheidung wird aber nicht nur in Berlin gefällt, sondern auch in Bayern. Denn Merz muss sich vor allem mit CSU-Chef Söder über die Spahn-Nachfolge einig werden. Auch ein Kabinettsumbau könnte laut dem Kanzler dafür in Frage kommen. Für den Fraktionsvorsitz im Gespräch sind Kanzleramtschef Frei, Generalsekretär Linnemann und Innenminister Dobrindt von der CSU. Gesundheitsministerin Waken wird bisher als einzige Frau für den Posten gehandelt.
1: Im Iran-Krieg ist keine Deeskalation in Sicht. Es werden wieder Angriffe gemeldet. Das US-Militär führt nach eigenen Angaben die 9. Nacht in Folge Attacken gegen den Iran. Von dort gibt es Berichte über Explosionen in mehreren Gebieten. Auch Teheran hat wieder Ziele in den Golfstaaten ins Visier genommen. Kuwaits Armee teilte mit, dass Drohnen aus dem Iran abgewehrt würden. Auch in Bahrain heulten die Sirenen. Außerdem soll in der Straße von Hormuz ein Schiff brennen. In einigen Regionen in Südwesteuropa kämpfen die Feuerwehren gegen Waldbrände. Im

0: Süden Frankreichs brennt es an mehreren Stellen. Laut den Behörden sind im Departement Var, nördlich von Saint-Tropez, 600 Feuerwehrleute im Einsatz. Dort mussten 150 Menschen in Sicherheit gebracht werden. Mehrere Häuser wurden zerstört. Auch zwei Brände im Norden der Insel Korsika sind nicht unter Kontrolle. In Spanien kämpft die Feuerwehr gegen einen Waldbrand nordöstlich von Madrid. Das waren die Nachrichten. Das Wetter in Deutschland. Am Tage im Norden etwas Regen oder Gewitter, im Süden viel Sonne. Bei 18 Grad in der Uckermark und bis 26 Grad im Markgräflerland. Am Dienstag oft heiter, im Süden Niedersachsens Schauer bis 27 Grad. Am Mittwoch örtlich etwas Regen bis 28 Grad. Es ist 4.03 Uhr.
1: Schönen Dank für die Nachtnachrichten. Von mir jetzt der Blick auf die Straßen im Lande. Hier ist der Verkehrsservice der ARD Hitnacht. A7 Würzburg Richtung Ulm zwischen Kitzingen und Marktbreit. Gefahr durch Gegenstände auf der Fahrbahn. A7 Kassel Richtung Hannover zwischen Dreieck Drammetal und Raststätte Göttingen Ost. Gefahr durch Gegenstände auf der Fahrbahn. Es ist ein Fahrrad. Hoffentlich ist Ihnen nicht jemand damit hingefahren. A70, Ausfahrt Dreieck Bayreuth-Kulmbach und Kulmbach-Neudossenfeld. In beiden Richtungen Gefahr durch Tiere auf der Fahrbahn. Und A99 Autobahnring München, München-Nord Richtung München-Südwest. Zwischen Dreieck Münchenfeld-Moching und München-Ludwigsfeld. Gefahr durch Personen auf der Fahrbahn. Ihnen unterwegs eine muntere Fahrt in die neue Woche hinein.
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0: Madonna, vorhin hatte sie gerade noch ihren großen Auftritt, ja, in der Halbzeitshow der Fußball-Weltmeisterschaft. Es traten auch noch auf die Muppets zum Beispiel, ja, und Shakira jeweils mit mehr Schwung, als das Spiel bis dahin gezeigt hatte. Denn in der Halbzeit stand es immer noch torlos, 0-0 zwischen Spanien und Argentinien. Und Carola aus Osnabrück schreibt dazu, moin lieber Hanno, habe das Finale verpennt, gerade erst wach geworden. Nun immerhin ist der Pott in Europa angelangt. Den Engländern hätte ich es am allermeisten gegönnt, aber das tolle Spiel um den dritten Platz hat mich einigermaßen versöhnt. Jetzt gibt's einen Tee und noch ein bisschen Musikuntermalung, bevor ich Teil 2 der Nachtruhe einläute. Liebe Grüße an dich und alle aus der Radiofamilie und alle, die noch wach sind. Und mein Tipp, Carola, einfach doch vielleicht nochmal kurz den Fernseher einschalten. Also ich habe hier einfach nicht abgeschaltet und bin auch überrascht, wenn ich jetzt hochschaue, dass das ganze Spiel nochmal gezeigt wird. Bis jetzt noch nichts verpasst. Auch jetzt steht es immer noch 0-0. 60. Minute läuft gerade und das eigentlich Interessante wird erst noch passieren. Aber ich möchte ja nicht zu viel verraten.
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0: Ach, gar nichts, überhaupt nichts mit allein mal wieder. Gilbert O'Sullivan, wir sind doch hier überhaupt nicht allein, sondern wir sind hier in bester Gesellschaft, zum Beispiel der Gesellschaft von Pamela. Pamela arbeitet in Hessen in einer Landwirtschaft und ist natürlich deswegen schon wegen der Tiere und wegen aller dieser Sachen, die dann so anstehen, sehr früh und zeitig unterwegs. Und Pamela hat geschrieben, du sagtest, dass Hessen gerade 8 Grad hat. Ich habe geschaut, es sind sogar nur 7,5 Grad bei mir in Haunetal. Dann zieh dich warm an, wenn du nachher Feierabend hast. Pamela. Ja, Pamela, dankeschön. Warm angezogen. Also ich habe hier noch völlig die Sommerklamotten an, aber ich hoffe mal, dass es dann im Bett umso kuscheliger und warm ist.
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0: Und ansonsten zum Warmwerden gibt's jetzt High Energy. Ha!

Hier wird das Tamburin noch geschüttelt und nicht gerührt. Die ARD Hitmacht in Ihrem Radio. Und eine aktuelle Verkehrsmeldung gibt's jetzt schon mal, bevor wir halb auf die Straßen in ganz Deutschland schauen. Die Autobahn 4 Erfurt Richtung Chemnitz ist nämlich zwischen Weimar und Magdala jetzt gesperrt worden. Hier brennt ein LKW.

0: 4.30 Uhr ist es. Zeit für den Verkehrsservice der ARD Hitnacht A3 Köln Richtung Oberhausen zwischen Kreuzhilden und Mettmann. Hier ist wegen eines Polizeieinsatzes gesperrt. Die Autobahn 4 Erfurt Richtung Chemnitz ist zwischen Weimar und Magdala wegen eines brennenden LKW gesperrt und A9 Halle-Leipzig Richtung Berlin zwischen Klein-Marzehns und Niemek ist auf der linken Fahrbahn ein Fahrzeug liegen geblieben. Stichpunkt liegen bleiben. Das wäre jetzt was für mich. Kommen Sie gut ans Ziel, kommen Sie gut in die Woche.
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0: Mit Hanno Bauer in Erfurt. Ich grüße schön. Schönen Montag.

0: Amy MacDonald, Dream On in der ARD-Hitnacht. Das scheinen aber eher wilde Träume gewesen zu sein, so vom Klang des Rhythmus her. Moin aus dem ostfriesischen Landkreis Leer, schreibt uns der Sebastian. Sebastian hat geschrieben, ich höre euch jede Nacht ab 2.15 Uhr, wenn meine Schicht als LKW-Fahrer beginnt. Macht weiter so, immer schön euch zuzuhören. Bei mir sind's draußen 13 Grad und leichter Regen. Naja, und hinten im LKW habe ich minus 25 Grad. Wünsche euch allen einen guten Start in die neue Woche. Ah, da kommt die Kälte her, verstehe.
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Na, so unvermittelt, wie hier die Hilfe reingeplatzt ist, ja, mit dem Beginn der Beatles. Und so ein bisschen habe ich mich ja auch erschrocken dabei, ehrlich gesagt, weil ich ja dachte, ich würde hier noch so ein bisschen unsere Kennung spielen. Und nein, dann ging es aber gleich los mit Help. Genauso unvermittelt kommt manchmal eben auch Hilfe. Ich hoffe, bei Ihnen auch, wenn Sie die brauchen. Ich würde Ihnen zum Beispiel mit einfachen Sachen helfen können. Zum Beispiel mit guter Musik in den Morgen reinzukommen. Würde Ihnen das reichen? Jeopardy jetzt bei uns. Die Greg Keane Band. Um 4.45 Uhr gleich. Viertelstündchen noch bis 5. Hier ist die ARD-Hitnacht.

Jeopardy heißt doch Gefahr. Da kann ich gleich mal mit einer Sicherheitsmeldung für Autofahrer helfen. Hier ist die ARD-Hitnacht. Achtung, wenn Sie in Berlin unterwegs sind. Und zwar Fürstenwalder Damm, Köpenick Richtung Erkner in Höhe Müggelseedamm ist die Ampelanlage außer Betrieb. Das bedeutet tatsächlich dort Gefahr. Vorsichtig fahren.

So, mit dieser Herzensballade endet auch schon fast die Nachtsendung für viele, die ab 5 Uhr von ausgeschlafenen Frühteams weiter in den Morgen geschubst. Was wollte ich sagen? Nein, sanft begleitet werden. Ich bin Hanno Bauer, wünsche Ihnen einen schönen Montag und für alle, die gleich nicht mehr dabei sind, natürlich auch ein Tschüss. Bis nächste Nacht, wenn Sie möchten. Und ansonsten bin ich ja noch ein Stündchen hier.

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1: Um 5 Uhr mit Ronald Lessig. Spanien hat die Fußball-Weltmeisterschaft gewonnen. Die Spanier setzten sich im Finale mit 1:0 nach Verlängerung gegen Argentinien durch. Aus dem ARD-WM-Team Hendrik Lückhoff.
2: Es war ein einseitiges Finale. Spanien dominierte von Beginn an, vergab aber gerade in der zweiten Hälfte beste Chancen. So ging es in die Verlängerung, für Argentinien aber nur noch zu zehnt. Enzo Fernandes sah gelb-rot. In der 106. Minute erlöste dann Ferran Torres die Spanier mit dem 1:0 Siegtreffer. So jubelt Spanien über den hochverdienten zweiten WM-Titel. US-Präsident Donald Trump überreichte den goldenen Pokal. Für die Argentinier um Lionel Messi, der nach dem Finale weinte, ist der Traum von der Titelverteidigung ausgeträumt. In der Halbzeitshow traten unter anderem Shakira, Madonna, Justin Bieber und Coldplay auf.
1: In der Union soll jetzt zügig geklärt werden, wer auf den zurückgetretenen Fraktionschef Spahn folgt. Über das weitere Vorgehen beraten heute sowohl das CDU-Präsidium als auch der Vorstand der Bundestagsfraktion. Bundeskanzler und CDU-Chef Merz hatte angekündigt, sich mit CSU-Chef Söder zu besprechen und bald einen Vorschlag für die Nachfolge zu machen. Im ZDF-Interview kritisierte Merz Spahn für dessen Informationspolitik. Er habe die Partei und die Fraktion erst sehr spät über die Leihmutterschaft in Kenntnis gesetzt. In der Golfregion ist kein Ende der Angriffe in Sicht. Das US-Militär hat nach eigenen Angaben neue Attacken auf den Iran geflogen. Und auch die iranischen Revolutionsgarden nahmen wieder Ziele in mehreren Staaten ins Visier. Aus der Nachrichtenredaktion Laura Jahnke.
3: Aus dem Iran wurden Explosionen in mehreren Gebieten gemeldet. US-Präsident Trump nannte die Attacken eine Reaktion auf die vor kurzem getöteten US-Soldaten. Mehrere Golfstaaten meldeten in der Nacht wiederum Beschuss aus dem Iran. In Bahrain heulten Sirenen, Kuwaits Armee wehrte nach eigenen Angaben Drohnen ab. Vor der Küste des Oman in der Straße von Hormus brannte es auf einem Schiff. Das teilte die britische Behörde für maritime Sicherheit mit, ohne etwas zur Ursache zu sagen.
1: In einigen Regionen in Südwesteuropa kämpfen die Feuerwehren gegen Waldbrände. Im Süden Frankreichs sind im Departement Var den Behörden zufolge 600 Feuerwehrleute im Einsatz. Dort mussten 150 Menschen in Sicherheit gebracht werden. Mehrere Häuser wurden zerstört. Auch zwei Brände im Norden der Insel Korsika sind nicht unter Kontrolle. In Spanien kämpft die Feuerwehr gegen einen Waldbrand nordöstlich von Madrid. Das waren die Nachrichten.
4: 5:02 NDR 1 Welle Nord mit dem Wetter für uns in Schleswig-Holstein. Das war eigentlich ganz schön, dass die Temperaturen mal ein bisschen runtergegangen sind. Mhm. Da konnte man mal die Bude ein bisschen runterkühlen zu Hause. Ne?

0: Heute Morgen starten wir frisch mit 13 Grad und vielen Wolken in Kiel, 14 Grad in Husum. Bisschen Regen ist gerade unterwegs im Kreis Plön, Ostholstein und so ein bisschen nach Lübeck runter. 13 Grad ja auch im Moment. Und im Laufe des Tages wird es Sonne geben bis zu 11 Stunden. Die kommt eher so ab dem Mittag im Westen raus an der Nordsee. Und vorher sind noch ein paar Schauer, auch im Osten und im Süden Gewitter möglich. Höchstwerte frischer 20 Grad in Hohwach, 22 in Leck. In Angeln kann es ein Ticken wärmer sein. Und morgen ist es dann oft sonnig und trocken. Schöner Tag mit 24 Grad. Der Mittwoch wird nass, gewittrig und kühl.
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0: Da gibt's im Moment nichts. Gute Fahrt wünschen wir.
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2: Oh, 3:05. Schönen Montagmorgen. So, die Fußball-WM ist vorbei. Ende der Schlafentzugzeit.
0: Ist wieder zeitig im Bett.
2: Ja, das ist wirklich anstrengend. Was habe ich heute Morgen Schönes gelesen? Schade, dass diese tolle Musikshow ständig von diesem langweiligen Fußballspiel unterbrochen wurde.
0: Oh.
2: Ja. Spanien ist jetzt Weltmeister. Argentinien hatte nur einen einzigen Torschuss in 120 Minuten.
0: Und ja, wir schauen gleich nochmal genauer aufs Finale und die Halbzeitshow bei uns in 10 Minuten.
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0: 14 Minuten nach 5. Guten Morgen, hier ist NDR 1 Welle Nord. Und während in Villa Riba noch gefeiert wird, wird in Villa Bajo auch noch gefeiert. Denn Spanien ist Weltmeister. 1-0 gewonnen, die Spanier nach Verlängerung gegen Argentinien in einem etwas zähen Spiel. Ähnlich wie bei uns damals 2014.
1: Ne? Aber viel interessanter möglicherweise für den einen oder anderen das Drumherum. Lauter Superstars im Stadion. Vorm Spiel singt schon Robbie Williams und zur Halbzeitshow geht es dann richtig rund. So viele Stars, ne? Madonna, Coldplay, die Muppets als Band, Shakira, Justin Bieber, die K-Pop-Band war auch noch mit dabei, BTS.
2: Time now for the first ever World Cup Final FIFA Halftime Show.

0: Oha, ja. Spektakulär mit Feuerwerk am Ende. Ja, Show, das können Sie, ja, ob es das beim Fußball braucht, da gehen die Meinungen auseinander. Was mir aber gefallen hat, ist, dass mein Lieblingsserienstar Ted Lasso Justin Bieber eingewechselt hat in der Show. Das hat mich persönlich gestimmt, Anna. Mhm. Aber kommen wir zum Fußball zurück. Glückwunsch an die Spanier, WM-Titel sehr verdient am Ende. Ich hab das geguckt und dachte die ganze Zeit, bitte, dass die Argentinier das nicht noch irgendwie gewinnen. Das wäre sowas von ungerecht. Nach 90 Minuten hat die Argentinier nicht einen Torschuss abgegeben, nach 120 einen, ja. Gelb-rote Karte haben sie auch noch gekriegt, weil das Einzige, was ihnen eingefallen ist, immer rumzuholzen und die anderen umzurempeln. Das wäre nicht verdient gewesen, wenn Argentinien gewinnt.
1: Also für mich war natürlich insofern die Spannung auch raus, weil Deutschland einfach nicht dabei war. Ne? Und vielleicht ist es aber in 4 Jahren ganz anders mit unserer deutschen Nationalmannschaft. Jürgen Klopp soll ja unser neuer Nationaltrainer werden. Bei den Kollegen von Magenta TV, da hat er klargestellt, bald könnte er endlich seinen Vertrag unterschreiben.
2: Ich habe eine Einigung und eine Regelung mit Red Bull gefunden, eine sehr, sehr großzügige Regel, wenn man so will, dass der Sache praktisch nichts mehr im Wege steht, außer es müssen noch viele Gespräche geführt werden, weil wir ja mit einem Verband sprechen auch. Und da werden viele Leute müssen da informiert werden, was man auch daran merkt, dass viele Informationen relativ frühzeitig rauskommen, ob sie jetzt richtig oder falsch sind, ist immer dahingestellt. Aber es geht alles in die richtige Richtung.
1: Sag mal, am Ende ist das auch alles nur Bürokratie, ne? Also furchtbar. Aber
0: ich habe selten so oft Postings gesehen, Jürgen Klopp wird neuer Bundestrainer. Von allen und dann immer wieder,
1: Schon wieder fast.
0: Es sieht so aus, als ob es so wird. Ne? 2030 dann Weltmeisterschaft mit Kloppo, die nächste EM natürlich auch schon. Wir freuen uns auf die WM dann auf 3 Kontinenten. Also sie drehen auch durch langsam. Mhm. Ne? Marokko, Portugal und Spanien sind dann Hauptgastgeber, aber dann gibt es ja noch so einzelne Spiele woanders. Also ich habe es noch nicht so ganz durchschaut.
1: Aber wir haben ja auch noch ein bisschen Zeit, das zu verstehen, oder?
0: Aber damit uns als Weltmeister, das haben wir schon geklärt. Ne?
1: Na, das ist doch gut, so ist super.
3: Ja. 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

0: 5.30 Uhr ist es. Die wichtigen Infos für den Morgen jetzt von Peter Stahl.
1: Guten Morgen.
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3: Spanien ist Fußball-Weltmeister. Das Team hat das Finale gegen Argentinien mit 1:0 nach Verlängerung gewonnen. Für Spanien ist es der zweite WM-Titel nach 2010. Die Mannschaft hat allerdings nicht nur das Turnier gewonnen, sondern auch einen Weltrekord aufgestellt. Das Nationalteam ist seit 38 Spielen ungeschlagen. In der Union soll jetzt zügig geklärt werden, wer auf den zurückgetretenen Fraktionschef Spahn folgt. Über das weitere Vorgehen beraten heute sowohl das CDU-Präsidium als auch der Vorstand der Bundestagsfraktion. Kanzler und CDU-Chef Merz hatte angekündigt, sich mit CSU-Chef Söder zu besprechen und bald jemanden für die Nachfolge vorzuschlagen. Der Kanzler schließt dafür auch einen Umbau des Kabinetts nicht aus. Auf Sylt beginnt heute das Punk-Protestcamp. Zum 5. Mal in Folge wollen die Punks auf der Festwiese Tinnum bis Mitte August zelten, diskutieren und protestieren. Der Kreis Nordfriesland wollte das Camp verhindern. Das Oberverwaltungsgericht hat die Veranstaltung aber genehmigt.
0: 5.31 Uhr, NDR 1 Welle Nord mit dem Wetter für uns in Schleswig-Holstein. Und Mandy sagte gerade, das Wochenende war so ein bisschen aprillig. Ja, aber von den Temperaturen dafür noch ein bisschen zu warm für April, aber so wechselhaft halt.
4: Ja, kommt drauf an, wenn du gerade im Wind standest oder im Regen.
0: Frisch.
4: Heute starten wir mit vielen Wolken in den Tag und 13 bis 15 Grad. Etwas Regen ist dabei im Lauenburgischen, Innerstholstein und Kreis Plön. Und da zeigt sich schon ganz kurz die Sonne, und zwar in der Elbmündung am Zipfel von Dithmarschen ganz im Süden. Im Lauf des Tages wird hier an der Nordsee auch am längsten die Sonne scheinen, vor allem so ab dem Mittag. Fast durchgehend im Rest des Landes kann es vor allem im Süden und Osten noch mal ein bisschen Regen und auch einzelne Gewitter geben. Die Höchstwerte 20 Grad in Hohbacht, 22 in Leck in Nordfriesland. In Angeln kann es heute wärmer werden. Und Wind bleibt vor allem an der Ostsee. Stürmische Böen sind noch möglich. Morgen wird ein toller Tag, 19 bis 24 Grad. An der See starke Böen. Mittwoch nass, windig und kühl.
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4: Da gibt's nichts im Moment. Gute Fahrt wünschen wir.
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0: Der Zipfel von Dithmarschen, das gefällt mir. 5.32 Uhr ist es. Guten Morgen, schönen Start in die neue Woche, diesen Montag.
4: Juhu!
0: Ja, das erste Travemünder-Wochenende liegt hinter uns. Und unser Reporter Julian Marxen hat mal den Check gemacht. Wie sieht's denn da eigentlich mit den Finanzen aus? Was kostet was und ist das gerechtfertigt? Hören wir gleich nach Musik von Tina Turner und wir haben die Pet Shop Boys für Sie.
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0: 20 vor 6, guten Morgen, hier sind Mandy und Horst bei NDR 1 Welle Nord. Ja, auf jeden Fall gibt es mehr Wind als bei der Kieler Woche. Das freut die bis zu 1700 Segler bei der Travemünder Woche. Und das Partyvolk lässt sich von so ein bisschen Regen ab und zu auch nicht stoppen. Für die nächsten Tage, hab grad mal geguckt, sieht es auch ein bisschen besser aus. Das erste Wochenende liegt hinter uns.
1: Und 600.000 Besucher werden ja erwartet. Was die alles zu sehen und vor allem zu essen bekommen, das frage ich mich ja immer. Und was das am Ende alles kostet, das hat sich mal angeschaut unser Reporter Julian Marxen am Wochenende.
2: Fangen wir an mit der Anreise.
3: Parken ist Katastrophe.
2: Tja, mit dem Auto ist es hier traditionell schwierig. Freie Plätze sind schnell weg. Deshalb sagt Travemünder Woche-Chef Frank Schärfe:
4: Ich kann nur jedem raten, kommt mit öffentlichem Nahverkehr. Wir haben zwei Bahnhöfe in der Stadt. Der Strandbahnhof ist nur 100, 200 Meter vom Veranstaltungsgebiet entfernt. Kommt mit dem Bus.
2: Und wenn wir dann angekommen sind, ab zum Segeln. Nur wo am besten Boote gucken?
5: Auf die Nordmole.
6: Weil man hier viel sehen kann, man kann die Passat sehen.
5: Und wir sehen natürlich hier von der Entfernung auch die Regatten.
2: Ja, hier an der Trave-Einfahrt hat man den besten Blick. Auch an der Trave-Promenade. Highlight jeden Tag um 17 Uhr die Trave-Races. Showrennen quasi direkt vor der Kaimauer. Und für Kinder? Riesenrad am Strand, Kinderdisco und Spielewiese im Brückmanngarten mit
7: Hüpfburgen und Karussell. Ich habe das Trampolin ausprobiert, das hat super Spaß gemacht.
2: Ja, und für die Großen auf jeden Fall Musik, entspannte Beach-Sounds und verschiedene Konzerte, Donnerstag zum Beispiel. Alex Christensen auf der Bühne an der Nordermole. Oder wer kräftig mitsingen möchte.
8: You are the
9: Dancing Queen.
2: Am Mittwoch im Brückmanngarten die ABBA Fever Show.
6: Kommen wir auch.
2: Und das natürlich gratis. Bratwurst 5 Euro, Bier vom Fass 03 4 Euro, Crepe mit Zimtzucker 4,50 Euro. Es geht aber auch exotischer. Frisches Lammcurry 14 Euro. Und wie schmeckt's?
10: Hervorragend.
11: Sehr schön. Wer das scharf mag, kann ich es nur empfehlen.
2: Na dann, guten Appetit und viel Spaß auf der Travemünder Woche 2026.
11: Dankeschön.
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0: 10 Minuten vor 6, hier ist NDR1 Welle Nord. Guten Morgen, ich hoffe, es werden nicht schon die ersten KI-Songs produziert. Er hat sich das nicht ausgesucht.
1: Das war das Erste, was Horst mir geschrieben hat.
0: Ja, genau. Ich weiß nicht, ob sich irgendjemand freut, ne, über Hartwin, den Buckelwal, den zweiten, der jetzt zu uns nach Schleswig-Holstein geschwommen ist. Da denkt man wirklich nur noch, nein, bitte tu es nicht. Schwimm wieder raus, du kommst hier nie wieder weg.
1: Und so krass, er ist am Wochenende in der Kieler Innenförde, an der Hörnbrücke quasi, was mitten in der Innenstadt gesichtet worden. Und er ist ja nun auch schon wieder ein paar Tage unterwegs. Also ist ja erst in Dänemark natürlich gesehen worden, ist da wohl wieder reingeschwommen zu uns in die Ostsee. Und er scheint auch krank zu sein. Das waren ja gleich die ersten Meldungen auch. Er soll eine Wirbelsäulenverkrümmung haben. Und er ist ja so weiß am Rücken. Hat er erst gesagt, das ist vielleicht ein Beluga-Wal. Das ist wohl wieder eine schlimme Hautveränderung.
0: Donnerstag wurde er bei Heiligenhafen gesehen. Also er schwimmt anscheinend so ein bisschen hin und her. Bisher zum Glück scheint er nicht irgendwo stranden zu wollen, also sich hinlegen zu wollen, auszuruhen. Er meidet Boote und Küsten. Das ist schon mal gut. Ne? Mhm. Schiffe und so eine eventuelle Begleitung wären Stress. Deswegen hat man auch gesagt, dass man erstmal ihn nicht begleiten will, sagt das schleswig-holsteinische Umweltministerium. Also versuchen will, ihn rauszuleiten wieder.
1: Ja, und das heißt natürlich fernhalten. Nicht hinfahren, nicht retten wollen. Mhm. Erstmal nur Sichtungen melden. Das wäre ganz interessant. Wer immer ihn entdeckt, dann kann sich gerne jetzt zum Beispiel auch bei uns melden. Das würden wir dann auch weiterleiten, dass man ungefähr eine Ahnung hat, ob er jetzt zum Beispiel wirklich rausschwimmt wieder zur offenen See.
0: Ich finde noch den Namen Hartwin ein bisschen sperrig. Ne? Mhm. Also die ersten, die den gesehen haben, haben den, glaube ich, so genannt. Ich frage, wir brauchen einen neuen Namen.
1: Aber ist so ein ordentlicher Name. Ne?
0: Na, Hartwin, das kannst du auch Jürgen nennen. Ich finde so, jetzt, er war in der Förde, wie wäre es mit Ferdinand zum Beispiel?
1: Oh,
0: oder
1: sehr schön.
0: Kilian, weil er in Kiel war. Herresenförd. Sowas.
1: Wissen wir denn, ob es ein Männchen oder Weibchen ist?
0: Ich weiß auch nicht. Oder wenn wir Hartwin behalten wollen, wie wäre es dann wegen Wahl jetzt mit Waldemar Hartwin? Na gut.
1: Aber Herresenförd.
0: Herresenförd.
1: Hat es mir angetan.
0: Ja, ich hoffe, er findet wieder raus. Bitte. 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

0: Auf Sylt wollen heute Punks mal wieder ein Protestcamp aufbauen. Das ist gleich ein Thema. Und Spanien jubelt über den Weltmeistertitel. Auch darum geht's natürlich in den Nachrichten jetzt um 6 mit Peter Stahl.
1: Guten Morgen.
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1: Ja, Spanien hat die Fußball-Weltmeisterschaft gewonnen. Die Spanier setzten sich im Finale mit 1:0 nach Verlängerung gegen den vorherigen Weltmeister Argentinien durch. Aus dem ARD-WM-Team berichtet Henrik Lückhoff.
3: Der Europameister ist auch der Weltmeister. Der Triumph war hoch verdient. Spanien war spielerisch besser und hatte zahlreiche Chancen. Aber es dauerte bis zur 106. Minute in der Verlängerung. Da traf Ferran Torres zum erlösenden 1:0 für Spanien. Zu dem Zeitpunkt war Argentinien schon nur noch zu zehnt, nachdem Enzo Fernandes gelb-rot gesehen hatte. Die Südamerikaner hatten auch erst in der Schlussphase der Verlängerung gute Chancen und verpassen die Titelverteidigung. Lionel Messi weinte nach dem Finale. Der Spanier Rodri wurde zum besten Spieler des Turniers gewählt. In Spaniens Hauptstadt Madrid werden zum Empfang der Weltmeister heute Nachmittag nach Behördenangaben bis zu 1 Million Menschen erwartet.
1: Jürgen Klopp kann als Bundestrainer zum Deutschen Fußballbund wechseln. Klopp sagte am Abend bei Magenta TV, er habe eine Einigung mit seinem bisherigen Arbeitgeber Red Bull gefunden. Nun würden noch abschließende Gespräche mit dem DFB anstehen, so Klopp. Medienberichten zufolge soll Red Bull keine Bedingungen oder Forderungen stellen, damit Klopp vorzeitig seinen Vertrag beenden kann. Bereits am kommenden Freitag könne er offiziell als Nagelsmann-Nachfolger vorgestellt werden, heißt es. In der Union soll jetzt zügig geklärt werden, wer auf den zurückgetretenen Fraktionschef Spahn folgt. Über das weitere Vorgehen beraten heute sowohl das CDU-Präsidium als auch der Vorstand der Bundestagsfraktion. Bundeskanzler und CDU-Chef Merz hatte angekündigt, sich mit CSU-Chef Söder zu besprechen und bald jemanden für die Nachfolge vorzuschlagen. Der Kanzler schließt dafür auch einen Umbau des Kabinetts nicht aus. 36.000 Euro kostet laut Statistischem Landesamt im Schnitt ein Hektar landwirtschaftliche Nutzfläche bei uns im Land. Das ist mehr als 40% teurer als noch vor 10 Jahren. Viele Bauern können sich nach Angaben des Bauernverbandes das nicht mehr leisten. Theresa R., warum sind die Preise denn so stark gestiegen?
4: Also Agrarökonomen haben mir erklärt, dass die Konkurrenz um Flächen immer größer wird durch Industrieansiedlungen, Infrastrukturprojekte, Solarfelder oder auch Projektierer, die hier zum Beispiel Platz für Rechenzentren suchen. Solche Flächen gehen der Landwirtschaft sozusagen doppelt verloren, sagt der Bauernverband. Zum einen durch den Bau an sich, zum anderen durch die dafür vorgeschriebenen Ausgleichsflächen. Deshalb fordert der Verband, dass keine Ausgleichsflächen für gesellschaftlich gewollte Projekte notwendig sein.

0: sollten. Umweltminister Goldschmidt dagegen sieht eine Lösung in doppelter Nutzung von Land, zum Beispiel durch PV-Anlagen auf Flächen, die gleichzeitig landwirtschaftlich genutzt werden.
1: Sylt gilt als Symbol für exklusive Immobilien und hohe Lebenshaltungskosten. Heute beginnt dort ein Punk-Protestcamp der Initiative Aktion Sylt. Mehrere hundert Teilnehmer wollen zum fünften Mal in Folge auf soziale Ungleichheit aufmerksam machen. Aaron Schlichting berichtet.
2: 4 Wochen lang wollen Anhänger der Punk-Szene hier auf der Festwiese in Tinnum auf Sylt gemeinsam zelten, essen und protestieren. Der Fokus soll in der ersten Woche der Kampf gegen den Rechtsruck in Deutschland sein. Außerdem gibt es jeden Tag ein sogenanntes offenes Mikrofon, also freie Meinungsäußerung zum Thema Polizeigewalt. Bereits im Vorfeld der Veranstaltung gab es juristische Auseinandersetzungen. Der Kreis Nordfriesland wollte das Protestcamp verhindern. Nach Ansicht des Kreises stehe das Camping und nicht der politische Protest im Vordergrund dieser Veranstaltung. Daher stehe das Camp nicht unter dem Schutz des Grundgesetzes. Das Oberverwaltungsgericht sah das anders und so kann die Veranstaltung zumindest für den Moment planmäßig starten. Die Behörden wollen das Camp eng begleiten.
3: 6:04 NDR1 Welle Nord mit dem Wetter für uns in Schleswig-Holstein. Und wir starten in diese Woche erstmal trüb. Es wird aber noch schöner.
4: Die Sonne, die kommt raus. Sie zeigt sich im Moment schon an der Elbmündung. Im Laufe des Tages, vor allem an der Nordsee, 11 Stunden Sonne sind drin. Das ist doch ordentlich, oder? Die dicken Wolken halten sich ein bisschen länger im Osten und Süden. Und da kann es heute im Laufe des Vormittags und Mittags auch noch so ein bisschen Regen oder Gewitter geben. Die Höchstwerte liegen heute bei 20 Grad in Hohwacht, 22 in Nordfriesland. In Angeln heute die wärmste Ecke des Landes. Da kann es heute noch ein bisschen über die 22 Grad hinausgehen. Die Ostsee hat noch stürmische Böen und leicht erhöhte Wasserstände. So, und morgen ist ein schöner Tag für alle. Da bekommen wir bis 24 Grad, Wind an der Küste und viel Sonne. Der Mittwoch ist dann für alle nass. Da gibt es einige Schauer und Gewitter und 20 Grad.
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4: Schnell und zuverlässig, damit Sie sicher ankommen. Im Moment nichts. Wenn es was gibt, gerne Bescheid sagen in der NDR Schleswig-Holstein-App. Gute Fahrt wünschen wir.
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3: Schönen Start in die neue Woche. 6:05 ist es und Sie haben hoffentlich ein entspanntes Wochenende gehabt. Bei Steffi war einiges los.
6: Ich war ja am Samstag auf U40, dann Bahnhof, Cuba Libre. Ja, und dann liegst du ja am Sonntag nur rum.
7: Siehste.
6: Zwischen Bügeln.
4: Zwischen Bügeln und, wie der Sonntag dann ausklingt, gleich in Frühstück bei Stefanie.
3: Nach Jason Donovan haben wir Too Many Broken Hearts und die Soul Sister hier mit The Way to Your Heart.
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0: 12 Minuten nach 6. Guten Morgen, hier ist NDR 1, Welle Nord. Und ich denke mal, die meisten, die gestern Abend ferngesehen haben, haben sich das WM-Finale Spanien gegen Argentinien angeguckt. War leider so ein bisschen einschläfernd.
1: Ja, guck mal, deswegen hat sich Steffi lieber gleich für den Tatort entschieden.
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3: Es ist ja, wie es ist.
2: Und das sind ihre Gäste. Herr Ahlers.
4: Ja, das tut ja nichts zu sagen.
2: Udo.
5: Ja, das kann's haben.
2: Und Opa Gerke.
6: Steffi, machst du mir Mettbrötchen?
3: Nee, muss ich erst schmieren. Milch und Zucker nehmt ihr selber, ne? Was gibt's Neues?
4: Puh, Wochenende ist auch wieder rum.
3: Ja, du, da sagst du, Weste. Gestern Abend war ich auch ganz schön groggy, weil ich war ja am Samstag auf U40, da am Bahnhof, Cuba Libre. Oh. Ja, und dann ließ ja am Sonntag nur rum.
5: Siehste.
3: Bisschen bügeln, war ich nochmal mit Roggy raus. Und abends auf dem Sofa, Glas Wein und Tatort gucken. Du, wer war da jetzt eigentlich der Mörder?
4: Denn du hast das geguckt.
3: Ja, bin ich kurz eingeschlummert.
4: Der Mörder war der Bruder, ihr Schwager.
3: Oh, Sünde. Ich dachte, das wäre der Ex-Mann.
4: Oh, das nimmt sich halt nix. Das Interessante an Tatort ist ja, die greifen Reizthemen auf und Milieu. Morde auf der Baustelle wegen Zementpanscherei.
3: Du, davon habe ich auch schon gehört.
4: Schwarze Sexmessen in Nonnenstift und was weiß ich. Illegale Menschenversuche im Kleingartenverein. Also alles direkt auf dem Leben.
3: Ja, Tatort ist Pflicht.
5: Also ihr redet einen Scheiß, Georg. Allein schon.
4: Du kennst dich doch gar nicht aus mit Tatort.
5: Ja, ich muss ja immer Rosemunde Pilcher gucken. Wegen meiner Mutter. Und aufpassen, dass sie nicht einig dabei. Wie letztes Mal, als das Kirschkernkissen noch im Ofen war. Feuerwehr 850 Euro. Nur wegen ZDF.
6: Ich hab am Sonnabend Silberhochzeit der Volksmusik geguckt. Da haben aber die Wände gewackelt. Oh.
5: Ja, das ist auch so ein Milieu für sich. Kannst du auch einen Tatort draus machen, was weiß ich. Silbereisen knallte Flippers ab.
4: Ja, aber was soll das denn jetzt?
5: Ja, die ganze Story weiß ich ja nur auch noch nicht.
3: Also erstmal finde ich, klingt das ganz spannend. Was macht dein Rätsel?
6: Ich brauch noch Brandrückstand mit 5 Buchstaben.
3: Ach ja, hier, Kater.
6: Jawohl.
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0: Ja, 15 nach 6 haben wir nochmal eine Verkehrsmeldung für Sie.
1: Kommt von der A21 Kiel Richtung Bargteheide. Vorsicht zwischen Lezen und Bad Oldesloe Nord. Da steht ein defektes Fahrzeug und im Moment geht hier gar nichts mehr. Da baut sich gerade der Stau auf.
0: Ja, Anja hat uns auch gerade schon eine Sprachnachricht geschickt. Könnt ihr sehen, was da los ist? Jetzt weiß es, ne? Defektes Fahrzeug. Hier ist NDR 1 Welle Nord. Moin.

0: Lola Young hier bei NDR 1 Welle Nord um 6.21 Uhr. Und für viele Fans ist am Wochenende ein Traum in Erfüllung gegangen, die Musik von Roxette nochmal live zu erleben. Die haben ja in Kiel gespielt im Rahmen des Schleswig-Holstein Musikfestivals. Und da waren ja auch überall die Plakate zu sehen, schon also wirklich groß angekündigt, das Ganze.
1: Ja, die Sängerin Marie Fredriksson ist ja vor 7 Jahren verstorben. Und jetzt gibt's eine neue Sängerin, neben Gitarrist Per Gessle. Das ist Lena Philipsson. Und für die meisten Fans auch kein Problem.
2: Voll die neue Sängerin zu erleben. Natürlich ist es nicht Marie, aber ich fand sie jetzt großartig gemacht. Sie hat es anders gemacht und trotzdem hat, also sie hat nicht die Songs verändert, aber sie auch nicht genauso abgespult. Das fand ich toll.
3: Also die neue Sängerin hat es echt drauf. Musste mich drauf einlassen ein bisschen. Wirklich, weil es ist eine andere Stimme und hat mir nachher auch gefallen. Aber es hat einen Augenblick gedauert.
4: Sie hat es toll gesungen und es war eine super Stimme.
1: Also die Stimmung ist gut, das Schleswig-Holstein Musikfestival läuft ja noch bis Ende August. Und da gibt es unter anderem auch Musik von ABBA in den verschiedensten Formen, auch mit einem Film dargeboten oder auch den schwedischen Posaunisten Nils Landgren. Der Städteschwerpunkt in diesem Jahr ist überraschenderweise Stockholm.
0: Oh, merkt man gar nicht, ne? Nee. Das ganze Programm des Festivals gibt es natürlich auch zu finden unter ndr.de/sh. Hello.

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0: Wir bringen uns auf den neuesten Stand jetzt um 6:30 mit Peter Stahl.
1: Guten Morgen.
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3: Spanien ist Fußball-Weltmeister. Die Spanier setzten sich im Finale in New Jersey gegen Argentinien durch mit 1:0. Das Siegtor fiel in der Verlängerung. Die spanische Mannschaft war nach der regulären Spielzeit in der Überzahl, weil Argentinien eine gelb-rote Karte sah und somit einem Mann weniger auf dem Platz stand. Für Spanien ist es der zweite WM-Titel nach 2010. Jürgen Klopp kann wohl Bundestrainer beim Deutschen Fußballbund werden. Klopp sagte am Abend bei Magenta TV, er habe eine Einigung mit seinem bisherigen Arbeitgeber Red Bull gefunden. Nun würden noch abschließende Gespräche mit dem DFB anstehen, so Klopp. Ein Punk-Protestcamp beginnt heute auf Sylt. Zum 5. Mal in Folge wollen die Punks auf der Festwiese Tinnum bis Mitte August zelten, diskutieren und protestieren. Der Kreis Nordfriesland wollte das Camp verhindern. Das Oberverwaltungsgericht hat die Veranstaltung aber genehmigt.
0: 6.31 Uhr, NDR 1 Welle Nord mit dem Wetter für uns in Schleswig-Holstein. Und ich muss zugeben, ich habe es genossen, dass die Temperaturen so runtergegangen sind,
4: ja,
0: am Wochenende.
4: Unbedingt.
0: Einfach mal wieder ein bisschen Luft davor. War es zwar auch nicht mehr ganz so heiß, aber so schwül immer noch zwischendurch.
4: Ein bisschen weniger April wäre noch ganz nett. Gestern klatschnass geworden.
0: Also aber kein Wunschkonzert, ne? Du hast die Fakten jetzt für uns.
4: Und zwar heute bekommen wir im Süden und im Osten eventuell hier und da noch mal ein bisschen Regen oder Gewitter. Es sind jetzt noch wieder Wolken da, aber es wird ab dem Mittag schöner von der Nordsee her. Da gibt es noch 11 Stunden Sonne. Das ist mal ein Wort. Und die Höchstwerte, die sind heute gemäßigt. Da sind wir bei 20 Grad in Hobach, 22 in Leck und in Angeln. Da kann es sogar noch ein bisschen wärmer werden. An der Ostsee weiter stürmische Böen. Morgen schöner Tag bis 24 Grad, oft sonnig. Mittwoch nasser Tag, dann nur noch bis 20 Grad. Es ist deutlich kühler.
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4: 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A23 Heide Hamburg zwischen Heide Süd und Albersdorf. Vorsicht, hier liegen Äste auf der Straße. Und wir haben ein kaputtes Auto in der A21 Baustelle Kiel Richtung Bargte Heide zwischen Lezen und Bad Oldesloe Nord. Da ist die Autobahn jetzt gesperrt, eben das Fahrzeug direkt in der Baustelle. Allen unterwegs gute und sichere Fahrt.
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0: Und schon wieder Montag, ne? 6:32 Uhr.
4: Oh, guten Morgen. Früh aufstehen, dabei sein.
0: Ja, es ist toll, weil jetzt startet unser 80er Wunschsommer. Ihre Lieblings-80er Hits. Und da haben wir gleich den ersten. Und den hätten Sie wahrscheinlich nicht erwartet. Das, da können Sie mal überraschen lassen. Gleich nach America mit A Horse with No Name. Und wir starten schon mal mit einem 80er, ne? Von Lionel Richie mit All Night Long.
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0: 20 vor 7 ist es. Guten Morgen. Und es kommt ja alles wieder. Ne? Der Fokuhila ist wieder in. Dazu ein Schnäuzer. So angesagt wie in den 80ern. Also die Musik, die war nie out.
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0: Wünschen Sie sich Ihren Lieblingssong bei uns aus den 80ern einfach über die NDR Schleswig-Holstein-App mit Ihrer Geschichte, mit Ihrer emotionalen Geschichte, die Sie damit verbinden. Ne? Gibt es dann immer um 20 vor 7 und um 20 vor 9.
2: Und der erste Kandidat für unseren Wunschsommer ist Olaf Pasch aus Flensburg. Er hat seine Frau zu einem ganz bestimmten Song aus dem Jahr 86 erobert. Moin Olaf.
3: Hallo Horst, hallo Mandy. Seit den 80er Jahren singe ich mit meiner Frau im Norderturkow Flensburg. Und 1986 bekam wir einen neuen Chorleiter und eines Tages kam er an, wer möchte mit zum Musical Cats nach Hamburg? Spontan gemeldet. Naja, und wie es der Zufall so wollte, saß ich mit meiner Frau damals im Bus hinten zusammen. Ja, und auf der Rücktour hat es dann geklappt. Sind wir ins Nähe gekommen und seitdem ist also der Song Memories aus dem Musical Cats unsere Lieblingsmelodie.
0: Ja, dann wollen wir ihn doch gerne für dich und deine Frau spielen, Olaf. Hier ist Memories in der Version von Elaine Page im NDR 1 Welle Nord. Wunschsommer, ganz romantisch.

0: Moin, hier sind Mandy und Horst bei NDR 1 Welle Nord um 6.49 Uhr. Und da ist was los auf der Kieler Förde. Du am Sonnabendnachmittag treibt sich da wieder ein Buckelwal rum, richtig in der Innenförde. Und ein bisschen weiter draußen droht ein Traditionssegler zu sinken. Die Sturmvogel liegt an einem Pier im Bereich des früheren MFG 5-Geländes in Kiel und sorgt für einen großen Feuerwehreinsatz.
1: Das haben wir ja erschreckend oft, ne? Dass die schönen alten Schiffe irgendwie aufgeben. Auch die Sturmvogel ist schon was älter und wohl marode. Jetzt sind Wasserschutz, Polizei, Feuerwehr und technisches Hilfswerk seit gestern im Einsatz. Da sind die ganze Nacht Pumpen gelaufen, damit eben diese schöne alte Zweimaster nicht wirklich untergeht.
0: Ja, und es mussten auch rund um das Schiff Ölsperren ausgelegt werden, damit da nichts passiert. Bilder von dem Traditionssegler und alle Infos finden Sie natürlich auch in der NDR Schleswig-Holstein-App.

0: The Gestern ja auch in der Halbzeitshow beim WM-Finale, zumindest Chris Martin habe ich gesehen. Da war so viel los auf dem Rasen mit diesen ganzen Kindern. Ich konnte nicht sehen, wer alles dabei war von der Band. Und auch sehr bunt. Waren das etwa Regenbogenfarben? Wenn ja, Donald Trump wird es gehasst haben. Aber um das WM-Finale geht es jetzt auch in unseren Nachrichten und um die hohen Preise für landwirtschaftliche Nutzflächen. Die machen den Bauern bei uns im Land nämlich zu schaffen. Jetzt mit Peter Stahl.
1: Guten Morgen.
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3: Spanien ist zum zweiten Mal Fußball-Weltmeister. Die Mannschaft setzte sich im Finale gegen Argentinien durch mit 1:0 nach Verlängerung. Aus den USA berichtet Michael Augustin.
4: 20:2 Torschüsse sind der Beweis dafür, wie verdient Spanien dieses WM-Finale gewonnen hat. Und trotzdem musste der Europameister vor mehr als 80.000 Zuschauern gegen klar unterlegene Argentinier in die Verlängerung. Dort traf Ferran Torres zum Sieg. Genau wie Torvorbereiter Nico Williams war er vorher eingewechselt worden. Argentinien musste nach einem Platzverweis Ende der regulären Spielzeit in der Verlängerung zu 10 spielen. Lionel Messi konnte anders als in den Partien davor das Finale nicht mehr umbiegen. Zu schwach war er, zu überlegen waren die Spanier. Der Europameister ist nun auch Weltmeister.
3: Nach dem Rücktritt von Jens Spahn soll die Unionsfraktion im Bundestag möglichst schnell einen neuen Chef oder eine neue Chefin bekommen. Heute beraten das CDU-Präsidium und der Vorstand der Fraktion über mögliche Nachfolger. Im Gespräch für den Vorsitz sind Kanzleramtsminister Frey, Generalsekretär Linnemann, Innenminister Dobrindt und als einzige Frau Gesundheitsministerin Warken. Bundeskanzler Merz will die Neubesetzung noch in diesem Monat regeln. Schon am Wochenende hatte er mit CSU-Chef Söder über das Thema gesprochen. Schleswig-Holsteins Innenministerin Finke will in der Ostsee konsequenter gegen mutmaßliche Schiffe der russischen Schattenflotte vorgehen. Sie sagte jetzt, der dpa, man sei bereits dabei, die Befugnisse nachzuschärfen, sowohl bei der Drohnenabwehr als auch bei der Kontrolle von Schiffen der Schattenflotte. Es solle möglich werden, dass die Polizei innerhalb der 12-Meilen-Zone verdächtige Schiffe weitgehend anlasslos kontrollieren kann, etwa wenn sie verdächtige Kurse fahren, an verdächtigen Orten ankern oder von Bord Drohnen aufsteigen, so Finke. Dafür will die schwarz-grüne Koalition in Schleswig-Holstein das Landesverwaltungsgesetz ändern und eine entsprechende Kontrollbefugnis ergänzen. Seit 2014 sind die Preise für landwirtschaftliche Nutzflächen in Schleswig-Holstein laut Statistischem Landesamt um mehr als 40% gestiegen. Ein Grund dafür ist laut Agrarökonomen, dass die Konkurrenz durch Industrie- und Infrastrukturprojekte immer stärker wird. Hierfür werden Flächen gekauft und zusätzlich müssen Ausgleichsflächen als Kompensation für den Eingriff in die Natur geschaffen werden. Diese Konkurrenz wird sich laut Nachhaltigkeitsforscherin Kerstin Janke in Zukunft noch verstärken. Sie fordert derzeit nach Lösungen.
5: Da werden vielversprechende Ansätze getestet, wie mehr Digitalisierung, wie punktgenaue Dosierung von Pflanzenschutzmitteln und Düngern. Das testen wir zum Beispiel gerade im Obstbau im alten Land zusammen mit Robotikfirmen und Ähnlichem. Natürlich kann das jetzt nicht sofort jeder Landwirt in Schleswig-Holstein umsetzen, aber da gibt es eben Ansätze, einfach die Landwirtschaft da besser aufzustellen.
3: Heute beginnt auf Sylt das Punk-Protestcamp. Zum 5. Mal in Folge wollen die Punks auf der Festwiese Tinnum bis Mitte August zelten, diskutieren und protestieren. Aaron Schlichting, warum zieht es die Punks denn immer wieder nach Sylt?
6: Für sie hört der Kampf gegen den Kapitalismus nie auf, so formulieren sie es. Und gerade deshalb suchen sie sich ja

0: dafür ja die Insel Sylt für ihr Protestcamp aus. Gerade hier, um die Schere zwischen Arm und Reich zu verdeutlichen. Heute an Tag 1 werden um die 40 Teilnehmer erwartet, weil das Camp zuerst noch eingerichtet werden muss. Und dann starten sie hier in ihre erste Themenwoche. Da geht es um den Rechtsruck in Deutschland und in der Welt. Dass dieses Protestcamp so stattfinden kann, stand letzte Woche noch auf der Kippe. Der Kreis Nordfriesland wollte das nämlich verhindern, weil es bei der Veranstaltung eher ums Campen statt Protestieren ginge. Das Oberverwaltungsgericht hat die Veranstaltung dann aber genehmigt und so könnten in den nächsten Wochen bis zu 400 Punks mitten auf Sylt ihr Lager aufschlagen.
1: 4 Minuten nach 7 NDR 1 Welle Nord mit dem Wetter für uns in Schleswig-Holstein. Und es ist zum Glück so ein bisschen windiger, also für die Travemünder Woche. Denn bei der Kieler Woche war mit Segeln so ein bisschen schwierig. Für die Segler ist das natürlich gut, wenn es ein bisschen windig ist. So 40 Stundenkilometer oder sowas haben wir, ne?
2: Genau, bis zum frühen Abend hin und der Wind kommt aus nordwestlichen Richtungen. Dann wird es ein bisschen ruhiger für die nächsten Tage. Aber gerade jetzt an der Ostsee der Wind und leicht erhöhte Wasserstände. Wir haben es erstmal trüb heute Morgen. Im Lauf des Tages wird es sonniger von der Nordsee her und vom Süden. Im Osten und im Südosten kann es heute später am Tag nochmal Regen und Gewitter geben. Die Sonne scheint aber insgesamt zumindest auch für 11 Stunden. Das ist heute unser Spitzenwert. Und die Temperaturen bei 20 Grad in Hohwacht, 22 in Leck. Und morgen wird es für alle oft sonnig sein und trocken. Temperaturen bis 24 Grad. Der Mittwoch für alle nass.
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2: Schnell und zuverlässig, damit Sie sicher ankommen. A24 Berlin-Hamburg zwischen Schwarzenbeek-Grand und Wetzhafe. 3 Kilometer stockender Verkehr. Das war's soweit. Gute Fahrt wünschen wir.
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1: Um 7:05, guten Morgen.
2: Moin.
1: Ja, Argentinien kann den Titel nicht verteidigen, verliert das Fußball-WM-Finale gegen Spanien mit 0:1. Und in dem Fall muss man sagen, der Fußball hat gewonnen.
4: Lamine Yamal, Paul Sandro, Nico, de cabeza, ahí está.
1: Die spanischen Kollegen aus dem Radio, sie drehen durch.
2: Ja gut, zu Recht. Ja. Und wie es war bei diesem Spektakel, vor allem bei der Halbzeitshow, live dabei gewesen zu sein im Stadion, gibt es in 8 Minuten...
1: Jetzt ist er mal ist ja gut hier.
2: In 8 Minuten, da sprechen wir mit der Kollegin in den USA.
1: Vorher Westernhagen und Madeleine Lang und wir haben Man at Work mit Down Under.
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0: 13 Minuten nach 7. Hier sind Maddie und Horst bei NDR 1 Welle Nord. Ja, und in dieser Woche wird es wahrscheinlich offiziell, man munkelt, am Freitag könnte es eine Pressekonferenz geben und dass Jürgen Klopp dann definitiv unser neuer Bundestrainer wird. Dann dürfen wir vielleicht auch irgendwann mal wieder ins Finale. Gestern waren es aber erstmal Spanien und Argentinien. Spanien gewinnt 1:0 in der Verlängerung und ist Weltmeister.
1: Wir müssen aber schon dann auch durch Leistung überzeugen, nur weil Klopp unser Bundestrainer wird, sind wir dann
0: nicht. Nee, der kann Finale. Zaubern. Das wissen die wenigsten. Der zaubert. Und dann
1: das ist kein Qualifikationsmerkmal.
0: In zwei Jahren schon Europameister und dann Weltmeister. Naja, Argentinien hatte auch gestern wirklich nur einen Torschuss in 120 Minuten. Viele eher so durch Rüpeleien aufgestellt.
1: So, damit ist die WM vorbei, aber das war ja auch eine sensationelle Halbzeitshow. Wie beim Super Bowl gab es zum ersten Mal in der Größe Superstars ohne Ende im Stadion. Und mittendrin für uns dabei unsere Reporterin Ann-Kathrin Rose. Moin.
2: Guten Morgen nach Deutschland.
0: Ja, es hat offensichtlich die Richtigen getroffen. Ich hatte ein bisschen Angst gestern Abend beim Gucken. Bitte lass Argentinien nicht durch irgendeinen Zufall das Ding gewinnen. Denn das wäre nicht gerecht gewesen.
2: Genau so ist es. Und ich glaube, du warst mit der Angst in Anführungszeichen nicht allein. Denn ich erinnere mich an einen Kollegen, der auf der Pressetribüne, ich glaube 90. plus 6, als Messi ein einziges Mal in die Nähe des Tores der Spanier kam, sagte, jetzt. Und jetzt trat nicht ein. Aber man muss auch ehrlich sein, Spanien das deutlich bessere Team. Argentinien vor allen Dingen körperlich anwesend.
1: Was sagst du zur Halbzeitshow? Ist das zu viel im Fußball? Stört das oder war das eine gute Zwischenunterhaltung?
2: Ich fand das tatsächlich störend. Und das liegt nicht daran, dass ich das nur aus fußballromantischer Sicht sehe, sondern das war im Stadion tatsächlich ein Fremdkörper. Es begann damit, dass schnell umgebaut wurde. Und dann dröhnte über diese massiven Boxen Madonna mit Music. Und alle dachten sich, ach so, wo ist sie denn? Und sie war nicht zu sehen. Und das war ganz irritierend. Und irgendwann stellten alle Fans fest, ach so, die ist irgendwo drinnen im Stadion, wo sie gar nicht zu sehen ist. Und das war relativ irritierend, denn es war irgendwann klar, das sind Weltstars im Minutentakt mit Madonna, Shakira, Justin Bieber. Und das ist aber mit einer Stoppuhr produziert fürs Fernsehen. Da kann es funktioniert haben. Im Stadion hat es gar nicht funktioniert.
1: Oh krass.
0: Ja, der Sound ist dann ja auch immer nicht so gut in so einem Stadion. Ne? Man kriegt da so ein bisschen komisches, hallendes Gebummer mit und weiß nicht, was los ist.
2: Es war wie ein musikalisches Wimmelbild und so klang es halt manchmal auch.
1: Wenn du jetzt diese XXL-WM zusammenfasst, was war für dich dein persönliches Highlight?
2: Mein tatsächliches Highlight waren die Begegnungen mit den Menschen. Die Norweger, die sehr freundlich waren, die gerudert haben, wo sie rudern konnten, wenn sie rudern durften. Aber auch die Überraschungsteams, aber auch, dass es wieder Schiedsrichterinnen bei einer Männer-WM gibt. Das war sehr besonders und gleichzeitig die Lowlights. Na klar, Donald Trump, der Einfluss nimmt auf diese rote Karte. Dann die FIFA, die das Ding kommerzialisiert, bis irgendwo Scheine rauskommen. Zumindest ist das der Eindruck. Mhm. Ein Highlight, ganz schwer. Ich glaube tatsächlich am Samstag, die Argentinier am Times Square, so lange Gänsehaut zu haben bei über 25 Grad, das ist, glaube ich, eher ungewöhnlich.
0: Ja, wir danken dir, wünschen eine gute Heimreise und dass du noch lange von den Erinnerungen zehren kannst.
2: Dankeschön, tschüss.
0: Ja, Infantino und Trump wurden ja auch dementsprechend mit Pfeifkonzert empfangender. Jetzt ist erstmal 40 Tage Fußballfasten, dann geht's mit der Bundesliga endlich wieder los und der zweiten natürlich auch. Hier ist NDR 1, Welle Nord. Moin.

0: 21. Guten Morgen, hier ist NDR 1 Welle Nord. Auf jeden Fall gibt es mehr Wind als bei der Kieler Woche, das können wir schon mal festhalten. Das freut die bis zu 1700 Segler bei der Travemünder Woche, obwohl einer ist auch gekentert, weil es ein bisschen zu doll war. Ich bin jetzt kein Segler, aber ich glaube, das Problem ist, wenn so Böen kommen plötzlich.
1: Ja, wenn der Wellengang am Ende so schwer wird, ne? Also hoffen wir, dass da alles weiterhin gut geht, also da ist ja auch nichts weiter passiert, aber nass werden, na gut, nass wirst du auf dem Wasser eh.
0: Ja, das Partyvolk ist natürlich froh, wenn es trocken bleibt, es hat ein bisschen geregnet, auch am Wochenende mal. Die nächsten Tage sieht es ja eigentlich ganz gut aus, denn das erste Wochenende der Travemünder Woche liegt hinter uns, die ganze Woche noch vor uns.
1: Ja, und insgesamt werden nur 600.000 Besucher kommen und heute Nachmittag ist auch was auf dem Programm, zum Beispiel Live-Musik, Summer Beat Sounds im Rosenberg Village. Dann gibt es heute Abend eine Lasershow, das mag ich ja gerne leiden, ne? Lasershow. Ab 10:45 geht's los und am Donnerstag ein kleines Highlight, Alex Christensen, der kommt ja mal gerne zu uns.
2: Wenn ich an Schleswig-Holstein denke, denke ich zuerst natürlich an die Ostsee. Wenn ich da kiten war, wir haben dann diverse Urlaube verbracht. Mein Sohn ist da aufgewachsen, in der Brodaumühle hat er angefangen zu golfen. Und an die wunderbaren Sonnenuntergänge und die späten Kitesession nachmittags, wenn der Wind ein bisschen aufgefrischt hat.
0: Ja, Donnerstag, 21 Uhr. Alex Christensen, 80er, 90er Hits auf der Travemünder Woche, war vor 2 Jahren bei uns beim Grömitz NDR Festival. Grandiose Band dabei, kann ich wirklich empfehlen. Er steht ja an den Turntables, also eigentlich macht die Band ein bisschen mehr als er, aber die machen das super. 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
1: Gibt Meldung von der A25 Geesthacht Hamburg. Zwischen Allermöhe und Dreieck Hamburg Südost, hier steht ein defektes Fahrzeug.
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0: Was heute Morgen wichtig ist, hören wir jetzt um 7:30 von Peter Stahl.
1: Guten Morgen.
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3: Spanien ist Fußball-Weltmeister. Das Team hat das Finale gegen Argentinien mit 1:0 nach Verlängerung gewonnen. Für Spanien ist es der zweite WM-Titel nach 2010. Die Mannschaft hat allerdings nicht nur das Turnier gewonnen, sondern auch einen Weltrekord aufgestellt. Das Nationalteam ist seit 38 Spielen ungeschlagen. In der Union soll jetzt zügig geklärt werden, wer auf den zurückgetretenen Fraktionschef Spahn folgt. Über das weitere Vorgehen beraten heute sowohl das CDU-Präsidium als auch der Vorstand der Bundestagsfraktion. Bundeskanzler und CDU-Chef Merz hatte angekündigt, sich mit CSU-Chef Söder zu besprechen und bald jemanden für die Nachfolge vorzuschlagen. Der Kanzler schließt dafür auch einen Umbau des Kabinetts nicht aus. Auf Sylt beginnt heute das Punk-Protestcamp. Zum 5. Mal in Folge wollen die Punks auf der Festwiese Tinnum bis Mitte August zelten, diskutieren und protestieren. Der Kreis Nordfriesland wollte das Camp verhindern. Das Oberverwaltungsgericht hat die Veranstaltung aber genehmigt.
0: 7.31 Uhr, NDR1 Wende Nord mit dem Wetter für uns in Schleswig-Holstein. Und wir starten heute mal mit etwas mehr Wolken in den Tag, aber es wird noch besser.
4: Vor allem an der Nordsee, da ist heute die meiste Sonne unterwegs. Ab dem Vormittag um die 11 Stunden werden das dann. Und im Süden und im Osten, da kann es heute noch ein bisschen Schauer und Gewitter geben. Temperaturen bei 20 Grad maximal heute in Hohwacht, 22 in Leck in Nordfriesland. Und wir haben an der Ostsee noch stürmische Böen, das lässt aber im Laufe des Tages weiter nach. Morgen wird ein schöner Tag, 24 Grad gibt es maximal, dazu viel Sonne und trocken. Und der Mittwoch wird ein nasser Tag. Da haben wir dann Temperaturen bei maximal 20 Grad und viele Schauer und viel Wind.
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4: Schnell und zuverlässig, damit Sie sicher ankommen. A25 Geesthacht Hamburg, zwischen Allermöhe und Dreieck Hamburg Südost, Vorsicht, defektes Fahrzeug. Und A24 Berlin Hamburg, zwischen Schwarzenbeek Rande und Witzhafe, 3 Kilometer stockender Verkehr. Allen unterwegs, gute Fahrt.
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0: Um 7.33 Uhr, schönen Montagmorgen. Gleich wird wieder gequizt, neue Woche, neues Quiz, die Leuchte des Morgens, unser Schleswig-Holstein-Quiz. Es geht schon um 350 Euro jetzt.
4: Ich kann mir vorstellen, dass selbst wenn Sie Urlaub haben, sich viele einen Wecker gestellt haben, um auch ein bisschen mitzuraten und schlauer zu werden. Das gibt's gleich bei uns.
0: Oder wie Christa Dröse das Geld sogar zu gewinnen, denn sie tritt gleich an gegen mich. Nach ABBA mit The Name of the Game und wir haben Mr. Mister. Hier ist Broken Wings.
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0: um 7.35 Uhr eine ganz wichtige Verkehrsmeldung.
1: Da ist ein Falschfahrer unterwegs. Vorsicht, A7, Hamburg-Flensburg. Zwischen Flensburg und der Raststätte Ellon, da kommt den Falschfahrer entgegen. Bitte nicht überholen und ganz rechts fahren auf der A7, Hamburg-Flensburg, zwischen Flensburg und Raststätte Ellon. Da ist ein Falschfahrer unterwegs. Wir geben Bescheid, wenn die Gefahr vorüber ist.

0: Um 7.41 Uhr haben wir erstmal einen sogenannten Striemel. Einen Striemel an Verkehrsmeldungen.
1: Aber das ist eine gute Nachricht dabei. Und zwar, was den Falschfahrer auf der A7 angeht, eine Entwarnung. Also die A7 Flensburg-Hamburg zwischen Raststätte-Ellund und Tarp ist wieder frei. Kein Falschfahrer unterwegs. Jetzt die weiteren Gefahren. A7 Hamburg-Hannover zwischen Hamburg-Hausbruch und Heimfeld. Da läuft eine Entenfamilie. Vorsicht in beiden Richtungen. Und dann haben wir die A25 Geesthacht-Hamburg zwischen Allermöhe und Dreieck Hamburg-Südost. Das ist eine ungesicherte Unfallstelle. Das kaputte Auto steht da und es liegen auch noch Gegenstände auf der Straße. Vorsicht!
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0: Heute Morgen mit Christa Dröse aus Kiel. Moin.
3: Ja, moin. Ich bin schon aufgeregt, habe ich gerade auf die Uhr geguckt.
1: Da freut sich aber jemand.
3: Ja.
1: Was ermutigt dich dazu, gegen Horst anzutreten in unserem Quiz?
3: Weil ihr beide gut seid und für einen muss man sich entscheiden. Und dann habe ich gedacht, ach, ich nehme mal Horst. Da hat er mal einen schlechten Tag.
1: Er hat ja nicht so viel geschlafen wegen Fußball wie im Finale.
0: Ja, das könnte helfen vielleicht.
3: Ich habe schon so gelacht über Steffi und ihr Bistro.
0: Ja, die hat ja Tatort geguckt, ist aber auch eingeschlafen. Ich bin beim Fußball auch kurz weggenickt, weil das so langweilig war. Bin dann aber zum Tor wieder aufgewacht, zum Glück.
3: Ja.
1: Ach so, liebe Christa. Wie sieht's aus? Bist du bereit für deine fünf Fragen?
3: Ja, ich bin bereit. Ich habe schon Kaffee hinter mir und so.
1: Das ist sehr gut. Dann läuft das Hirn. Schmiermittel ist schon angekommen sozusagen. Gut, Horst hat sich weggedreht, hat die Musik auf. Wir könnten loslegen.
3: Ja,
1: ready?
3: Okay.
1: Dann starten wir jetzt. Was gibt es auf Pellworm? Insel, Kino oder Deichdisco?
3: Deichdisco.
1: Wie viele Masten hat die Gorch Fock?
3: 5.
1: Wahr oder falsch? Lübeck hat kein Restaurant mit Michelin-Stern.
3: Richtig.
1: Was riecht intensiver? Eau de Toilette oder Parfum?
3: Passant.
1: Welchen runden Geburtstag feiert Stefan Raab dieses Jahr noch?
3: 60.
1: Ja, nehmen wir mit, ist richtig. Nicht ganz so ein guter Start, liebe Christa. Das Inselkino gibt es auf Pervon. Die Gorch Fock hat 3 Masten und es gibt tatsächlich in Lübeck ein Restaurant mit Michelin-Stern. Der Rest war aber richtig. Das heißt, 2 richtige Antworten.
3: Naja.
1: Das kann manchmal reichen. Ich hole Horst zurück. Da ist er.
0: Jo.
1: Geh los, hier sind deine Fragen. Was gibt es auf Pellworm? Insel, Kino oder Deichdisco?
0: Inselkino.
1: Wie viele Masten hat die Gorch Fock?
0: 3.
1: Wahr oder falsch? Lübeck hat kein Restaurant mit Michelin-Stern.
0: Falsch.
1: Was riecht intensiver? Eau de Toilette oder Parfum?
0: Eau de Parfum.
1: Welchen runden Geburtstag feiert Stefan Raab dieses Jahr noch?
0: Oh, der wird bestimmt 60.
1: Was genau wolltest du sagen? Ich frage dich, was riecht intensiver? Eau de Toilette oder Parfum?
0: Parfum.
1: Parfum, ja. Eau de Parfum.
0: Achso, Eau de Parfum ist nochmal eine Abstufung.
1: Nochmal dazwischen,
0: genau, das
1: 4
0: ist,
1: Sachen.
0: Ja, ja,
1: ne?
0: Genau. Ja.
1: Ja, das andere war hier.
0: Es gibt, genau, es gibt Eau de Toilette, es gibt Eau de Parfum und es gibt Parfum.
1: Ne? Ja, und, ja, ich versuche abzulenken. Mm. Weißt du, das ist 5-2.
3: Oh, das
1: hat doch keinen schlechten Tag.
3: Oh, ja.
1: Das tut mir leid.
3: Nee, das ist alles okay. Ich wollte nur mitmachen.
1: Ja, und Christa, du hast so viel Freude und so viel Freude verbreitet. Das tut uns doch gut heute Morgen am Montag. Vielen, vielen Dank.
3: Ich bedanke mich.
0: Tschüss.
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0: of Deliverance von Paul McCartney. Hope, da war doch was.
1: Nein.
0: Hope, Timmy. 7.52 Uhr, ja, jetzt haben wir schon wieder einen Wal hier bei uns. Hartwien wurde schon mal genannt, der Puckelwal. Ja, ist jetzt zu uns nach Schleswig-Holstein geschwommen. Wir denken alle doch wirklich nur, nein, bitte, verschwinde wieder. Du kommst hier nie wieder lebend raus.
1: Jetzt ist er am Wochenende, aber in der Kieler Innenförde entdeckt worden, fast schon in der Innenstadt, also an der Hörnbrücke. Also wir könnten auch rausgucken. Wir haben ihn heute Morgen noch nicht gesehen und sind keine Menschentrauben. Also er scheint ja wieder rausgeschwommen zu sein. Aber das ist mal wieder völlig die falsche Richtung und der falsche Ort für diesen Wal.
0: Sieht auch krank aus, ne? Also eine Wirbelsäulenverkrümmung haben und einen sehr weißen Rücken. Deswegen haben manche auch am Anfang gedacht, es wäre so ein Beluga-Wal. Aber es ist wohl tatsächlich schon wieder ein Buckelwal.
1: Aus Dänemark ist er reingeschwommen, wieder zu uns in die Ostsee. Ist auch schon in Heiligenhafen gesehen worden, später dann in Kiel. Vielleicht, hoffentlich ist das schon wieder der Rückweg. Also die schwimmen ja auch eine irre Strecke in kurzer Zeit, ne?
0: Ja.
1: Ich bin immer erstaunt, wie schnell die dann doch bei uns, sind, als wäre das jetzt jede Woche so. Aber es ist schon so ungewöhnlich, dass es eben der zweite Buckelwal innerhalb so kurzer Zeit ist, wenn das ein Phänomen ist, was normalerweise alle paar Jahrzehnte vorkommt.
0: Spricht auch so ein bisschen dafür, dass mit unserem Meer irgendwas nicht stimmt, dass die ständig bei uns hier reinschwimmen. Also irgendwas ist ja anders. Also
1: früher hatten wir das nicht. Alle, ne? Die Hautveränderung, alle, ja. Die zwei.
0: Ja, was auch immer das für eine Krankheit ist. Ja, man soll natürlich sich dem Wal nicht nähern, wenn sie da irgendwie den irgendwo sehen, nicht mit dem Boot ran. Das stresst ihn, die wollen ihn auch nicht versuchen, mit dem Boot rauszugeleiten, weil das auch in erster Linie Stress wäre, er soll am besten irgendwie selber rauskommen und solange er nicht irgendwo strandet und festsitzt, erstmal lassen.
1: Aber was ganz hilfreich wäre, wenn sie ihn zufällig irgendwo entdecken und sichten, dann gerne auch melden, zum Beispiel auch bei der Wasserschutzpolizei oder auch bei uns einfach mal rüberschicken, weil dann können wir so ein bisschen ordnen, auf welchem Weg ist er denn dann. Das wir ihm im Blick behalten, auf jeden Fall erstmal.
0: Ich bin auf jeden Fall mit dem Namen Hartwien noch nicht zufrieden. Ich habe vorhin schon ein bisschen überlegt. Die hat Harrison Ford ganz gut gefallen, weil er in der Förde ist.
1: Ja, Harrison Ford, wenn es ein Männchen ist, das wissen wir jetzt noch gar nicht im Moment.
0: Na, hat's noch mehr. Stand noch zur Auswahl. Von unserem Redakteur Basti kam noch die Idee mit Ferdinand.
1: Das ist so süß. Ferdinand,
0: ja. Oder Waldemar Hartwien. Dann hätte man Hartwien noch mit drin, aber...
1: Ganz auch Waltraut, kannst du da noch sagen.
0: Waltraut, ja. Was sich der Wahn alles traut. Ja, hoffentlich findet er wieder raus. Das ist das Allerwichtigste. Hier ist NDR 1 für den Nord.

0: Auf Sylt wollen heute Punks ein Protestcamp aufbauen, das ist gleich ein Thema. Und Spanien feiert, denn das Land ist Fußball-Weltmeister. Auch darum geht's in den Nachrichten um 8 mit Peter Stahl.
1: Guten Morgen.
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1: Ja, Spanien ist zum zweiten Mal Fußball-Weltmeister. Das Team siegte im WM-Finale bei New York gegen Titelverteidiger Argentinien mit 1:0. Den Siegtreffer schoss Torres erst in der Verlängerung. Aus den USA, Anne van Eickels.
3: Als Spaniens Kapitän Rodri den goldenen Pokal in den Nachmittagshimmel von New Jersey reckte, da hatte auch der Fußball gewonnen.
4: Spanien ist Weltmeister! Sowas von verdient!
3: Denn es gewann eine Mannschaft, das Kollektiv im Mannschaftssport Fußball.
5: Vor allem bin ich stolz, sehr stolz, auf diese Generation von Fußballern, die mit dieser Idee zu spielen aufgewachsen ist und ihr treu geblieben ist.
3: Im Triumph blieb Trainer Luis de la Fuente bescheiden, freute sich ziemlich still, während seine Spieler fast zu müde waren, um zu feiern. Sie hatten das sehr einseitige Spiel dominiert, hatten während der 120 Minuten immer wieder fiese Ellbogen einstecken müssen. Doch dem Treten blieb nur Silber, denn in der 106. Minute wurde der Fußball zu Gold. Und so gewann am Ende der Fußball.
1: Tja, und riesiger Bahnhof für den neuen Weltmeister. Zum Empfang der spanischen Fußballnationalmannschaft werden am Nachmittag im Zentrum von Madrid nach Behördenangaben bis zu 1 Million Menschen erwartet. Gefeiert wurde dort auch schon in der Nacht. Anna Mund war in Madrid auf der Straße.
6: Madrids Innenstadt war in der Nacht ein einziger Autokorso mit lauten Hupen und ausgelassenen Fans. Wer das Spiel nicht sowieso schon mit Zehntausenden auf den Großleinwänden Madrids geguckt hat, der wollte spätestens jetzt dabei sein und auf den Straßen den lang ersehnten Titel feiern. Überwältigt lagen sich die Menschen in den Armen, hüpften auf und ab, viele sprachlos vor Glück. Damit sind die Spanier zum zweiten Mal gleichzeitig Europameister und Weltmeister.
1: Jürgen Klopp kann als Bundestrainer zum Deutschen Fußballbund wechseln. Klopp sagte am Abend bei Magenta TV, er habe eine Einigung mit seinem bisherigen Arbeitgeber Red Bull gefunden. Nun würden noch abschließende Gespräche mit dem DFB anstehen, so Klopp. Medienberichten zufolge soll Red Bull keine Bedingungen oder Forderungen stellen, damit Klopp vorzeitig seinen Vertrag beenden kann. Bereits am kommenden Freitag könnte er offiziell als Nagelsmann-Nachfolger vorgestellt werden, heißt es. CDU-Chef und Bundeskanzler Merz will eine schnelle Einigung über die Nachfolge von Jens Spahn an der Spitze der Unionsfraktion. Im ZDF-Sommerinterview sagte er, er habe schon Gespräche mit CSU-Chef Söder geführt. Aus Berlin, Jan Zimmermann.
7: Am Vormittag kommt das Präsidium der CDU zusammen. Auch der Vorstand der Bundestagsfraktion berät sich. Merz deutete im ZDF auch eine Umbildung des Kabinetts an. Der Spahn-Rücktritt könnte eine Gelegenheit sein, nochmal über die Aufstellung der Bundesregierung nachzudenken, sagte der Kanzler. Mehrere CDU-Spitzenpolitiker sehen in dem Rückzug von Spahn eine Chance für die Union und die Möglichkeit für eine personelle Neuaufstellung. Die Landesverbände, die sich derzeit im Wahlkampf befinden, Sachsen-Anhalt, Berlin und Mecklenburg-Vorpommern, hoffen, dass Merz und Söder schnell entscheiden. Als Nachfolger des am Wochenende zurückgetretenen Unionsfraktionsvorsitzenden Spahn sind unter anderem Kanzleramtschef Frei und Bundesinnenminister Dobrindt im Gespräch.
1: 36.000 Euro kostet laut Statistischem Landesamt im Schnitt ein Hektar landwirtschaftliche Nutzfläche bei uns im Land. Das ist mehr als 40% teurer als noch vor 10 Jahren. Viele Bauern können sich nach Angaben des Bauernverbandes das nicht mehr leisten. Theresa R., warum sind die Preise denn so stark gestiegen?
8: Also Agrarökonomen haben mir erklärt, dass die Konkurrenz um Flächen immer größer wird durch Industrieansiedlungen, Infrastrukturprojekte, Solarfelder oder auch Projektierer, die hier zum Beispiel Platz für Rechenzentren suchen. Solche Flächen gehen der Landwirtschaft sozusagen doppelt verloren, sagt der Bauernverband. Zum einen durch den Bau an sich, zum anderen durch die dafür vorgeschriebenen Ausgleichsflächen. Deshalb fordert der Verband, dass keine Ausgleichsflächen für gesellschaftlich gewollte Projekte notwendig sein sollten. Umweltminister Goldschmidt dagegen sieht eine Lösung in doppelter Nutzung von Land, zum Beispiel durch PV-Anlagen auf Flächen, die gleichzeitig landwirtschaftlich genutzt werden.
1: Sylt gilt

0: Als Symbol für exklusive Immobilien und hohe Lebenshaltungskosten. Heute beginnt dort ein Punk-Protestcamp der Initiative Aktion Sylt. Mehrere hundert Teilnehmer wollen zum fünften Mal in Folge auf soziale Ungleichheit aufmerksam machen. Aaron Schlichting berichtet.
1: 4 Wochen lang wollen Anhänger der Punk-Szene hier auf der Festwiese in Tinnum auf Sylt gemeinsam zelten, essen und protestieren. Der Fokus soll in der ersten Woche der Kampf gegen den Rechtsruck in Deutschland sein. Außerdem gibt es jeden Tag ein sogenanntes offenes Mikrofon, also freie Meinungsäußerung zum Thema Polizeigewalt. Bereits im Vorfeld der Veranstaltung gab es juristische Auseinandersetzungen. Der Kreis Nordfriesland wollte das Protestcamp verhindern. Nach Ansicht des Kreises stehe das Camping und nicht der politische Protest im Vordergrund dieser Veranstaltung. Daher stehe das Camp nicht unter dem Schutz des Grundgesetzes. Das Oberverwaltungsgericht sah das anders und so kann die Veranstaltung zumindest für den Moment planmäßig starten. Die Behörden wollen das Camp eng begleiten.
2: 7:55 NDR1 Welle Nord mit dem Wetter. Für uns in Schleswig-Holstein, Eckernförde, haben einige Paare geheiratet am Strand. An diesem Wochenende war ja eine besondere Aktion der Kirche. Kann sein, dass da so ein paar Sturmfrisurfotos entstanden sind. Das Wetter
3: oder
2: war
3: doch
2: etwas,
3: nass.
2: War etwas durchwachsen zwischendurch. Ne?
3: Jetzt wird es die Woche auch von Tag zu Tag unterschiedlich. Heute haben wir erstmal viele Wolken, später Sonne an der Nordsee und ein bisschen Regen noch im Süden und Osten. Höchstwerte bis 22 Grad. Morgen wird der Tag schön, bis 24 Grad, viel Sonne. Mittwoch wird es dann sehr nass. Also dann können Sie mal überlegen, wann Sie Ihre Freizeitaktivitäten oder zum Beispiel den Sport planen. Da wäre es dann Mittwoch draußen ein bisschen nass, bei nur 20 Grad maximal.
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3: Schnell und zuverlässig, damit Sie sicher ankommen. A25 Geesthacht Hamburg zwischen Allermöhe und Dreieck Hamburg Südost. Hier steht ein defektes Fahrzeug. Und zwischen Nettelnburg und Allermöhe 3 Kilometer Stau noch wegen des Unfalls. Allen unterwegs gute und sichere Fahrt.
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2: 7:56, guten Morgen.
3: Moin.
2: Ja, Sie hatten hoffentlich ein entspanntes Wochenende. Bei Steffi war einiges los.
5: Ich war ja am Samstag auf Ü40, dann Bahnhof, Cuba Libre. Oh. Ja, und dann liegt sie am Sonntag nur rum. Siehste. Bisschen bügeln.
3: Und was hat sie noch gemacht? Hören wir gleich in Frühstück bei Stefanie.
2: Nach Musik von Rod Stewart und wir haben die Pet Shop Boys. Hier ist West End Girls.
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0: bin ich froh, dass die Fußball-WM jetzt vorbei ist. Dieser Schlafmangel. Also dieses bis spät in die Nacht Fußball gucken, das ist ja auf Dauer auch anstrengend.
1: Ich hätte einen Tipp für dich. Fernseher ausmachen.
0: Ach, das kann man? Gibt es da einen Knopf oder wie funktioniert das?
1: Aber Steffi hat das gestern auch nicht geschafft. Die hat auch geguckt.
0: Aber nicht Fußball.
2: Frühstück bei Stefanie.
3: Es ist ja, wie es ist.
2: Und das sind ihre Gäste. Herr Ahlers.
4: Ja, da tut er nichts zu sagen.
2: Udo.
5: Ja, das kann's haben.
2: Und Opa Gerke.
6: Steffi, machst du mir Mettbrötchen?
3: Nee, muss ich erst schmieren. Milch und Zucker nehmt ihr selber, ne? Was gibt's Neues?
4: Puh, Wochenende ist auch wieder rum.
3: Ja, du, da sagst du, Weste. Gestern Abend war ich auch ganz schön groggy, weil... Ich war ja am Samstag auf E40, da am Bahnhof, Cuba Libre. Oh. Ja, und dann liegst du ja am Sonntag nur rum.
5: Siehste.
3: Bisschen bügeln, war ich nochmal mit Roggi raus. Ja, und abends auf dem Sofa, Glas Wein und Tatort gucken. Du, wer war da jetzt eigentlich der Mörder?
4: Ich denke, du hast das geguckt.
3: Ja, bin ich kurz eingeschlummert.
4: Der Mörder war der Bruder, ihr Schwager.
3: Oh, Sünde. Ich dachte, das wäre der Ex-Mann.
4: Oh, das nimmt sich halt nix. Das Interessante am Tatort ist ja, die greifen Reizthemen auf und Milieu. Morde auf der Baustelle wegen Zementpanscherei.
3: Du, davon habe ich auch schon gehört.
4: Schwarze Sexmessen in Nonnenstift und was weiß ich, illegale Menschenversuche im Kleingartenverein. Also alles direkt auf dem Leben.
3: Ja, Tatort ist Pflicht.
5: Also ihr redet einen Scheiß, Georg. Allein schon.
4: Du kennst dich doch gar nicht aus mit Tatort.
5: Ja, ich muss ja immer Rosemunde Pilcher gucken, wegen meiner Mutter. Und aufpassen, dass sie nicht einig dabei. Wie letztes Mal, als das Kirschkernkissen noch im Ofen war. Feuerwehr 850 Euro, nur wegen ZDF.
6: Ich hab am Sonnabend Silberhochzeit der Volksmusik geguckt. Da haben aber die Wände gewackelt. Da.
5: Ja, das ist auch so ein Milieu für sich. Kannst du auch einen Tatort draus machen, was weiß ich. Silbereisen knallte Flippers ab.
4: Aber was soll das denn jetzt?
5: Ja, die ganze Story weiß ich ja nur auch noch nicht.
3: Also erstmal finde ich, klingt das ganz spannend. Was macht dein Rätsel?
6: Ich brauche noch Brandrückstand mit 5 Buchstaben.
3: Ach ja, hier, Kater.
6: Jawohl.
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0: was heute Morgen wichtig ist, hören wir jetzt um 8:30 von Peter Stahl.
1: Guten Morgen.
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3: Spanien ist Fußball-Weltmeister. Die Spanier setzten sich im Finale in New Jersey gegen Argentinien durch mit 1:0. Das Siegtor fiel in der Verlängerung. Die spanische Mannschaft war nach der regulären Spielzeit in der Überzahl, weil Argentinien eine gelb-rote Karte sah und so mit einem Mann weniger auf dem Platz stand. Für Spanien ist es der zweite Weltmeistertitel nach 2010. Jürgen Klopp wird wohl Bundestrainer beim Deutschen Fußballbund werden. Klopp sagte am Abend bei Magenta TV, er habe eine Einigung mit seinem bisherigen Arbeitgeber Red Bull gefunden. Nun würden noch abschließende Gespräche mit dem DFB anstehen, so Klopp weiter. 36.000 Euro kostet laut Statistischem Landesamt im Schnitt ein Hektar landwirtschaftliche Nutzfläche bei uns im Land. Das ist mehr als 40% teurer als noch vor 10 Jahren. Laut Agrarökonomen wird die Konkurrenz um Flächen immer größer, etwa durch Industrieansiedlungen oder Infrastrukturprojekte. Der Bauernverband fordert, dass keine Ausgleichsflächen für gesellschaftlich gewollte Projekte notwendig sein sollten.
0: Ja, Peter hat es gerade gesagt, ne? Klopp wird neuer Bundestrainer. Das war jetzt keine so große Überraschung, also so wie es im Moment aussieht. Ich hoffe nur, dass die Spieler ihn verstehen. Ich habe echt ein Problem inzwischen, Jürgen Klopp zu verstehen. Ich weiß nicht, ob es an den neuen Zehen liegt oder an der Lautstärke im Hintergrund im Stadion. Es ist wirklich ein nasales Genuschel. Dass ich
4: das sonst zeigt er ihnen, wie sie spielen sollen.
0: Was redet er da? Das war Peter gerade, das war nicht Jürgen Klopp.
5: Meine Haare,
0: ja, 8.31 Uhr, das Wetter für uns in Schleswig-Holstein und das wird sonniger.
4: Ja, vor allem an der Nordsee. Heute bis zu 11 Stunden Sonne, schön und trocken dort. Sogar am wärmsten mit 22 Grad in Leck in Nordfriesland. An Hobacht, in der Hobachter Bucht, bekommen wir heute nur 20 Grad. Hier bleibt es länger wolkig und es kann im Süden und Osten des Landes heute auch noch mal ein bisschen regnen oder auch ein Gewitter geben. An der Ostsee vor allem auch noch stürmische Böen. Das Tief, das wir gerade bei uns haben, das zieht dann aber ab und morgen wird ein schöner, angenehm warmer Sommertag mit 24 Grad, viel Sonne. Mittwoch wird dann schon wieder nass. Also suchen Sie sich aus, weil Sie was draus machen. Mittwoch haben wir dann auch nur noch 20 Grad.
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4: 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Eine Meldung A23 Heide Hamburg zwischen Elmshorn und Pinneberg Nord. Ungesicherte Unfallstelle. Gute Fahrt wünschen wir.
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0: Um 8.32 Uhr, guten Morgen.
4: Moin.
0: Ja, ich glaube, alle hätten gesagt, Jürgen Klopp, wenn sie sich einen Bundestrainer hätten wünschen können. Aber wie ist es mit der Musik? 80er, wir starten in unseren Wunschsommer heute Morgen. Den ersten haben wir heute Morgen schon erfüllt. Das war Memories aus Cats. Sehr also, ungewöhnlich.
4: So was, ne? Besonderes. Dürfen Sie sich auch wünschen in der NDR Schleswig-Holstein-App? Gleich wollen wir den nächsten Wunsch erfüllen, damit Ihr Start in die neue Woche in diesem Montag ganz besonders toll wird.
0: Vorher gibt es noch Cyril mit Stumbling In und wir haben Human League. Ist auch schon mal ein 80er mit Don't You Want.
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0: es kommt alles wieder, ne? Auch diese Songs werden gerne gecovert. Cyril hier bei NDR 1, Welle Nord um 8.39 Uhr. Jetzt machen wir noch einmal die Augen zu, wenn Sie nicht gerade im Auto sitzen, ne? Dann stehen wir wieder da, ne? Mit Zauberwürfeln in der Hand, Walkman im Ohr, Schulterpolstern auf Anschlag und Fanta Korn in der Disse. Willkommen in den 80ern!
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2: Wenn wir jetzt den Zauberwürfel noch in der Hand haben, schaffen wir es endlich, ihn zu lösen. Ich habe das nicht einmal geschafft.
0: Weißt du, wie man tricksen kann? Man muss einfach die Aufkleber abmachen und wieder neu raufkleben.
2: Das machst du zweimal, dann knubbeln die nicht mehr richtig
0: das
2: und dann fällt es
0: auch. Aha, hast du auch probiert.
2: Wünschen Sie sich Ihre Lieblingssongs bei uns aus den 80ern? Das können wir definitiv liefern über die NDR Schleswig-Holstein-App. Immer um 20 vor 7 und 20 vor 9 spielen wir die Songs für Sie. Und hier kommt der nächste Wunsch von Wolfgang aus Lübeck. Moin.
3: Ja moin!
0: Hallo Wolfgang!
3: Ja moin, grüß euch!
2: So wie ich das bei dir raushöre, da kann man bei dir ja sagen, moin, wie geil dir das, mein Jung?
3: Ja genau, so ähnlich. Ja, tatsächlich stehe ich gerade in Travemünde.
0: Travemünder Woche, bisschen feiern oder was?
3: Nee, ach hör auf, aus dem Alter bin ich raus, du. Nee, ich war tatsächlich mit einem guten Freund frühstücken. Und jetzt sind wir nochmal Richtung Vorderreihe gegangen und ja, schauen ein bisschen, ne?
2: Und lieber Wolfgang, wenn ihr so schön in Travemünde gerade gefrühstückt habt, ihr habt ja offenbar auch, sonst könnten wir nicht mit dir sprechen, Handy dabei, ne? Kannst Radio hören. Weil wir hätten ja noch was Kleines, so ein Dessert quasi.
3: Ja, ich denke mal, ihr hättet einen Titel für mich aus dem Jahr 1988.
0: Da warst du 27 Jahre alt, wenn ich das richtig rechne, ne?
2: Und hast aber fix gerechnet, Horst.
3: Das ist richtig. Und da bin ich mit meiner jetzigen Frau tatsächlich auf Mallorca gewesen, ja. Und da lief die damalige Nummer 1 der USA-Charts in unserer Lieblingsbar. Und das war von Cheap Trick The Flame.
0: Und du erinnerst dich sehr gerne an diese Zeit, deswegen möchte ich sie nochmal hören. Alles andere wäre komisch.
3: Ja, das wäre super von euch.
2: Dann wollen wir das Liebesglück unterstützen und dir deinen 80er-Wunsch erfüllen.
3: Das ist lieb von euch und macht weiter so.
0: Das machen wir sehr gerne. Hier sind Cheap Trick mit The Flame. Nicht nur für Wolfgang, da freuen sich bestimmt auch ganz viele mit dir.
2: Auch für die Möwen.
0: Genau, auch für die Möwen.
2: Dann machen wir jetzt das Internetradio schön laut und hör zu.
3: Jo, danke schön.
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0: die Dire Straits hier bei NDR 1, wenn du Nord.
1: Was ist denn mit deinem Englisch passiert?
0: Ja, ich übe.
2: Dire Straits.
1: Oh.
2: Bei NDR 1.
1: Mega ja, cool.
0: Um 10 vor 9. Ja, schön, dass Sie bei uns sind. In die neue Woche starten wir gemeinsam auch mit Wolfgang. Der ist nämlich am Apparillo. Was hast du denn für uns?
3: Ihr sagt doch immer so viel durch, was auf der Travemünder Woche passiert.
1: Na, erzähl.
3: Der Travemünder Shantychor. Der tritt heute um 17 Uhr auf der Bühne an der Nordermole.
1: Ich habe da so ein Gefühl, du bist mit dabei.
3: Ja, richtig.
0: Du singst Bass, das hören wir.
3: Ja, bin ich auch.
0: Siehst du?
3: Der Tiefste.
1: Warum lohnt es sich, euch anzuhören?
3: Weil wir gut sind.
1: Ah,
0: so,
1: bestes Argument.
0: Das muss reichen als Argument.
3: Weil wir ordentlich Stimmung verbreiten.
1: Mega gut, das gehört auch einfach dazu.
3: Zur Travemünder Woche.
1: Genau, vielen, vielen Dank und viel Spaß. Guten Auftritt wünschen wir und viele, viele Besucher.
3: Danke, tschüss.
1: Dann wissen wir ja schon, was ab 17 Uhr los ist. Und heute Abend gibt es dann auch noch eine tolle Lasershow. Die ist 11:15 und überhaupt mega großes Programm für die ganze Travemünder Woche. Die gibt es bei uns zum Nachlesen in der NDR Schleswig-Holstein.
0: Zu empfehlen auch Alex Christensen am Donnerstagabend. Siehste? Mit so einer riesen Band macht er auch so 80 und 90er Musik hatten wir vor 2 Jahren in Grömitz bei unserem NDR-Festival. Das war dieser denkwürdige Tag, an dem wir gegen Spanien in der EM ausgeschieden sind. Und trotzdem hat er es geschafft, danach alle zum Tanzen und zum Feiern zu bringen. Also Sie merken, da ist ordentlich was drin.
1: Ja, ja, man muss auch so sehen, wir sind gegen den zukünftigen Weltmeister ausgeschieden.
0: Ja, das damals ist ja auch den Europameister auch schon. Ne?
1: Also das war dann auch nicht so schlimm.
0: Die Spanier haben jetzt auch mal langsam genug gewonnen. Ne? Ist auch mal gut, jemand.
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0: vorherigen Weltmeister Argentinien durch. Aus dem ARD-WM-Team Hendrik Lückhoff.
1: Es war ein einseitiges Finale. Spanien dominierte von Beginn an, vergab aber gerade in der zweiten Hälfte beste Chancen. So ging es in die Verlängerung. Für Argentinien aber nur noch zu zehnt. Enzo Fernandes sah gelb-rot. In der 106. Minute erlöste dann Ferran Torres die Spanier mit dem 1:0-Siegtreffer. So jubelt Spanien über den hochverdienten zweiten WM-Titel. US-Präsident Donald Trump überreichte den goldenen Pokal. Für die Argentinier um Lionel Messi, der nach dem Finale weinte, ist der Traum von der Titelverteidigung ausgeträumt. In der Halbzeitshow traten unter anderem Shakira, Madonna, Justin Bieber und Coldplay auf.
0: Nach dem Rücktritt von Jens Spahn soll die Unionsfraktion im Bundestag möglichst schnell einen neuen Chef oder eine neue Chefin bekommen. Heute beraten das CDU-Präsidium und der Vorstand der Fraktion über mögliche Nachfolger. Im Gespräch für den Vorsitz sind Kanzleramtsminister Frey, Generalsekretär Linnemann, Innenminister Dobrindt und als einzige Frau Gesundheitsministerin Warken. Bundeskanzler Merz will die Neubesetzung noch in diesem Monat regeln. Schon am Wochenende hat er mit CSU-Chef Söder über das Thema gesprochen. Schleswig-Holsteins Innenministerin Finke will in der Ostsee konsequenter gegen mutmaßliche Schiffe der russischen Schattenflotte vorgehen. Sie sagte der dpa, man sei bereits dabei, die Befugnisse nachzuschärfen, sowohl bei der Drohnenabwehr als auch bei der Kontrolle von Schiffen der Schattenflotte. Es solle möglich werden, dass die Polizei innerhalb der 12-Meilen-Zone verdächtige Schiffe weitgehend anlasslos kontrollieren kann, etwa wenn sie verdächtige Kurse fahren, an verdächtigen Orten ankern oder von Bord Drohnen aufsteigen, so Finke. Dafür will die schwarz-grüne Koalition in Schleswig-Holstein das Landesverwaltungsgesetz ändern und eine entsprechende Kontrollbefugnis ergänzen. Seit 2014 sind die Preise für landwirtschaftliche Nutzflächen bei uns in Schleswig-Holstein laut Statistischem Landesamt um mehr als 40% gestiegen. Ein Grund dafür ist laut Agrarökonomen, dass die Konkurrenz durch Industrie- und Infrastrukturprojekte immer stärker wird. Hierfür werden Flächen gekauft und zusätzlich müssen Ausgleichsflächen als Kompensation für den Eingriff in die Natur geschaffen werden. Diese Konkurrenz wird sich laut Nachhaltigkeitsforscherin Kerstin Janke in Zukunft noch verstärken. Sie forscht derzeit nach Lösungen.
2: Da werden vielversprechende Ansätze getestet, wie mehr Digitalisierung, wie punktgenaue Dosierung von Pflanzenschutzmitteln und Düngern. Das testen wir zum Beispiel gerade im Obstbau im alten Land zusammen mit Robotikfirmen und Ähnlichem. Natürlich kann das jetzt nicht sofort jeder Landwirt in Schleswig-Holstein umsetzen, aber da gibt es eben Ansätze, einfach die Landwirtschaft da besser aufzustellen.
0: Heute beginnt auf Sylt das Punk-Protestcamp. Zum 5. Mal in Folge wollen die Punks auf der Festwiese Tinnum bis Mitte August zelten, diskutieren und protestieren. Aaron Schlichting, warum zieht es die Punks denn immer wieder nach Sylt?
3: Für sie hört der Kampf gegen den Kapitalismus nie auf, so formulieren sie es. Und gerade deshalb suchen sie sich Jahr für Jahr die Insel Sylt für ihr Protestcamp aus. Gerade hier, um die Schere zwischen Arm und Reich zu verdeutlichen. Heute an Tag 1 werden um die 40 Teilnehmer erwartet, weil das Camp zuerst noch eingerichtet werden muss. Und dann starten sie hier in ihre erste Themenwoche. Da geht es um den Rechtsruck in Deutschland und in der Welt. Dass dieses Protestcamp so stattfinden kann, stand letzte Woche noch auf der Kippe. Der Kreis Nordfriesland wollte das nämlich verhindern, weil es bei der Veranstaltung eher ums Campen statt Protestieren ginge. Das Oberverwaltungsgericht hat die Veranstaltung dann aber genehmigt und so könnten in den nächsten Wochen bis zu 400 Punks mitten auf Sylt ihr Lager aufschlagen.
4: 9:04, NDR1 Welle Nord mit dem Wetter für uns in Schleswig-Holstein. Und ich glaube, so an der Nordsee, da wird es schon ein bisschen weniger bewölkt. Oder ist dieses Kamerabild alt von Hallig-Hooge?
5: Na, die Nordsee hat heute 11 Stunden Sonne. Irgendwann müssen die ja mal anfangen. Ja. Und es wird jetzt tatsächlich von Westen her schöner. Wir haben Sonne in St. Peter-Ording mit 17 Grad. Auf Amrum scheint die Sonne. Und so ein bisschen lichtet es sich ja auch zwischen Neumünster und Rendsburg bis hoch an die Schlei. Aber es gibt auch noch Regen. Heute Vormittag oder Mittag noch mal ein bisschen Schwerpunkt der Südosten des Landes. Kann Schauer und Gewitter geben. Höchstwerte 20 Grad in Hohbach, 22 in Leck und an der Ostsee noch stürmische Böen zum Teil. Lässt aber nach zum Abend. Morgen dann ein schöner Tag, 24 Grad, oft sonnig und trocken und an der See weiter starke Böen. Der Mittwoch wird eher nass, windig und kühl bei 20 Grad.
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5: 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Da gibt es eine Meldung im Moment, A1 Lübeck-Hamburg. Zwischen Hamburg-Billstedt und Dreieck Norderelbe. 3 Kilometer stockender Verkehr. Gute Fahrt allen unterwegs.
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4: Um 9:05. Guten Morgen.

0: Morgen.
1: Moin.
2: Ja, Argentinien verliert völlig zu Recht das Fußball-WM-Finale gegen Spanien 0:1. Und es ist ja immer so schön, es sich mal anzuhören, wie in anderen Ländern das gefeiert wird. Im Radio zum Beispiel, die Kommentatoren.
3: Ja, mira mal. Val centro. Nico. De cabeza. Ahí está.
1: So ein bisschen auch, als hätten sie nicht ganz damit gerechnet, oder?
2: Ja,
1: also so viel Anspannung und dann die Erlösung.
2: Ja, eigentlich hat man wahnsinnige Angst davor gehabt, dass es doch noch zum Elfmeterschießen kommt und dann womöglich Argentinien gewinnt. Die Spanier mussten das Tor machen und es ist schön, dass es geklappt hat.
1: So, die Halbzeitshow war auch sehr spektakulär. Die einen fanden es überflüssig, die anderen sensationell. Da sprechen wir gleich nochmal drüber in 8 Minuten.
2: Nach Ace of Base, ELO und wir haben Wang Chang mit Dancehall Days.
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0: Moin, 16 Minuten nach 9 ist es. Schönen Start wünschen wir in die neue Woche. Und mein Schwager ist mit Familie gerade auf Mallorca. Und die haben gestern Abend auch in der Kneipe natürlich Fußball geguckt. Hat er nachts noch ein kleines Stimmungsvideo rüber geschickt.
1: Ja. Wir hatten nicht Spaß und es war nicht Ballermann und Saufen.
0: Nee, es ist in einem ganz gesitteten Ort und deswegen sind noch mehr ausgerastet wahrscheinlich.
1: Feier auf die Fußball-Weltmeisterschaft.
0: Ja, und in dem Fall feiern Villarbajo und Villarriba, glaube ich, sogar zusammen. Spanien ist Weltmeister, 1-0 gewonnen in der Verlängerung gegen Argentinien. War ein bisschen zäh, das Spiel. Ich wurde auch etwas müde zwischendurch, bin zum Glück zum Tor wieder aufgewacht.
1: Ja. Du, der fast jedes Spiel guckt, bist während des Finalspiels eingeschlafen.
0: Ja, ich wurde immer müde. Ich hab die Spanier müssen jetzt endlich ein Tor machen. Ich habe mir gerade bei YouTube nochmal unser Finale von 2014 angeguckt, weil ich mal gucken wollte, ob das eigentlich genauso langweilig war und ich nur so mitgefiebert habe. Nee, da gab es mehr Chancen, da war mehr los.
1: Aber du fieberst ja heute noch bei dem Spiel mit, obwohl du weißt, wie es ausgegangen ist. Egal. Kommen wir zum gestrigen WM-Finale zurück. Was ja sehr besonders war, ist die Halbzeitshow. Ja. Gab es so in dem Umfang noch nie. Vorm Spiel singt auch schon Robbie Williams und zur Halbzeitshow dann große Stars wie Shakira, Justin Bieber, die Muppets als Band, sehr, sehr witzig, Coldplay, die K-Pop-Band BTS und Madonna.
2: Time now for the first ever World Cup final FIFA halftime show.

0: Es hatte was von einem Fiebertraum, muss man ganz ehrlich sagen. Mein Lieblingsserienstar Ted Lasso wechselt plötzlich Justin Bieber ein. Madonna wird gefahren von brasilianischen Ronaldo und Ronaldinho mit so einem grenzdebilen Grinsen im Gesicht im Auto, also was da los war.
1: Also für die Leute im Stadion war es, glaube ich, ein bisschen komisch, weil sie natürlich nicht alles gesehen haben, aber diese Show war eher konzipiert fürs Fernsehpublikum. Ne? Und da muss man ja sagen, die Amis-Show können sie, ne? Das war schon mega.
0: Ja, das hatte was vom Super Bowl, nur noch ein bisschen durchgeknallt damit. Noch mehr Stars. Also ich glaube, die wollten mal zeigen, was geht. Aber so eine halbe Stunde Pause für die Fußballer, ich meine, um die geht's ja eigentlich.
1: Ja.
0: Einer hat geschrieben, habe ich heute Morgen gesehen, ein bisschen nervig, dass diese coole Musikshow von diesem langweiligen Fußball ständig unterbrochen wurde. Also wenn es dann so den Eindruck macht, ist irgendwas verkehrt. Aber Glückwunsch an Spanien, zu Recht gewonnen gegen die Argentinier.

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0: Es ist 9.30 Uhr, moin.
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2: Die Nachrichten für Lübeck, Ostholstein und den Kreis Herzogtum Lauenburg mit Julian Marxen. Guten Morgen. Immer wieder fahren Schiffe der sogenannten russischen Schattenflotte auch an Fehmarn vorbei. Ja, und gegen diese Tanker will Schleswig-Holsteins Innenministerin Magdalena Finke nun konsequenter vorgehen. Laut Finke wird daran gearbeitet, dass bald mehr erlaubt ist, sowohl bei der Drohnenabwehr als auch bei der Kontrolle von Schiffen der Schattenflotte. Konkret geht es darum, so Finke, dass die Polizei innerhalb der 12-Meilen-Zone Schiffe überprüfen kann, zum Beispiel wenn sie verdächtige Kurse fahren, an verdächtigen Orten ankern oder von Bord Drohnen aufsteigen. Die Nachfrage nach Kleingärten ist nach wie vor groß, auch bei uns in der Region. Vor allem im Hamburger Speckgürtel, im Lauenburgischen, müssen Interessierte zum Teil 1 bis 2 Jahre auf eine freie Parzelle warten, wie der Landesverband der Kleingartenvereine berichtet. Einen Grund sieht Geschäftsführer Thomas Kleinwort in den gestiegenen Lebensmittelpreisen. Wer Obst und Gemüse selbst anbaut, kann sparen. Für Thomas Kleinwort ist der eigene Kleingarten auch deshalb das pure Glück.
3: Erdbeeren, Rhabarber, daraus lässt sich der beste Kuchen machen oder eine schöne Marmelade. Die Äpfel sind zum Mosten, wenn man sie nicht frisch verzehrt. Alles Mögliche können wir im Garten anbauen und wer zu viel hat, beschenkt seine Nachbarn oder beglückt damit die Familie. Das ist einfach ein tolles Hobby, das wir dort betreiben können. Es macht glücklich und es spart einen Haufen Geld.
2: Erfolgreiches Wochenende für die Fußballer vom VfB Lübeck und vom Oldenburger SV. Beide Mannschaften konnten sich im Achtelfinale des Landespokals durchsetzen und sind jetzt eine Runde weiter. Der VfB Lübeck besiegte Kaltenkirchen mit 4:1 und Oldenburg setzte sich beim Eichholzer SV mit 3:0 durch. Schon am Freitag hatte Phoenix Lübeck deutlich mit 10:0 gegen die SG Geest 05 gewonnen. Im Viertelfinale des Landespokals muss Phoenix am kommenden Wochenende nun gegen den SV Eiche dran. Der VfB Lübeck trifft auf den Heider SV und Oldenburg spielt dann gegen den PSV Neumünster.
0: 9.32 Uhr.
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0: Das Wetter für uns in Schleswig-Holstein und auch ganz viele Urlauber werden jetzt an deinen Lippen kleben, weil sie natürlich wissen wollen, ob es wieder schön sonnig wird heute.
4: Ja, heute wird es vor allem an der Nordsee richtig, richtig schön. Temperaturen jetzt bei 17, nachher bei bis 22 Grad. Wir haben im Südosten heute noch eine erhöhte Regenwahrscheinlichkeit. Also da kann es im Laufe des Vormittags und Mittags noch Schauer und auch Gewitter geben. Hier ist die Sonnenscheindauer nur bei 3 Stunden. Der Höchstwert in Hohwacht 20 Grad heute. Und ein bisschen stürmisch ist es vor allem an der Ostsee noch. Morgen wird ein ganz toller Tag, 24 Grad, Sonne satt für alle, nur an der See noch starke Böen. Mittwoch wird dann nass, dann können Sie sich was drinnen überlegen. Da haben wir dann Temperaturen bis 20 Grad, viel Wind und viele Regenschauer.
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4: Schnell und zuverlässig, damit Sie sicher ankommen. Eine Meldung A1 Lübeck-Hamburg. Zwischen Hamburg-Billstedt und Dreieck Norderelbe 3 Kilometer stockender Verkehr. Gute Fahrt wünschen wir.
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0: Um 9.33 Uhr. Moin.
4: Guten Morgen.
0: Ich finde, dafür, dass ich so lange Fußball geguckt habe, schlage ich mich ganz gut.
4: Bist du noch nicht in der Ecke eingeschlafen oder was wolltest du sagen?
0: Ich habe festgestellt, man fühlt sich so ein bisschen wie verkatert, ohne Alkohol getrunken zu haben, wenn man so viel zu wenig schläft.
4: Horst ist so froh, dass die WM endlich vorbei ist. Endlich kann er wieder früh ins Bett.
0: Ist aber auch gut so, ne? Also vor allem diese Veranstaltung. Ich habe gerade auch mit Nicole Krüger diskutiert in unserer NDR Schleswig-Holstein-App. Die sagte, Donald Trump mit dem Pokal auf dem Schoß, dann am Ende muss man ihn aus dem Bild drängen, damit er nicht dann
4: schubsen,
0: noch
4: mitmacht. Ja, aber ja, viel zu spät.
0: Und dann diese komischen Argentinier, die diese ganze Zeit nur rumfaulen. Sie sagt, EM ist, glaube ich, eher unser Turnier, die Europameisterschaft. Da freue ich mich mehr drauf.
4: Und wer weiß, wie wir dann auch wieder davor stehen. Ob wir da mal ein bisschen länger mitspielen.
0: Ja, das wird was. Und dann vor allem auch im Mutterland des Fußballs, ne, auf der Insel. Das könnte was werden. Freue mich drauf.
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0: Viertel vor zehn. Erstmal eine wichtige Verkehrsmeldung.
1: A23, Heide Hamburg, zwischen Hohenfelde und Horst Emshorn. Da liegen Spanngurte.
0: Ja, auch wenn gerade Ferien sind, wir quizzen jeden Morgen.
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0: 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Und wenn Sie schlauer sind als einer von uns beiden, dann kriegen Sie den Jackpot und natürlich die exklusive Leuchte des Morgens Gewinnertasse.
1: Ja, der Jackpot ist auch gut gefüllt. 350 Euro heute Morgen. Und Horst war ja grundsätzlich eher im Nachteil. Denn so nach einer durchzechten Nacht Fußball-WM-Finale.
0: Also nur mit Fußball, ohne Alkohol. Also
1: ja, aber gefühlt war es doch.
0: Aber wenig geschlafen, ja.
1: Das auf jeden Fall. Da sah es doch ganz gut aus für die Kandidatin. Christa Dröse aus Kiel. Und sie hat vorgelegt erstmal mit 2 Punkten und dann kam Horst. Was gibt es auf Pellworm? Insel, Kino oder Deichdisco?
0: Inselkino.
1: Wie viele Masten hat die Gorch Fock?
0: 3.
1: Wahr oder falsch? Lübeck hat kein Restaurant mit Michelin-Stern.
0: Falsch.
1: Was riecht intensiver? Eau de Toilette oder Parfum?
0: Eau de Parfum.
1: Welchen runden Geburtstag feiert Stefan Raab dieses Jahr noch?
0: Oh, der wird bestimmt 60.
1: Was genau wolltest du sagen? Ich frage dich, was riecht intensiver? Eau de Toilette oder Parfum?
0: Parfum.
1: Parfum, ja. Eau de Parfum.
0: Achso, Eau de Parfum ist nochmal eine Abstufung.
1: Nochmal dazwischen,
0: genau,
1: das 4
0: ist,
1: Sachen.
0: Ja. Haben wir das auch geklärt. Ja, aber Sie merken, ne, wenn ich schon 5 Punkte mache, wenn ich verschlafen bin, dann mache ich ja mindestens 7, wenn ich fit bin.
1: Das glaube ich.
0: Deswegen würde ich lieber gegen Mandy antreten an Ihrer Stelle.
1: Du willst gegen mich antreten.
0: Nein,
1: alles klar.
0: Sie als Kandidat sollten lieber gegen Mandy antreten. Es geht um 400 Euro
1: ja,
0: jetzt schon im Checkpoint.
1: Ja, jetzt haben mich in die Pfanne. Meine Güte. Okay, 400 Euro morgen früh, das ist doch ein Deal. Und vielleicht auch die tolle Tasse, die Sie als Gewinner auszeichnet. Jetzt anmelden in der NDR Schleswig-Holstein-App. Wir freuen uns. 7.40 Uhr
0: so
1: geht's
0: wir.
1: Los.
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Auf Sylt, da wollen heute Punks ein Protestcamp aufbauen. Und Spanien feiert, denn das Land ist Fußballweltmeister geworden. Und das sind jetzt Themen in den Nachrichten.

0: zu 1 Million Menschen. Gefeiert wurde dort schon in der Nacht. Anna Mundt war in Madrid auf der Straße.
1: Madrids Innenstadt war in der Nacht ein einziger Autokorso mit lauten Hupen und ausgelassenen Fans. Wer das Spiel nicht sowieso schon mit Zehntausenden auf den Großleinwänden Madrids geguckt hat, der wollte spätestens jetzt dabei sein und auf den Straßen den lang ersehnten Titel feiern. Überwältigt lagen sich die Menschen in den Armen, hüpften auf und ab, viele sprachlos vor Glück. Damit sind die Spanier zum zweiten Mal gleichzeitig Europameister und Weltmeister.
0: Jürgen Klopp kann als Bundestrainer zum Deutschen Fußballbund wechseln. Klopp sagte am Abend bei Magenta TV, er habe eine Einigung mit seinem bisherigen Arbeitgeber Red Bull gefunden. Nun würden noch abschließende Gespräche mit dem DFB anstehen, so Klopp. Medienberichten zufolge soll Red Bull keine Bedingungen oder Forderungen stellen, damit Klopp vorzeitig seinen Vertrag beenden kann. CDU-Chef und Bundeskanzler Merz will eine schnelle Einigung über die Nachfolge von Jens Spahn an der Spitze der Unionsfraktion. Im ZDF-Sommerinterview sagte er, er habe schon Gespräche mit CSU-Chef Söder geführt. Aus Berlin Jan Zimmermann.
2: Am Vormittag kommt das Präsidium der CDU zusammen. Auch der Vorstand der Bundestagsfraktion berät sich. Merz deutete im ZDF auch eine Umbildung des Kabinetts an. Der Spahn-Rücktritt könnte eine Gelegenheit sein, nochmal über die Aufstellung der Bundesregierung nachzudenken, sagte der Kanzler. Mehrere CDU-Spitzenpolitiker sehen in dem Rückzug von Spahn eine Chance für die Union und die Möglichkeit für eine personelle Neuaufstellung. Die Landesverbände, die sich derzeit im Wahlkampf befinden, Sachsen-Anhalt, Berlin und Mecklenburg-Vorpommern, hoffen, dass Merz und Söder schnell entscheiden. Als Nachfolger des am Wochenende zurückgetretenen Unionsfraktionsvorsitzenden Spahn sind unter anderem Kanzleramtschef Frey und Bundesinnenminister Dobrindt im Gespräch.
0: Im Süden und Südwesten Europas kämpfen Einsatzkräfte gegen mehrere Waldbrände. Betroffen sind Gebiete in Frankreich, Spanien, Portugal und Griechenland. In Spanien sind nördlich der Hauptstadt Madrid etwa 13.000 Hektar Wald verbrannt. Im Müritz-Nationalpark in Mecklenburg-Vorpommern hat sich die Waldbrandlage dagegen nach Regenfällen entspannt. Sylt gilt als Symbol für exklusive Immobilien und hohe Lebenshaltungskosten. Heute beginnt dort ein Punk-Protestcamp der Initiative Aktion Sylt. Mehrere hundert Teilnehmer wollen zum 5. Mal in Folge auf soziale Ungleichheit aufmerksam machen. Aaron Schlichting berichtet.
3: 4 Wochen lang wollen Anhänger der Punk-Szene hier auf der Festwiese in Tinnum auf Sylt gemeinsam zelten, essen und protestieren. Der Fokus soll in der ersten Woche der Kampf gegen den Rechtsruck in Deutschland sein. Außerdem gibt es jeden Tag ein sogenanntes offenes Mikrofon, also freie Meinungsäußerung zum Thema Polizeigewalt. Bereits im Vorfeld der Veranstaltung gab es juristische Auseinandersetzungen. Der Kreis Nordfriesland wollte das Protestcamp verhindern. Nach Ansicht des Kreises stehe das Camping und nicht der politische Protest im Vordergrund dieser Veranstaltung. Daher stehe das Camp nicht unter dem Schutz des Grundgesetzes. Das Oberverwaltungsgericht sah das anders und so kann die Veranstaltung zumindest für den Moment planmäßig starten. Die Behörden wollen das Camp eng begleiten.
4: Ja, und auch beim Sommer könnte man das Gefühl haben, der protestiert, denn da ist erstmal Pause. Heute gelegentlich Schauer, in den südöstlichen Landesteilen auch einzelne Gewitter. Zwischendurch gibt es auch mal etwas Sonnenschein, aber wir können allgemein schon eher von wechselhaftem und eher kühlem Wetter sprechen. Denn heute Temperaturen zwischen 20 und 22 Grad. Dienstagmorgen erstmal sonnig, später dann ein Mix aus Sonne und Wolken. Im Verlauf des Tages an der Nordsee auch wieder häufiger länger anhaltender Regen und das bei Temperaturen zwischen 19 Grad auf Sylt bis 24 Grad in Bad Oldesloe.
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4: 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A1 Lübeck Richtung Hamburg zwischen Billstedt und Dreieck Norderelbe. 5 Kilometer stockender Verkehr wegen Grünpflegearbeiten. Da brauchen Sie aktuell 20 Minuten länger. An der Elbfähre Glückstadt Wischhafen beträgt die Wartezeit ab Wischhafen bis zu 1 Stunde. Und der Blick auf den einen neuesten Blitzer. A1 Lübeck Richtung Fehmarn im Übergang zur B207 wird geblitzt. Das wär's dann aber auch schon. Haben Sie noch mehr gesehen? Staus oder Blitzer, geben Sie gerne Bescheid über den Chat, den Messenger der NDR Schleswig-Holstein-App oder auch telefonisch 0800 22 12 800. Gute Fahrt durch den Montag.
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4: Ja, mit Musik ist das so ein bisschen wie mit Düften. Sobald die auftauchen, hat man gleich ein ganz bestimmtes Gefühl wieder, was man damals, als man eben das Parfum gerochen hat oder den Song gehört hat. Und genau diese schönen Erinnerungen wollen wir uns wieder zurückholen aus den 80ern. Jetzt starten wir nämlich in Ihren 80er-Sommer.

0: Der Tag nach dem großen Fußball-Weltmeisterfinale. Der neue Weltmeister heißt Spanien. Und wir schwelgen jetzt noch mal ein bisschen in Erinnerung. Es geht nämlich in das Jahr, als Deutschland Vize-Weltmeister wurde. Das war in Spanien.
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0: Es geht in das Jahr 1982, oder? Angelika, was wünschst du dir und wann kam der Titel raus?
2: Also ich wünsche mir das Lied Words, und zwar ist das Mai 82 herausgekommen. Genau. Mhm. Und im August 82 bin ich mit meinem damaligen Freund nach Südfrankreich gefahren mit meinem ersten Auto, einer wunderbaren Ente.
0: Welche Farbe?
2: Ja, in beige. Ich lieb zwar mir rot, aber es war hellbeige. Mit lauter Enten aufgeklebt. So, und da haben wir das Rolldach zurückgerollt bis hinten hin. Also war es offen als Cabrio. Und wir hatten einen alten Kassettenrekorder mit. Und da hatte ich Kassetten mit, unter anderem dann mit dem Lied Words. Und so sind wir durch Frankreich gefahren. Die Ente hat so 90, 100 maximal geschafft. Und dann ging es auf der Autobahn ein Stück bergab und da standen sogar 120 km/h drauf.
0: Ich glaube, nicht nur allen Entenbesitzern von damals geht das Herz auf. Danke für diese superschöne Erinnerung, Angelika. Spielen wir doch gerne und holen uns all das jetzt nochmal vor das geistige Auge zurück. Words von F.R. Davids.
2: Ja, alles klar.
0: Und wir machen auch gerne mit Ihrem Wunschhit eine Zeitreise in die 80er. Gerne nochmal rüberschicken, welchen Titel wir für Sie spielen dürfen. Natürlich auch gerne mit Ihrer Geschichte. Und das machen Sie am besten über die NDR Schleswig-Holstein.
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0: After the Wind, Bob Seger. Was er so viel heißt wie gegen den Wind, und gegen den müssen wir zumindest an der Ostseeküste dann doch ankämpfen. Denn starke Böen an der Ostsee, teils auch stürmische Böen, zumindest heute am Abend. Dazu dann auch, bis es soweit ist, heute Abend gelegentlich Schauer. Gibt auch mal ein paar Lichtblicke, aber auch heute wieder eine wechselhafte Angelegenheit bei Temperaturen bis 22 Grad bei unserem Schleswig-Holstein-Wetter. Morgen fangen wir erstmal recht sonnig an, später dann aber auch wieder einzelne Schauer, teilweise auch gewittrige, bei Temperaturen nur noch zwischen 19 Grad auf Amrum und 24 Grad in Itzehoe.
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0: Das sagen wir immer schnell und zuverlässig, damit Sie sicher ankommen. Bisschen was habe ich auf dem Schirm. Vorsicht erstmal in beiden Richtungen auf der A1. Hamburg-Lübeck zwischen Oeyendorf und Kreuz Hamburg-Ost. Da sind gerade Personen auf der Fahrbahn. Auf der A1 Lübeck Richtung Hamburg zwischen Billstedt und Dreieck Norderelbe 5 Kilometer stockender Verkehr. Da wird Grünpflege betrieben. 20 Minuten plus deshalb. Und an der Elbfähre Glückstadt-Wischhafen beträgt die Wartezeit ab Wischhafen bis zu 1,5 Stunden. Hier kommt noch ein Blitzer obendrauf, A1 Lübeck Richtung Fehmarn im Übergang zur B207. Und wenn Sie sich sagen, ach, ich habe doch aber auch noch einen gesehen, dann gerne melden. Es geht auch immer ganz unkompliziert über den Messenger der NDR Schleswig-Holstein-App. Da einfach eine Textnachricht verfassen oder auch gerne was einsprechen. Freuen wir uns drüber. Schönen Dank und gute Fahrt.
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0: So, viele von uns sprechen es noch, viel mehr verstehen es aber zumindest noch. Unser heißgeliebtes Plattdeutsch. Und dieses Stück Schleswig-Holstein wollen wir natürlich am Leben halten. Gleich wieder eine neue Folge, eine neue Story mitten aus dem Leben von unseren Plattschnackern. Ob Platt natürlich, heute von Gesche Gleustein aus Oldenburg. Machen wir gleich in knapp 10 Minuten.
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Williams, der zu Erstaunen vieler gestern ja auch aufgetreten ist in der Halbzeitshow der Fußball-Weltmeisterschaft. Die einen haben sich gesagt, wow, nicht schlecht, coole Show. Die anderen, was soll der Tüdelkram? Also ich fand die Muppets super und mehr zum Sieg der Spanier gestern auch gleich nochmal in den Nachrichten. Vorher Manfred Mann's Earth Band.

0: So, Jens Spahn ist als Fraktionschef weg und jetzt sucht die Union einen Nachfolger. Und Spanien ist Weltmeister und jetzt bereiten sich die Behörden auf einen großen Empfang vor. Also etwa 1 Million Menschen wollen ja die Mannschaft empfangen. Das sind zwei der Themen in den Nachrichten bei Peter Stahl. Moin, Peter.
1: Moin.
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3: In Spanien feiern die Menschen den Sieg bei der Fußball-Weltmeisterschaft. Im Laufe des Tages wird Spaniens Ministerpräsident Sanchez das Team empfangen. Außerdem ist eine große Titelfeier in der Innenstadt von Madrid geplant. Die Behörden bereiten sich auf bis zu 1 Million Besucher vor. Der Weltverband FIFA hat nach eigenen Angaben rund um die WM einen Umsatzrekord von mehr als 13 Milliarden Euro gemacht. Thomas Kuhlmann berichtet.
4: Damit hat Infantino seine Wiederwahl als FIFA-Chef wohl abgesichert.

0: Nach dem Rücktritt von Unionsfraktionschef Spahn will Bundeskanzler Merz die Nachfolge schnell klären. Er schließt dabei einen Personalumbau in der Bundesregierung nicht aus. Aus Berlin Ruth Kirchner.
1: In Berlin kommt am späten Vormittag das Präsidium der CDU zusammen. Der Vorstand der Unionsfraktion im Bundestag berät ebenfalls unter dem Vorsitz von Interimschef Alexander Hoffmann von der CSU. CDU-Chef und Bundeskanzler Friedrich Merz will die Nachfolge von Jens Spahn zügig regeln, auch wenn er am Sonntagabend im ZDF-Sommerinterview sagte, es gebe keinen Zeitdruck. Traditionell haben die Parteichefs von CDU und CSU das Vorschlagsrecht für den Posten des Fraktionschefs. Gewählt wird er von den Bundestagsabgeordneten beider Parteien.
0: Das Geld aus dem Bildungs- und Teilhabepaket kommt laut einer Analyse der Bertelsmann Stiftung kaum bei Kindern und Jugendlichen an. Minderjährige, deren Eltern Grundsicherung beziehen, haben seit 15 Jahren Anspruch auf finanzielle Hilfe, um zum Beispiel Sport- oder Kulturangebote nutzen zu können. Die Studie kommt zu dem Ergebnis, dass mehr als 8 von 10 Berechtigten die monatliche Unterstützung nicht in Anspruch nehmen. Laut der Bertelsmann Stiftung liegt das nicht daran, dass kein Bedarf besteht. Vielmehr sei es für die Eltern schwierig, die Leistungen zu beantragen, unter anderem wegen komplexer Formulare und umfangreicher Nachweispflichten. In mehreren Ländern Europas bekämpfen Feuerwehrleute große Waldbrände. Besonders betroffen sind Frankreich und Spanien. Janine Artis dazu.
2: Im Süden Frankreichs sind die Feuerwehren an mehreren Orten gefordert. Nördlich von Saint-Tropez kämpfen nach Angaben der Behörden 600 Einsatzkräfte gegen die Flammen. Dort mussten 150 Menschen in Sicherheit gebracht werden. Auch auf der Insel Korsika wüten 2 Brände. In Spanien hat ein großes Feuer nordöstlich der Hauptstadt Madrid schon mehr als 13.000 Hektar Wald vernichtet. Eine Entspannung der Lage gibt es dagegen im Müritz-Nationalpark in Mecklenburg-Vorpommern. Dort hat Regen eingesetzt. Erste Einsatzkräfte wurden schon wieder abgezogen.
0: Die Landwirte in Deutschland haben in diesem Jahr so wenige Erdbeeren geerntet wie seit mehr als 30 Jahren nicht mehr. Das Statistische Bundesamt schätzt die Menge auf etwa 71.000 Tonnen. Das sind gut 11% weniger als 2025. Noch weniger Erdbeeren gab es zuletzt 1995. Ein Grund für den Rückgang sind die kleineren Anbauflächen in Deutschland.
3: Dankeschön, Peter. Du bist mutig hier heute im T-Shirt. Also mir war das heute ein bisschen zu kalt.
0: Ach.
3: Ja, gut, aber du
0: Wärme
3: bist.
0: Wärme geht immer.
3: Ja, gut. Aber ich bin auch wirklich ein Frostküttel. Aber wenn man mal auf die Temperaturen guckt, also, da geht noch mehr. 18 Grad in Dampf. Wir haben 16 Grad nur in Heiligenhafen. In Kiel, in unserer Landeshauptstadt, 17,5, um genau zu sein. Und so viel mehr wird das auch heute nicht. Also bei 21 Grad ist Schluss. Dazu ein munterer Mix aus Sonne und Wolken. Einzelne Schauer nicht ausgeschlossen. Morgen am Dienstag dann insbesondere am Vormittag noch recht nett. Aber auch im Laufe des Tages morgen dann zumindest punktuell mal Schauer oder Gewitter möglich bei Temperaturen bis 22 Grad.
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3: 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Wir haben Liegenbleiber, und zwar auf der A7 Hannover Richtung Flensburg zwischen Waltershof und dem Elbtunnel. 8 Kilometer stockenden Verkehr auf der A1 Fehmarn Richtung Lübeck, das ist zwischen Scharbeutz und Rathekau. Auf der A1 Lübeck Richtung Hamburg zwischen Billstedt und Dreieck Norderelbe. 5 Kilometer stockender Verkehr wegen Grünpflegearbeiten. Und an der Elbfähre Glückstadt-Wischhafen, ja, bis zu 2 Stunden Motor ausmachen. Da beträgt die Wartezeit ab Wischhafen nämlich bis zu 2 Stunden. So, ich hätte noch einen Blitzer obendrauf. Mehr ist tatsächlich noch nicht reingekommen. Auf der A1 Lübeck Richtung Fehmarn im Übergang zur B207 wird geblitzt. Ach nee, und hier habe ich doch noch einen. B199 in Handewitt Richtung Unaften. Auch da ist einer aufgebaut. Entdecken Sie noch einen, dann melden Sie den doch gerne. Also auch Staus zum Beispiel über den Chat der NDR Schleswig-Holstein-App oder per Telefon immer kostenfrei 0800 22 12 800.
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3: Tja, und wie machen Sie das eigentlich mit Ihren Haustieren im Urlaub? Also ich habe nie wirklich viele Haustiere gehabt. Früher mal ein paar Wellensittiche. Nur die hat man dann abgegeben an die Nachbarn oder Freunde, wenn man dann verreist ist. Aber wie und wo urlauben Sie zum Beispiel mit Ihren Haustieren? Also mit so Hunden oder mit Katzen? Vielleicht haben Sie ja ein paar schöne Ideen, die Sie mit uns teilen möchten. Ansonsten gucken wir gleich nochmal etwas genauer auf das Thema nach Raymond, Terry Jacks und Madonna, die wir gestern auch gesehen haben in der Halbzeitshow der Fußballweltmeisterschaft.
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0: Urlauben mit Haustieren. Darum kümmern wir uns heute mal so ein bisschen.
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0: Ja, wo geht's denn hin mit den Fellnasen oder auch mit den Katzen oder was sie sonst noch zu Hause Nettes haben? Wir sammeln mal ein paar Tipps. Fahren sie denn überhaupt weg?
2: Ja, wir haben eine Katze zu Hause, einen Kater genau genommen. Der ist jetzt mittlerweile 15 Jahre alt. Und wir haben eine sehr, sehr nette Nachbarin in der Hofschaft. Ja. Und die passt immer auf unsere Katze auf. Das ist ein Freigänger, der ist eigentlich immer draußen tagsüber. Naja, und sie füttert ihn morgens und abends und streichelt ihn auch. Und ja, ohne diese Nachbarin hätten wir ein großes Problem.
0: Das geht natürlich ganz gut, ne? Zumal man ja heute durch Kameras schon viel mehr kontrollieren kann. Ich muss aber gestehen, meine Freunde mit Hunden sagen sich so, nö, also ich fahre gar nicht mehr ohne Hunde weg. Also ich gebe die Hunde nicht ab, sondern die müssen mit. Also egal wohin, ne, dann fliegen wir nicht, sondern wir fahren einfach nur noch. Und vielleicht haben sie ja auch ein paar schöne Tipps mit ihren Hunden. Also das ist ihre Chance, das jetzt übers Radio Kunst zu tun. Einfach mal am besten ein paar Sprachnachrichten über den Messenger der NDR Schleswig-Holstein-App. Dann kann ich das direkt mit allen anderen teilen. Also wo geht's direkt mit Ihren Hunden oder mit Ihren Katzen hin? Da können wir gemeinsam vielleicht ein paar schöne Tipps sammeln. Oder Sie sagen sich, nö, wir haben so nette Menschen im Umkreis, die kümmern sich, wenn wir weg sind. Also ich sammle gerne Urlaub mit Hunden, unser Thema, und mit Haustieren allgemein, hier bei NDR 1 Welle Nord.

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0: Das Gute ist, der Sommer, der ist noch lang, aber gerade weiß er sich so ein bisschen zu verstecken bei uns in Schleswig-Holstein. Es bleibt nämlich wechselhaft und kühl. Also heute zwar mal gelegentlich Sonnenschein, aber ja, die Sonnenstunden, die sind dann doch sehr überschaubar bei Höchstwerten von 20 bis 22 Grad. Starke Böen an der Ostsee, auch teils stürmische Böen kommen am Abend noch dazu. Und morgen am Dienstag zumindest der Vormittag recht nett, also mit so einem Mix aus Sonne und Wolken, später besonders von der Nordsee, dann aber mehr Wolken und da zum Abend hin dann auch wieder vereinzelt Schauer oder so ein bisschen Regen. Topwerte auch morgen dann zwischen 19 und immerhin 24 Grad in Bad Oldesloe.
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0: 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Vorsicht einmal bitte auf der A1 Lübeck Richtung Hamburg. Im Dreieck Hamburg-Südost, da haben wir einen Liegenbleiber. 8 Kilometer stockender Verkehr. A1 Fehmarn Richtung Lübeck zwischen Scharbeutz und Ratekau. Wir haben auf der A1 Lübeck Richtung Hamburg zwischen Billstedt und Dreieck Norderelbe 6 Kilometer stockenden Verkehr. Und an der Elbfähre Glückstadt-Wischhafen, da beträgt die Wartezeit ab Wischhafen bis zu 2 Stunden. Die neuesten Blitzer kommen von der A1 Lübeck Richtung Fehmarn im Übergang zur B207 und von der B199 in Handewitt Richtung Unaften. Und ergänzen dürfen Sie jederzeit gerne zum Beispiel über den Messenger der NDR Schleswig-Holstein-App.
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0: Oh, und wir hören jetzt eine der schönsten Liebeserklärungen überhaupt. Denn was gibt's Schöneres als "Du bist der Sonnenschein meines Lebens"? Hat Stevie Wonder 1972 einen Grammy beschert. Und auch wenn der Song von Stevie Wonder ist, am Anfang, da singt er gar nicht. Also das ist selbst mir nie aufgefallen. Also der Song läuft ja einige Male hier bei uns im Radio. Aber mir ist nie aufgefallen, dass am Anfang gar nicht Stevie Wonder singt, sondern 2 Gastsänger, also ein Background-Sänger und eine Background-Sängerin. Wahrscheinlich, weil Stevie Wonder so ein Antwortspiel inszenieren wollte. Also der Mann singt und die Frau antwortet. Gut, klingt in jedem Fall richtig schön. Also mal direkt drauf achten, und zwar jetzt. 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

0: Oh, war das ein cooles Video. Aber Michael Jackson hat ja immer abgeliefert, wenn es um Musikvideos ging, oder? NDR 1 Welle Nord ist hier. Und ich erinnere mich, ganz am Ende, da hat er sich doch ein paar Mal gedreht. Und von ihm blieb dann irgendwie nur noch so Goldstaub übrig. Und dann kam so eine Katze und hat das versucht, irgendwie wegzuschlecken. Irgendwie so war das. Auf jeden Fall war eine Katze am Ende mit im Spiel. Und entschuldigen Sie diesen Bogen, aber den musste ich jetzt machen. Denn auch wir reden jetzt über Tiere in Schleswig-Holstein. Genauer genommen über Urlaub mit Tieren. Wo machen Sie den? Wer kümmert sich um Ihre Tiere, wenn sie weg sind? Fahren Sie überhaupt weg? Und wenn ja, wohin? Hier hat sich Tom gemeldet über den Chat der NDR Schleswig-Holstein-App.
1: Moin! Ja, wo macht man Urlaub mit Tieren? Also wir hatten jahrelang Tiere, Hunde und Katzen. Wenn wir Urlaub gemacht haben mit dem Hund in Deutschland, haben wir immer Hotels genommen, wo Hunde erlaubt sind. Ansonsten haben wir gesagt, nö, wenn das nicht erlaubt ist, dann kommen wir auch nicht. Wenn wir längere Zeit weg waren, zum Beispiel 2 Wochen, 3 Wochen, dann haben wir jemanden, Freunde gehabt, die, keine Ahnung, alle 2 Tage gekommen sind und zu den Katzen geguckt haben. Dann haben wir Katzenfutterstationen, dann haben wir Katzenwasserstationen gehabt, die dann immer frisch und etc. pp. Laufen. Ja, ansonsten der Hund dann, wenn wir in weiteren Urlaub waren, ging dann in eine spezielle Hundepension. Mehr oder weniger Privatbetreuung war das schon. Das war uns auch ganz wichtig, die einfach irgendwo abgeben. Da haben wir schon gesorgt dafür, dass das alles im richtigen Rahmen liegt. Ja, das war es eigentlich schon. Ich denke mal, ja, schönen Tag noch, ne? Seht ihr.
0: Aber das war doch schon ganz ordentlich. Dankeschön, Tom. Es gibt ja ganz besondere, schöne Orte, die besonders tierfreundlich sind. Vielleicht haben Sie Erfahrungen gemacht, die Sie gerne mit uns teilen möchten. Dann gerne. Auch hier gerne über den Chat der NDR Schleswig-Holstein-App.

0: Spanien.
1: Ja, ich gebe es zu. Ich war gestern auch für Spanien, weil mir Argentinien einfach zu ruppig war. Also Spanien ist Fußball-Weltmeister und 1 Million Spanier werden zur WM-Feier in Madrid erwartet. Und der Zeitplan in Sachen Spahn-Nachfolge steht offenbar auch. Das sind zwei der Themen jetzt in den Nachrichten um 12. Peter Vorbeck ist da. Peter, moin.
2: Moin.
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4: Die CDU-CSU-Bundestagsfraktion wird am 29. Juli zu einer Sondersitzung zusammenkommen, um über die Nachfolge von Jens Spahn an der Fraktionsspitze zu entscheiden. Nach Informationen der Deutschen Presseagentur hat das der CDU-Vorsitzende und Bundeskanzler Merz in Abstimmung mit CSU-Chef Söder in einer Sitzung des CDU-Präsidiums angekündigt. Im Gespräch für den Vorsitz sind Kanzleramtsminister Frei, Generalsekretär Linnemann, Innenminister Dobrindt und Gesundheitsministerin Wagen. Weitere Informationen dazu von Birte Sönnigsen.
5: Zumindest der Zeitplan scheint festzustehen. Wer Nachfolger von Jens Spahn werden soll, allerdings noch nicht. Darüber beraten heute führende Politiker von CDU und CSU. Das CDU-Präsidium ist zusammengekommen und auch der Vorstand der Bundestagsfraktion will über mögliche Nachfolger sprechen. Sven Schulze, CDU-Ministerpräsident von Sachsen-Anhalt, sagte vor der Sitzung, es sei gut, dass das Thema jetzt gelöst wird, damit bundespolitische Themen nicht den Wahlkampf überlagern. Im September stehen Landtagswahlen in 3 Bundesländern an. Traditionell schlagen die Parteichefs von CDU und CSU, also Friedrich Merz und Markus Söder, gemeinsam einen Fraktionsvorsitzenden vor. Gewählt werden muss er dann aber von den Bundestagsabgeordneten beider Parteien. Das soll nächste Woche Mittwoch passieren in einer Sondersitzung der Unionsfraktion.
4: In der Golfregion ist kein Ende der Angriffe in Sicht. Das US-Militär hat nach eigenen Angaben neue Attacken. Auf den Iran gestartet und auch die iranischen Revolutionsgarden

0: einem Schiff, das teilte die britische Behörde für maritime Sicherheit mit, ohne etwas zur Ursache zu sagen.
1: Der Großbrand im Müritz-Nationalpark ist gelöscht. Das hat das Umweltministerium in Schwerin mitgeteilt. Eine dauerhafte Entwarnung könne aufgrund der besonderen Bedingungen im munitionsbelasteten Gelände jedoch nicht gegeben werden, heißt es. Das Brandgebiet werde weiterhin überwacht, um mögliche Glutnester nachzulöschen. Der Brand war vor einer Woche gemeldet worden. Hunderte Einsatzkräfte aus mehreren Bundesländern und Hubschrauber der Bundeswehr waren an den Löscharbeiten beteiligt. Gestern hatte einsetzender Regen die Lage deutlich entspannt. Nach dem 1:0-Finalsieg gegen Argentinien feiert Spanien seine Fußball-Weltmeister. Das Team soll am frühen Nachmittag in Madrid landen. Bis zu 1 Million Fans werden erwartet. Mehr dazu von Thomas Kuhlmann.
2: Die Campeones kommen nach Hause. Empfang beim König, Foto mit Regierungschef Sanchez im offenen Bus durch die Stadt und dann Party und Show auf einer Riesenbühne im Zentrum. Sanchez war auch beim WM-Finale und ließ sich von US-Präsident Trump beglückwünschen. Vor kurzem beim NATO-Gipfel hatte der ihn noch beleidigt. Trump wurde bei seinem ersten Stadionbesuch der WM von den Fans ausgepfiffen, als er mit FIFA-Chef Infantino zur Siegerehrung kam. Auch eine Reaktion auf seinen Eingriff beim Thema rote Karte für US-Stürmer Balogun, der Millionen Fans wütend gemacht hatte. Für die FIFA geht das Turnier erwartungsgemäß mit einem Rekordgewinn zu Ende. Bis zu 15 Milliarden Euro soll der Fußballweltverband durch Werbung eingenommen haben. Damit hat Infantino seine Wiederwahl als FIFA-Chef wohl abgesichert, denn das Geld kann er jetzt auf Kontinente und Verbände verteilen.
3: Peter, und Hand aufs Herz, für wen warst du gestern Abend?
4: Vor dem Spiel für Argentinien und während des Spiels für Spanien.
3: Ja, aber die waren ja richtig handgreiflich dann auch. Also ich fand das auch. Ja. Aber so ist das manchmal bei Frauen, ne? Die sind dann eher für die Mannschaft, die vielleicht ein bisschen sympathischer auftritt. Aber ich glaube, die waren allgemein einfach auch besser, die Spanier. Bei am Himmel, da macht definitiv heute die Wolkendecke das Rennen. Denn die Sonne, die kommt dann nicht so wirklich durch. Jedenfalls nicht mal lang anhaltend. Dazu immer mal wieder kurze Schauer. Wir haben Temperaturen heute von nur 22 Grad. In der Spitze. Am Abend wird es dann auch noch mal stürmisch, zumindest an der Ostsee. Da gibt es stürmische Böen. Und morgen am Dienstag auch erstmal sonnig, später dann aber auch wieder ein Mix aus Sonne und Wolken. Und zum Abend hin dann auch noch mal Schauer an der Nordsee möglich. Bei Temperaturen zwischen 19 Grad auf den Inseln, zum Beispiel auf Föhr, und bis 24 Grad dann noch mal in Ahrensburg.
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3: 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Vorsicht auf der A23 Heide Richtung Hamburg zwischen Horst-Emshorn und Emshorn. Da liegen Fahrzeugteile. A1 Fehmarn Richtung Lübeck zwischen Scharbeutz und Rathekau. 8 Kilometer stockender Verkehr. 6 Kilometer auf der A1 Lübeck Richtung Hamburg zwischen Billstedt und Dreieck Norderelbe. A7 Flensburg Richtung Hamburg zwischen Stelling und dem Elbtunnel. 3 Kilometer stockender Verkehr. Das gilt aber nur für alle, die im LKW sitzen. 4 Kilometer habe ich noch von der A7 Hannover Richtung Flensburg zwischen Hausbruch und dem Elbtunnel und an der Elbfähre Glückstadt Wischhafen. Da müssen Sie auch noch mal ein bisschen mehr einplanen an Zeit ab Wischhafen, nämlich bis zu 3 Stunden den Motor ausmachen. So, dann werfen wir den Blick auf die neuesten Blitzer. Ich habe einen von der A1 Lübeck Richtung Fehmarn im Übergang zur B207. Und damit hätten wir es dann auch schon. Kommen Sie gut und sicher durch.
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3: Und jetzt wieder mit 8 Hits am Stück. Das heißt 8 Hits ohne Gesabbel. Ich habe mit dabei UB40, Charles & Eddie, Supertramp und Willie Nelson. Also viel Freude und guten Appetit.
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0: Ich weiß gar nicht, was einige Megapötte haben. Wir haben doch ganz normales norddeutsches Sommerwetter. Denn heute Temperatur, naja, bis 22 Grad. Da geht natürlich noch ein bisschen mehr. Aber bis es dann wieder soweit ist mit 30 Grad, müssen wir uns noch etwas gedulden. Aktuell in Kiel 18 Grad. Lübeck hat sogar nur 16. Auf Fehmarn sind 17. 19 Grad immerhin auf Amrum und Itzehoe hat 18 Grad. Und dazu meist Sonne und Wolken im Wechsel, zumindest im Nordteil. Weiter südlich dagegen auch immer mal wieder kurze Schauer, teilweise auch wieder mit Blitz und Donner. Morgen am Dienstag im Allgemeinen, muss man sagen, aber schöner. Insbesondere der Vormittag recht schick mit viel Sonnenschein. Später dann morgen lediglich an der Nordsee mal so ein paar Regenschauer möglich. Auch wieder bei Temperaturen zwischen 19 und 23 Grad.
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0: 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A1 Fehmarn Richtung Lübeck zwischen Scharbeutz und Rathekau. 8 Kilometer stockender Verkehr. A1 Lübeck Richtung Hamburg zwischen Hamburg-Billstedt und Dreieck Norderelbe. 6 Kilometer. 3 Kilometer zumindest für alle, die im LKW unterwegs sind. Auf der A7 Flensburg Richtung Hamburg zwischen Stellingen und dem Elbtunnel. Dann nochmal A7 Hannover Richtung Flensburg zwischen Hausbruch und dem Elbtunnel. 4 Kilometer stockender Verkehr. Und an der Elbfähre Glückstadt Stadt Wischhafen beträgt die Wartezeit ab Wischhafen bis zu 3 Stunden, ab Glückstadt zumindest bis zu 1 Stunde. Und wir gucken natürlich auch noch mal auf unsere neuesten Blitzer. Da habe ich jetzt einen zum Beispiel von der, ich muss mal kurz luschen hier, weil ja auch immer neue dazukommen, von der B430 Plön Richtung Lütchenburg und zwar Höhe Forsthaus Schönwalde. Und in Norder steht auf der Oatby und Wixton Straße bei den Tennisplätzen in beiden Richtungen wird auch geblitzt. Haben Sie Staus, vielleicht auch noch Blitz? Dann gerne melden. Markus hat was entdeckt.
2: Moin Kai, hier ist der Markus aus Hohn. Auf der A210 zwischen Bredenbeck und Kreuz Rendsburg steht ein Liegenbleiber auf der rechten Spur.
0: Markus, schönen Dank, ist hiermit rausgegangen.
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0: Ja, Mahlzeit zusammen. Ich hätte zumindest jetzt die passenden Getränke zum Sommermittag zu reichen. Wham, nämlich mit Club Tropicana. Also, wenn Sie sich sagen, auch Mensch, wo bleibt der Sommer? Hier zumindest ein bisschen Sommergefühl. Also Wham aus dem Jahre 83.
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0: Egal wie alt man ist, ob 80, 40, 20, ich glaube auf Elvis kann man sich immer einigen, oder? In the Ghetto, The Visual Circle, hier bei NDR 1 Welle Nord um 12.43 Uhr, Mahlzeit.
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0: Wir schwelgen in Erinnerung mit den schönsten 80ern und wir luschern jetzt noch mal ganz kurz auf den Sommer 82. Ist eigentlich ein schöner Fußballsommer gewesen, wenn auch nicht so ganz perfekt, denn da hat es Deutschland immerhin unter der Leitung von Jupp Derwall ins Finale geschafft, der Weltmeisterschaft in Spanien damals. Aber wir wissen, the winner takes it all und das war damals 82 Italien. Im Radio lief Alan Parsons Project, vielleicht ja auch in ihrem alten Audi 80, Eye in the Sky. Und wenn Sie sich sagen, oh, ich erinnere mich auch noch an einen ganz besonderen 80er damals, dann ja, schreiben Sie uns gerne, welcher Song das war. Gerne auch über die App, die NDR Schleswig-Holstein-App, denn wir erfüllen ja jetzt gerade in unserem 80er-Sommer die schönsten 80er. Auch gerne mal Titel aufschreiben, die man nicht so oft im Radio hört. Denn ja, klar, es gibt ja immer mal sehr beliebte Titel, die immer mal wieder bei uns im Radio gespielt werden. Aber ich freue mich mal so über die Perlen und die nächste Perle, die hören wir dann hoffentlich in einer knappen halben Stunde. Da gibt es den nächsten Musikwunsch und vielleicht beim übernächsten Mal hier auch Ihren. Also gerne schreiben über die App, die NDR Schleswig-Holstein-App.
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0: Spanier feiern ihre Fußballweltmeister und nach dem Rücktritt von Unionsfraktionschef Spahn soll Mitte der kommenden Woche auch ein Nachfolger gewählt werden. Mehr dazu jetzt in den Nachrichten um 13 Uhr. Peter Furbeck ist wieder da. Moin, Peter.
1: Moin.
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3: Die Nachfolge von Jens Spahn an der Spitze der Unionsfraktion soll nach Medienberichten Mitte kommender Woche fallen. Bundeskanzler Merz kündigte demnach in einer Sitzung des CDU-Präsidiums an, dass die Abgeordneten am 29. Juli zu einer Sondersitzung zusammenkommen werden. Merz wird gemeinsam mit CSU-Chef Söder einen Kandidaten benennen. Gewählt wird der Fraktionschef aber von den Mitgliedern. Eine Umbildung der Bundesregierung ist dadurch möglich. Jan Zimmermann berichtet.
4: Merz deutete im ZDF auch eine Umbildung des Kabinetts an. Der Spahn-Rücktritt könnte eine Gelegenheit sein, nochmal über die Aufstellung der Bundesregierung nachzudenken, sagte der Kanzler. Mehrere CDU-Spitzenpolitiker sehen in dem Rückzug von Spahn eine Chance für die Union und die Möglichkeit für eine personelle Neuaufstellung. Die Landesverbände, die sich derzeit im Wahlkampf befinden, Sachsen-Anhalt, Berlin und Mecklenburg-Vorpommern, hoffen, dass Merz und Söder schnell entscheiden. Als Nachfolger des am Wochenende zurückgetretenen Unionsfraktionsvorsitzenden Spahn sind unter anderem Kanzleramtschef Frey und Bundesinnenminister Dobrindt im Gespräch.
3: Großbritannien bekommt einen neuen Premierminister. Andy Burnham übernimmt das Amt heute offiziell von seinem Vorgänger Keir Starmer. Damit ist Burnham der inzwischen 7. Premierminister in 10 Jahren für das Vereinigte Königreich. Lisa Maria Röhling berichtet.
5: Andy Burnham wird gegen Mittag offiziell von König Charles mit der Regierungsbildung beauftragt. Bereits am Freitag hatte die Labour-Partei Burnham zu ihrem neuen Vorsitzenden ernannt. Er folgt auf Keir Starmer, der nach 2 Jahren im Amt im Juni seinen Rücktritt angekündigt hatte. Andy Burnham hat große Pläne für Großbritannien. Der ehemalige Bürgermeister von Manchester plant Reformen für den Wohnungsbau, eine Rekommunalisierung von Versorgungsunternehmen und er will ein Regionalbüro des Regierungssitzes im nordenglischen Manchester aufbauen. Kritiker finden seine Politik zu links. Außerdem bezweifeln sie, ob ihm mit seinen Plänen tatsächlich ein Wirtschaftsaufschwung in Großbritannien gelingt. Nach seiner Ernennung wird Burnham seine erste Rede vor der Downing Street Nummer 10 halten und im Anschluss erste Kabinettsmitglieder vorstellen.
3: Das Protestcamp von Punkern auf Sylt hat in den letzten Jahren für Kritik von Anwohnern gesorgt. Eine Beschwerde, mit der der Kreis Nordfriesland das Camp in diesem Jahr verhindern wollte, hat das Oberverwaltungsgericht aber zurückgewiesen. Heute kommen die Punker also zum 5. Mal zum Campen nach Sylt und mein Kollege Aaron Schlechtin ist den ganzen

0: Wochen dauern. Mehrere hundert Teilnehmer werden erwartet. In Spanien feiern die Menschen den Sieg bei der Fußball-Weltmeisterschaft. Im Laufe des Tages wird Spaniens Ministerpräsident Sanchez das Team empfangen. Anke Feller dazu.
1: Nach dem Triumph gegen Argentinien macht man sich in Spanien bereit für die große Feier. Die spanische Nationalmannschaft wird am frühen Nachmittag zu einer Riesenparty mit hunderttausenden Fußballfans zurück in Madrid erwartet. Gegen 16.30 Uhr empfängt König Felipe das Team. Von dort geht es zum Regierungssitz, wo Ministerpräsident Pedro Sanchez den Weltmeistern gratulieren möchte. Danach fahren die Spieler im offenen Bus durch Madrid, wo Hunderttausende an den Straßen und auf dem Cibeles-Platz erwartet werden. Auf dem soll der Bus mit der Mannschaft gegen 21 Uhr eintreffen. Gemeinsam mit den Fans soll der WM-Titel dann gebührend gefeiert werden.
2: Vielleicht dürfen wir das ja mit Kloppo in 2 oder vielleicht in 4 Jahren ja auch mal wieder. Wir gucken auf unser Schleswig-Holstein-Wetter. Das ist gar nicht so schlecht. Es ist kühl. Also vielleicht zu kühl für richtige Sonnenanbeter und Wärmefans. Denn heute ist bei etwa 22 Grad Schluss. Aber wir haben doch recht viel Sonnenschein. Also zumindest im Norden, weiter südlich, da sind noch ganz punktuell ein paar Regenwolken und unterwegs, kleine, kompakte. Aber je später der Tag, desto freundlicher wird es. Morgen ohnehin richtig nett. Dann morgen recht viel Sonnenschein, zumindest am Vormittag. Später irgendwann, so am ganz späten Nachmittag, da ziehen von Norden her dichtere Wolken rein. Aber Schiedwetter ist morgen nicht in Sicht. Es ist halt nicht ganz so warm. Ne? Morgen auch wieder bei Temperaturen zwischen 19 Grad auf unseren Inseln, zum Beispiel auf Föhr, und bis 24 Grad dann aber auch nochmal in Bad Oldesloe.
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2: Schnell und zuverlässig, damit Sie sicher ankommen. 4 Kilometer stockender Verkehr auf der A1 Fehmarn Richtung Lübeck. Das haben wir zwischen Scharbeutz und Ratekau. A1 Lübeck Richtung Hamburg zwischen Oeyendorf und Dreieck Norderelbe. 5 Kilometer, 3 Kilometer für alle, die im LKW unterwegs sind. Auf der A7 Flensburg Richtung Hamburg, und zwar zwischen Stellingen und dem Elbtunnel. 4 Kilometer auf der A7 Hannover Richtung Flensburg zwischen Hamburg-Hausbruch und dem Elbtunnel. Und an der Elbfähre Glückstadt Stadt Wischhafen. Da beträgt die Wartezeit ab Wischhafen bis zu 3 Stunden und ab Glückstadt bis zu 1 Stunde. Die neuesten Blitzer kommen vom Bootkamp, Dosenbeker Straße Richtung Bördesholm, sowie von der Oatby in Wixton Straße in Norderstedt. Da wird bei den Tennisplätzen in beiden Richtungen geblitzt. Und falls Sie noch was zu ergänzen haben, tun Sie das gerne. Zum Beispiel über den Chat der NDR Schleswig-Holstein App. Da können Sie entweder eine Sprachnachricht hinterlassen oder auch gerne was eintippen. Anrufen geht natürlich auch 0800 22 12 800. Das ist unsere kostenfreie Verkehrshotline. Gute Fahrt wünsche ich Ihnen.

0: Traumschöne aktuelle Musik von Olivia Dean. Haben Sie gerade gehört mit So Easy to Fall in Love. Aber wir wollen natürlich auch weiterhin das bunte, das verrückte Jahrzehnt feiern.
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0: Das sind die 80er gewesen, genau. Ja, bunt, Neonfarben hat man getragen, Rüschen, Schulterpolster, alles, was aus heutiger Sicht nicht mehr so wirklich schön war. Aber es war auch irgendwie besonders, ne? Viele bahnbrechende Erfindungen. Man hat sich noch zum Treffen einfach verabredet, das ging auch damals, und ganz besondere Musik gefeiert. Und zu welcher Musik, das möchten wir ganz gerne von Ihnen wissen, von Ihnen hören. Nicole Krüger hat sich gemeldet aus Burg. Nadine. Nicole, Entschuldigung. Aber Nadine war auch ein Name, der ganz so gut ging in den 80ern. Aber wir sind bei Nicole. Nicole, was wünschst du dir und warum?
2: Ich habe mir von Elton John I'm Still Standing gewünscht. Der ist ja irgendwie im April 83 rausgekommen. Da fand ich ihn auch schon cool. Da war ich aber noch ziemlich jung. Da habe ich mitgesungen und fand ihn, wie gesagt, ganz cool. Aber den Text verstanden habe ich erst später so im Laufe des Lebens richtig.
0: Wie alt warst du damals?
2: Oh, ich bin 75 geboren, ich war wirklich noch ein Kind. Ne? Ich habe in meinem Kinderzimmer Musik immer gehört, ne? Und aufgenommen. Ja, genau. Und fand ihn natürlich cool, weil er ist ja ein schneller. Er begleitet mich bis heute. Mittlerweile verstehe ich natürlich auch den Text ganz gut und habe auch so einiges im Leben erlebt, wie alle anderen auch in meinem Alter. Und da finde ich, ist I'm Still Standing immer noch toll und irgendwie für mich die, ja, ultimative Resilienzhymne in allen Lebenslagen.
0: Absolut.
2: Ich oft hadert man ja auch so ein bisschen mit dem persönlichen Schicksal, obwohl es einem insgesamt gesehen eigentlich doch ganz gut geht. Und da denke ich immer, solange man diesen Refrain noch so voller Inbrunst schmettern und die Tanzflächen dieser Welt stürmen kann, ist man noch echt gut davor und hat Grund, dankbar zu sein. Weil so wie er singt, ne? I'm still standing better than I ever did, looking like a true survivor, feeling like a little kid. Ich meine, was willst du denn sonst vom Leben erwarten, oder?
0: Ich bin Sensibelchen und deshalb habe ich gerade am ganzen Körper Gänsehaut, während du das sagst, weil das sind so wahre Worte. Und ich finde auch, das ist eine absolute, wie du auch so schön gesagt hast, Resilienz- und Aufstehhymne. Und ich freue mich, dass wir die dank dir jetzt nochmal hier hören.
2: Ja, sehr schön. Aber das ist so, solange das Schicksal uns und unsere Haltung und unserem Charakter, das denke ich dieser Tage ganz besonders oft, nichts anhaben kann, ist doch alles gut und wir sind noch voll an Bord.
0: Dem ist nichts hinzuzufügen. I'm still standing.

0: Billy Joel, Uptown Girl. Wieso eigentlich Uptown? Also beim Schleswig-Holstein-Wetter hat man morgens zumindest noch das Gefühl gehabt, man säße im Gefrierschrank. Jetzt mittlerweile geht's. Also wir haben 19 Grad in Lübeck, 20 Grad in unserer Landeshauptstadt in Kiel, 21 immerhin in Husum. Aber dann ist nachher auch Schluss. Also mehr als 22 Grad sind nicht auf dem Thermometer zu sehen. Dazu aber auch wenige Regenwolken nur. Also wir haben so kleine, kompakte, die sich zumindest im Südteil von Schleswig-Holstein mal am Himmel rumtummeln. Aber ansonsten eher ein Sonne-Wolken-Mix. Morgen am Dienstag wird es noch ein bisschen schöner, noch ein bisschen sonniger. Erst am späten Nachmittag, da ziehen von Nordfriesland aus dann nochmal dichtere Wolken rein. Aber ansonsten fast regenfrei. Morgen bei Temperaturen auch sogar bis 24 Grad.
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0: 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Zunächst einmal gucken wir auf die A1 Fehmarn Richtung Lübeck zwischen Scharbeutz und Rathekau. 4 Kilometer stockender Verkehr. 5 Kilometer auf der A1 Lübeck Richtung Hamburg. Das ist zwischen Öjendorf und Dreieck Norderelbe. Auf der A7 Flensburg Richtung Hamburg zwischen Dreieck Hamburg Nordwest und dem Elbtunnel auch nochmal 6 Kilometer. Und 4 Kilometer auf der A7 Hannover Richtung Flensburg zwischen Hamburg-Hausbruch und dem Elbtunnel. An der Elbfähre Glückstadt-Wischhafen, da beträgt die Wartezeit ab Wischhafen bis zu 3 Stunden, ab Glückstadt nochmal bis zu 1 Stunde. Und auf die neuesten Blitzer gucken wir auch noch. Bootkamp-Dosenbicker Straße Richtung Bordesholm wird geblitzt. Und auf der Oatby in Wixton Straße, da stehen Sie ja gerne mal, in Norderstedt bei den Tennisplätzen in beiden Richtungen. Staus und Blitzer gerne jederzeit melden über den Chat der NDR Schleswig-Holstein-App. Ich bin Kaya Lass, gute Fahrt Ihnen.

0: kurz vor der Jahrtausendwende rausgekommen. Santana, Maria, Maria. Hier bei NDR 1 Welle Nord. Und ich weiß noch damals, da bin ich mit Rainbow Tours das erste Mal so richtig in Urlaub gefahren. Hier Busreisen von Kiel noch bis nach Lorette Mar runter. Und ich weiß, ich hatte damals tatsächlich 4 Wellensittiche und habe die dann einfach einem Kollegen gegeben. Das war damals noch unkompliziert. Hunde und Katzen hatten wir nie, hätte ich gerne. Aber so als Allergiker war das ein bisschen schwierig. Aber ich freue mich für alle, die Tiere haben und auch einen richtig schönen Urlaub verbringen können. Ob mit oder ohne Tieren, weil sich vielleicht Verwandte oder Freunde darum kümmern. Also Urlaub mit Haustieren, wie läuft das bei Ihnen?
1: Ja moin, also bei uns ist das folgendermaßen, wenn wir in Urlaub fahren oder beziehungsweise fliegen, wir haben 2 Katzen zu Hause. Man muss sagen, unsere Katzen sind auf Freigänger und da ist bei uns alles so ein bisschen voll elektronisch gesteuert ist. Und unsere Katzen gehen den ganzen Tag über raus, sind wirklich den ganzen Tag über nur am Toben, nur am Spielen draußen. Abends können wir natürlich wieder nach Hause schlafen. 2-mal am Tag kommen die Verwandtschaft, die schauen nochmal nach den Katzen, nach dem Rechten. Ja, und so läuft das bei uns ab. Jeden Tag draußen, Oma, Opa kommen vorbei, gehen ein bisschen Futter, ein bisschen Wasser und die Katzen haben ihren Spaß.
0: Ja, da ist natürlich für alles gesorgt. Vielleicht nehmen Sie Ihre Hunde aber auch immer und ständig mit und verzichten auf Fernreisen. Dann gerne nochmal Ihre Tipps hier loswerden, wo es vielleicht hingeht, was Sie vielleicht sogar bei uns in Schleswig-Holstein noch empfehlen können. Gerne auch wie immer über den Messenger, den Chat der NDR Schleswig-Holstein-App.
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0: Auf der A21, da soll es am Wochenende ein illegales Autorennen gegeben haben. Und über die Nachfolge von Jens Spahn an der Spitze der Unionsfraktion soll Mitte kommender Woche entschieden werden. Das und zwei der Themen in den Nachrichten um 14 Uhr. Peter Vorbeck ist wieder da. Hallo Peter.
1: Hi.
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3: Nach dem Rücktritt von Unionsfraktionschef Jens Spahn am Wochenende hat die CDU nun eine wichtige Personalfrage zu klären. Wer wird Spahns Nachfolger? Am Vormittag hat dazu das Präsidium der Partei beraten. Birte Sönnigsen dazu, wie es nun weitergehen soll.
4: Friedrich Merz, der will das möglichst schnell klären. Es laufen eine Menge Beratungen, denn es geht ja schließlich um einen sehr zentralen, sehr wichtigen Posten. Da muss jetzt jemand mit Erfahrung ran, mit einem guten Standing in der Fraktion. Denn auch auf den Fraktionschef wird es ankommen, wenn die Regierung nach der Sommerpause ihre diversen Reformvorhaben auf den Weg bringen will. In der Regel ist es so, dass sich die Parteivorsitzenden von CDU und CSU auf einen Kandidaten für den Fraktionsvorsitz einigen. Also in diesem Fall müssen das Friedrich Merz und Markus Söder machen. Gewählt werden muss derjenige dann am Ende von den Bundestagsabgeordneten von CDU und CSU. Trotz Sommerpause wird es dafür eine Sondersitzung der Fraktion geben müssen und die soll nächste Woche Mittwoch stattfinden. Also zumindest der Zeitplan steht fest. Wer dann gewählt werden soll, das wissen wir allerdings noch nicht.
3: Andy Burnham ist neuer Premierminister von Großbritannien. König Charles hat den 56-Jährigen mit der Regierungsbildung beauftragt. Burnham war früher Bürgermeister der Metropolregion Manchester und ist seit Freitag Chef der Regierungspartei Labour. In Großbritannien ist traditionell der Vorsitzende der Regierungspartei auch Premierminister. Wer plant, sich eine neue klimafreundliche Heizung einzubauen, kann dazu ab morgen wieder Förderanträge stellen. Die Förderbank KfW hat das Antragsportal gemäß der neuen Förderrichtlinien angepasst. Wie die genau aussehen, erklärt Lissy Kaufmann.
5: Wer eine neue Wärmepumpe einbaut oder eine andere klimafreundliche Heizung, der bekommt weiterhin Geld vom Staat. Allerdings nicht mehr so viel wie bisher. Die maximal förderfähigen Kosten sinken von 30.000 Euro auf zunächst 28.000 Euro und dann alle 6 Monate weiter um 750 Euro bis zum Jahr 2030. Das heißt aber nicht, dass ein Antragsteller diese Summe komplett erstattet bekommt. Maximal zahlt der Staat

0: kurze Zeit ein absolutes Betretungsverbot. Es kam laut Backhaus zu schwersten Detonationen. Als Lehre von diesem Großbrand im Müritz-Nationalpark wird das Land zwei neue sogenannte Löschboxen anschaffen, die viel Wasser aufnehmen können und bei der Landesforst in Neustrelitz stationiert werden sollen. In den nächsten Tagen werde der Regen abnehmen, so Minister Backhaus, und der Wind werde wieder zunehmen. Das heißt, die Glutnester oder Spotfeuer können auch wieder neu anfachen.
1: Auf der A21 sind am Wochenende 4 Menschen bei einem Unfall zum Teil schwer verletzt worden. Die Polizei ermittelt nun, weil die Beamten den Verdacht haben, dass 2 Männer sich am Freitagabend mit ihren Autos zwischen Wankendorf und Stolpe im Kreis Plön ein illegales Autorennen geliefert haben. Ein 22-Jähriger und ein 36-Jähriger waren demnach viel zu schnell unterwegs. Einer der beiden kollidierte mit einem dritten Wagen. Beide Autos prallten gegen die Mittelleitplanke. Trümmerteile verteilten sich laut Polizei 100 Meter weit über die Autobahn. Beide Fahrer wurden leicht verletzt, 2 Beifahrerinnen kamen schwer verletzt ins Krankenhaus. Der Fahrer des anderen Autos, das zu schnell unterwegs gewesen sein soll, blieb unverletzt.
2: 2:04 und bei unserem Schleswig-Holstein-Wetter können zumindest die aufgeheizten Wohnungen jetzt mal ein bisschen runterkühlen. Denn heute nur etwa bis 22 Grad, aber es halten sich die Schauer zurück. Also wenn man hier aufs Regenradar guckt, da ist gar nicht mehr so viel zu sehen. So ganz kleine, minimale Regenwölkchen im Südteil von Schleswig-Holstein. Ansonsten wechseln sich Sonne und Wolken ab. Morgen am Dienstag insbesondere bis zum Nachmittag überall recht schön, das heißt also recht sonnig. Erst am späten Nachmittag zum frühen Abend, da zieht von Norden so ein bisschen mehr Bewölkung rein, bringt dann aber auch erst später in der Nacht Regen und das auch nochmal wieder bei Temperaturen immerhin bis 24 Grad morgen.
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2: 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Vorsicht erstmal auf der A7, Flensburg Richtung Hamburg. Zwischen Kreuz Rendsburg und Wader, da haben wir eine Unfallstelle, die ist noch nicht abgesichert. Dann nochmal ein Liegenbleiber auf der A25, Geesthacht Richtung Hamburg. Im Dreieck Hamburg Südost in der Überleitung zur A1 Richtung Hamburg. 5 Kilometer Geschiebe, A1 Lübeck Richtung Hamburg zwischen Öjendorf und Dreieck Norderelbe. 6 Kilometer sind es auf der A7, Flensburg Richtung Hamburg zwischen Hamburg-Nordwest und Elbtunnel und auf der A7 Hannover Richtung Flensburg zwischen Hamburg-Hausbruch und dem Elbtunnel 4 Kilometer stockender Verkehr. An der Elbfähre Glückstadt-Wischhafen, da beträgt die Wartezeit ab Wischhafen bis zu 3 Stunden leider und ab Glückstadt nochmal bis zu 1 Stunde und geblitzt wird aktuell auf der B201 Kappeln Richtung Süderbrarup, das ist kurz hinter der Ortseinfahrt Dollrottfeld und Bootkamp, Dosenbeker Straße Richtung Bordesholm, auch da ist ein Blitzer aufgebaut und macht gegebenen falls teure Fotos. Und wenn Sie uns auf dem Laufenden halten möchten, weil Sie auch noch was entdeckt haben, Staus oder Blitzer, dann wissen Sie hoffentlich Bescheid. Dürfen Sie sich jederzeit gerne melden über den Messenger der NDR Schleswig-Holstein-App. Ich bin Kaya Lass, wünsche Ihnen einen schönen Montag.
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Also spätestens seit Andreas Kümmer 2015 den Vorentscheid für den ESC zwar gewonnen, dann aber doch lieber nicht für Deutschland nach Wien gereist ist, ist er den allermeisten wahrscheinlich bekannt. Einige erinnern sich vielleicht, er gehört zu den Künstlern, die ja eher schüchtern sind und in ihrer Musik eine sichere Zuflucht gefunden haben. Umso authentischer kommen sie dann meist rüber, also die Songs von ihm. Und genau das schätzen seine Fans auch Andreas Kümmer. Heute wird er 40 und wir gratulieren ihm und natürlich allen anderen, die auch heute Ehrentag feiern, mit seinem Song Simple Man. Hier ist Andreas Kümmert.

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0: macht unser Schleswig-Holstein-Wetter eigentlich direkt vor ihrer Tür? Einer muss es, kann es wissen, unser Wetterexperte Kent Heinemann.
1: In Lübeck-Ostholstein und im Lauenburgischen ergeben sich am Abend große Wolkenlücken und auch der Wind lässt weiter nach. Dabei liegen die Temperaturen so zwischen 19 und 20 Grad. In der Nacht kühlt sich die Luft auf verhältnismäßig kühle Werte zwischen 16 und 9 Grad ab und es bleibt trocken. Am Dienstag folgt ein recht freundlicher Tag, ehe später von der Nordsee her mehr Wolken aufkommen und der Wind wieder auffrischt. Bei maximal 22 bis 24 Grad bleibt es überwiegend trocken.
0: Kent, schönen Dank.
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0: 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Vorsicht einmal bitte auf der A1 Lübeck Richtung Hamburg. Zwischen Dreieck Hamburg Südost und Dreieck Nordelbe. Da haben wir eine Unfallstelle, die ist noch nicht abgesichert. A1 Lübeck Richtung Hamburg zwischen Billstedt und Dreieck Nordelbe. 5 Kilometer stockender Verkehr. Dann haben wir die A7 Flensburg Richtung Hamburg zwischen Dreieck Hamburg Nordwest und dem Elbtunnel. Das sind 6 Kilometer. A7 Hannover Richtung Flensburg zwischen Hamburg-Hausbruch und dem Elbtunnel. 4 Kilometer stockender Verkehr. An der Elbfähre Glückstadt Wischhafen, da beträgt die Wartezeit ab Wischhafen bis zu 3 Stunden und ab Glückstadt bis zu 1 Stunde. Und dann sollte das auch schon gewesen sein. Lediglich ein paar neue Blitzer kommen wie immer oben drauf. Ich habe hier einen von der Dosenbecker Straße Richtung Bottesholm in Bodkamp und auf der B201 Kappeln Richtung Süderbrarup, kurz hinter der Ortseinfahrt Dollrottfeld. Da wird ebenfalls geblitzt. Staus und Blitzer bitte gerne jederzeit melden, zum Beispiel im Chat der NDR Schleswig-Holstein-App. Gute Fahrt.
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0: Ja, und das war schon eine fette Show gestern Abend zur Halbzeit beim Fußball-Weltmeisterschaftsfinale. Spanien hat geschafft und zwischendurch aufgetreten ist unter anderem Robbie Williams, Justin Bieber, aber auch Madonna. Und ach Gott, im Freundeskreis haben dann viele wieder gesagt, so, oh Mensch, wie sieht die dann aus? Bewegt sich da überhaupt noch was? Es ist so schade, ne, dass das dann häufig immer aufs Äußere gelenkt wird. Aber muss man echt mal sagen, Hut ab vor der Leistung, vor Madonnas Leistung, sich über Jahrzehnte so zu halten. Das Gleiche gilt übrigens für Cher. Klar, die hat auch einiges machen lassen. Aber wer sie bei Wetten, dass gesehen hat, der kann, glaube ich, bestätigen, immer noch eine gut aussehende Frau. Und da auch Chapeau für das, was sie wirklich geleistet hat in fast 60 Jahrzehnten. In den 90ern ist sie auch noch mal zurückgekommen mit einem Nummer-1-Hit, Nummer-1-Album. Und daraus hören wir jetzt Believe. Hier ist Cher aus dem Jahre 98.
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1: The one and only Man in Black, Johnny Cash, Ring of Fire, 3:15.
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1: Ich, Kaya Lass, macht gleich Feierabend, aber ich würde noch mal ganz kurz das Thema Haustiere im Urlaub mit Ihnen beschnacken. Hier, Mia hat sich dazu gemeldet.
3: Ja, also wir haben einen Appenzeller Berner Sennhund, Kalle. Und ja, eigentlich überall, wo wir in Urlaub hinfahren, also ob wir jetzt campen gefahren sind, in den Skiurlaub fahren oder jetzt im Sommerurlaub in eine Ferienwohnung, gucken wir eigentlich immer, dass wir was Hundefreundliches finden und ihn mitnehmen können, weil wir, ja, dass wir als Familie doof finden, wenn er zu Hause bleibt, weil er ja auch mit dazugehört. Und ja, dann kommt er einfach immer mit in den Urlaub.
1: So, und von Mia komme ich zu Maja, denn Maja Herzbach übernimmt hier gleich ab 15 Uhr. Maja, du hast auch noch eine tierische Urlaubsgeschichte für uns.
4: Ja, also ich kann sagen, für unseren Mops hatten wir zum Glück damals immer auch, gerade weil sie dann ja auch erblindet war, sehr nette, liebe Menschen in unserem Bekanntenkreis, die sie aufgenommen haben. Sonst hätte ich mich das auch gar nicht getraut, ehrlicherweise. Und wir haben sie auch so gut wir konnten immer mitgenommen. Mhm. Aber wir sind auch öfter mal selber Sitter, haben auch unter anderem bei der Nachbarin mal auf die Katze aufgepasst, beziehungsweise sind dann immer zum Füttern rübergegangen und so. Und da wäre mein Appell, nochmal in der Urlaubszeit drauf zu achten, wie das so mit der Katzenklappe läuft. Denn mein Mann musste eine Wildkatze durch das Haus jagen, die dann der Hauskatze da selber das dann alles weggefuttert hat, die dann nicht mehr reingelassen hat. Also da gab es einen richtigen Kampf um dieses Haus, obwohl da eindeutig eigentlich die eine Katze drin sein sollte. Das war wirklich wild. Also vielleicht könnte man sich das nochmal genauer angucken. Da gibt es ja irgendwie auch so Klappen, wo nur die Katze reinkommt, die irgendwie das richtige Band, was auch immer. Wäre nochmal was zum Bedenken, finde ich.
1: Ich habe es vor Augen. Es ist so witzig.
4: Das war schrecklich.
1: Ja, genau.
4: Aber genauso, wie du es dir vorstellst, war es.
1: Gut, dann gehen wir zu ruhigeren Dingen über. Nämlich zur nächsten Musik, Al Cawley, Square Rooms noch. Und dann ja, freuen wir uns auf dich, Maja.
4: Ab 15
1: Uhr, wunderbar. Schönen Nachmittag.
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0: Bälle Nord hören Sie. Die EU-Kommission hat eine dreistellige Millionenstrafe gegen AliExpress verhängt. Und nach dem Rücktritt von Unionsfraktionschef Spahn soll Mitte der kommenden Woche ein Nachfolger gewählt werden. Mehr dazu jetzt in den Nachrichten um 15 Uhr mit Peter Fubeck.
1: Moin.
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1: Die CDU-CSU-Bundestagsfraktion wird am 29. Juli zu einer Sondersitzung zusammenkommen, um über die Nachfolge von Jens Spahn an der Fraktionsspitze zu entscheiden. Nach Informationen der Deutschen Presseagentur hat das der CDU-Vorsitzende und Bundeskanzler Merz in Abstimmung mit CSU-Chef Söder in einer Sitzung des CDU-Präsidiums angekündigt. Im Gespräch für den Fraktionsvorsitz sind Kanzleramtsminister Frei, Generalsekretär Linnemann, Innenminister Dobrindt und Gesundheitsministerin Wagen. Weitere Informationen dazu von Birte Sönnigsen.
3: Zumindest der Zeitplan scheint festzustehen. Wer Nachfolger von Jens Spahn werden soll, allerdings noch nicht. Darüber beraten heute führende Politiker von CDU und CSU. Das CDU-Präsidium ist zusammengekommen und auch der Vorstand der Bundestagsfraktion will über mögliche Nachfolger sprechen. Sven Schulze, CDU-Ministerpräsident von Sachsen-Anhalt, sagte vor der Sitzung, es sei gut, dass das Thema jetzt gelöst wird, damit bundespolitische Themen nicht den Wahlkampf überlagern. Im September stehen Landtagswahlen in 3 Bundesländern an. Traditionell schlagen die Parteichefs von CDU und CSU, also Friedrich Merz und Markus Söder, gemeinsam einen Fraktionsvorsitzenden vor. Gewählt werden muss er dann aber von den Bundestagsabgeordneten beider Parteien. Das soll nächste Woche Mittwoch passieren in einer Sondersitzung der Unionsfraktion.
1: Die Bundesregierung hat an den Widerstand gegen die nationalsozialistische Gewaltherrschaft erinnert. Anlass ist der heutige Jahrestag des Attentats auf Adolf Hitler vor 82 Jahren. Aus Berlin, Isabel Karas.
4: Eine Demokratie bleibe nur dann stark, wenn genügend Menschen den Mut hätten, sich einzubringen. Mit diesen Worten hat Bundesbildungs- und Familienministerin Karin Prien bei der Gedenkstunde im Ehrenhof des Berliner Bendlerblocks in der Stauffenbergstraße an die Lehren aus dem Widerstand gegen das NS-Regime erinnert. Haltung, sagte Prien, entstehe lange vor der Bewährungsprobe. Im Alltag, in Familien, in der Schule, in Vereinen und Betrieben. An der Gedenkfeier nahm auch Bundesverteidigungsminister Boris Pistorius von der SPD teil. Der heutige Tag erinnert an das gescheiterte Attentat von Klaus Schenk, Graf von Stauffenberg und anderen Widerstandskämpfern auf Adolf Hitler am 20. Juli 1944. Nach dem Umsturzversuch wurden Stauffenberg und weitere Beteiligte im Bendlerblock erschossen.
1: Andy Burnham ist der neue britische Premierminister. König Charles hat den Labour-Chef am Mittag offiziell mit der Regierungsbildung beauftragt. Burnham folgt auf Keir Starmer, der das Land 2 Jahre lang geführt hatte. Lisa Maria Röhling berichtet.
5: Andy Burnham hat bereits vor seinem Amtsantritt seine geplanten Reformen für Großbritannien vorgestellt. Der Chef der Labour-Partei will unter anderem die Verwaltung dezentralisieren und einen Regierungssitz im Norden Englands einrichten. Außerdem hat er in Aussicht gestellt, die Wirtschaft neu anzukurbeln, mehr Wohnungen zu bauen und die Lebenshaltungskosten zu senken. Er wolle den Menschen wieder Hoffnung schenken, erklärte Burnham. Kritiker bezweifeln, ob er diese Versprechen

0: standen in Europa vor einem großen Risiko, über AliExpress illegale Produkte zu beziehen. Das heißt konkret gefährliche, giftige oder gefälschte Produkte. Also vor allem Fake-Waren bzw. illegale Imitationen bekannter Marken im Bereich Schuhe, Kleidung oder Taschen. Die Plattform verstoße dabei in vielerlei Hinsicht gegen europäische Digitalregeln, heißt es von der EU-Kommission zur Begründung der 550 Millionen Euro Strafe. Es ist auch die höchste bisher nach dem Digital Services Act der EU verhängte Strafe. AliExpress hat laut den Analysen der Kommission keine ausreichende Risikobewertung vorgenommen. Es gäbe viel zu wenig Personal, um die Überprüfung von illegalen Produkten sicherzustellen.
1: Es ist 15.04 Uhr in der 1 Welle Nord. Das Wetter für uns in Schleswig-Holstein. Und da schauen wir erstmal auf die Wolken. Bisschen bügiger Wind auch da aus Nord. Und bei maximal 22 Grad kann es immer mal regnen. Nordfriesland und Angeln, die haben es heute am sonnigsten. Und der Wettertrend, morgen ist es erstmal schön mit Sonne. Und dann wird es wechselhaft bei bis zu 24 Grad in Südholstein. Auf den nordfriesischen Inseln landen wir bei nur 19 Grad. Am Mittwoch dann 20 Grad auf dem Thermometer, mehr Wolken, es wird stürmisch und einzelne Gewitter kommen dann auch mal wieder mit.
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1: 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Vorsicht auf der A7 Flensburg Richtung Hamburg. Zwischen Schnelsen und dem Dreieck Nordwest, da ist ein Fahrzeug liegen geblieben. Vorsicht außerdem auf der A7 Richtung Flensburg. Bei Bahrenfeld liegen Gegenstände. Vorsicht auf der A21 Bargteheide Richtung Kiel. Zwischen Wahlstedt und Dahldorf ist die Fahrbahn verschmutzt. A7 Flensburg Richtung Süden. Zwischen dem Dreieck Nordwest und dem Elbtunnel 6 Kilometer stockend. A7 Richtung Flensburg. Zwischen Hausbruch und dem Elbtunnel 4 Kilometer stockend. An der Elbfähre Glückstadt-Wischhafen beträgt die Wartezeit ab Wischhafen bis zu 3 Stunden, ab Glückstadt 1 Stunde. Außerdem haben wir noch Blitzer für Sie. Vielen Dank fürs Melden über unsere NDR Schleswig-Holstein-App. Auf der A23 Richtung Heide bei Pinneberg in der 100er Zone. Dann B76 Kiel Richtung Eckernförde bei der Abfahrt Suchsdorf. Da ist ein Blitzer unter der Brücke. Und B201 Kappeln Richtung Süderbrarup, kurz hinter der Ortseinfahrt Dollrottfeld. Für Staus und Blitzer gern Bescheid sagen im Messenger am besten. Und wir wünschen eine gute Fahrt.
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1: Das Büro durch die Sommerferien ein Stückchen leerer, der Himmel ein bisschen grau zwischendrin. Da muss wenigstens das Radio die gute Laune bringen. Beim Mail beantworten, Vico machen oder Call, wie auch immer Sie es nennen. Vielleicht telefonieren Sie auch einfach mal verrückterweise. In jedem Fall schaffen wir gute Laune dabei. Mit Rick Astley, Take Me To Your Heart auf NDR 1 Welle Nord. Oh.

Ja, ein Svelenaut, hören Sie. Freundin von mir lebt auf Mallorca und die hat gestern so schön gepostet, gestern Nacht, so stolz, Spanierin zu sein. Der Fakt, dass ich keine Spanierin bin, stoppt mich überhaupt nicht davon, stolz darauf zu sein. In jedem Fall freuen wir uns alle ganz doll mit Spanien, mit dem WM-Titel wohlverdient gegen Argentinien. Ja, und damit ist sie beendet, die etwas andere Fußball-Weltmeisterschaft in den USA, Mexiko und Kanada. Wir mussten uns an ein paar Sachen gewöhnen, an die Trinkpausen unter anderem, an rote Karten bei Hand vor dem Mund, an einen Präsidenten, der sich gegen eine rote Karte per Telefonjoker durchsetzt und eine Premiere, die Halbzeitshow, für die die Halbzeitpause mal eben um fast 15 Minuten verlängert wurde, also im Grunde genommen Fußballregeln verändert wurden, aber in der Show erklang auch ein absolutes Lieblingsgeräusch dieser WM. Die rudernden Norweger, also der Sound, oder? Das haben wir in der einen WM haben wir von der Vuvuzela gelernt, in dieser von rudernden Norwegern in jedem Fall ein Highlight und mehr dazu selbstverständlich in unseren Sportmeldungen. Das machen wir mit Hanna Böhme um 15.30 Uhr. 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

0: Es ist 15.30 Uhr und damit geht es zum Sport. Die Spanier sind zurück, nicht nur in der Fußball-Weltspitze, sondern auch im eigenen Land. Der Flieger mit der Weltmeisterschaft ist vorhin in Madrid gelandet. Sprechen wir drüber mit Hanna Böhmer aus unserer Sportredaktion. Moin Hanna.
1: Hallo Maya.
0: Für den einen oder anderen Spanien-Fan in Schleswig-Holstein, würde es denn noch reichen, dass sie jetzt losdüsen und zur Party düsen?
1: Also es kommt ein bisschen drauf an, wer, ich sag mal, nur in Anführungszeichen auf dem Cibeles-Platz mit dabei sein will, wo die Mannschaft ab 21 Uhr mit den Fans feiern wird. Für den könnte es reichen mit dem Flieger. Aber wer die Spieler wie mit 100.000 anderen Spanien-Fans schon im offenen Bus durch Madrid bejubeln will, da wird es dann voraussichtlich dann doch ein bisschen knapp. Damit wird es nämlich ab dem späten Nachmittag, frühen Abend losgehen. Je nachdem, wie lange das Team bei den beiden Terminen vorher braucht, bevor nämlich richtig gefeiert wird, geht es erstmal zu König Felipe und dann zu Ministerpräsident Sanchez.
0: Unsere Party erhofft sich Fußball Deutschland ja beim nächsten Turnier auch, dann aller Voraussicht nach mit Jürgen Klopp als Trainer. Da steht der Vertragsabschluss kurz bevor, hat er ja selbst bestätigt, gestern bei den Kollegen von Magenta TV. Aber Hanna, was übernimmt er denn dann für eine deutsche Mannschaft nach diesem Turnier?
1: Ich finde es ein bisschen schwierig, das würde ich sagen, muss man abwarten, weil da auch sicher eine Menge eigene Impulse und möglicherweise ja auch schon neue Charaktere reinbringen wird, denen das Ausscheiden vielleicht dann auch nicht so nachhängt wie allen anderen.
0: Ja, so viel Zeit bleibt ja auch nicht bis zu den nächsten ersten Pflichtspielen in der Nations League. Geht es in gut 2 Monaten für die Nationalmannschaft schon weiter?
1: Ja, genau. Ende September, Anfang Oktober spielt die DFB-Auswahl schon gegen die Niederlande, Griechenland und Serbien. Mit welchem Kader dann auch immer. Was jetzt schon klar ist, Jürgen Klopp wird aller Voraussicht nach eine Mannschaft übernehmen, die gerade aus der Top 10 der Weltrangliste gefallen ist. Das schlechte Abschneiden bei dieser Weltmeisterschaft bedeutet nämlich jetzt nur noch Platz 12. Im Juli 2018, einmal zum Vergleich, war es noch Weltranglistenplatz 1. Da steht nach dem Finale gestern jetzt Spanien, vor Argentinien auf Platz 2 und dritter ist Frankreich. Und dann folgt England und interessant finde ich auch den größten Sprung dieses Turniers hat Norwegen gemacht. Erling Haaland und Co. haben 12 Plätze gut gemacht und sind jetzt 19.
0: Ja, hoffen wir mal, dass es für uns auch mal bald wieder nach oben geht und wir uns dann mal hoch fußballspielend bewegen. Vielen Dank dir erstmal, Hanna, unser Sportupdate von dir und natürlich mehr Sport auch immer bei uns im Internet unter ndr.de/sport. Jetzt haben wir es 15.32 Uhr und damit kommen wir zum Wetter für uns in Schleswig-Holstein mit unserem Wetterexperten Kent Heinemann.
2: In Lübeck-Ostholstein und im Lauenburgischen ergeben sich am Abend große Wolkenlücken und auch der Wind lässt weiter nach. Dabei liegen die Temperaturen so zwischen 19 und 20 Grad. In der Nacht kühlt sich die Luft auf verhältnismäßig kühle Werte zwischen 16 und 9 Grad ab und es bleibt trocken. Am Dienstag folgt ein recht freundlicher Tag, ehe später von der Nordsee her mehr Wolken aufkommen und der Wind wieder auffrischt. Bei maximal 22 bis 24 Grad bleibt es überwiegend trocken.
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0: 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Auf der A1 Bremen Richtung Lübeck zwischen Harburg und Norderelbbrücke 3 Kilometer stockend. Dann A7 Flensburg Richtung Süden zwischen Stelling und dem Elbtunnel 6 Kilometer stockend. A7 Richtung Flensburg zwischen Heimfeld und dem Elbtunnel 7 Kilometer stockend. Und an der Elbfähre Glückstadt-Wischhafen haben Sie eine Wartezeit ab Wischhafen von bis zu 3 Stunden. Ab Glückstadt 1 Stunde. Für Ihre Verkehrsinfos immer gerne Bescheid sagen über unsere NDR Schleswig-Holstein App, denn Sie sind die Augen auf der Straße für uns. Dann können wir schneller Bescheid sagen für die anderen Hörer. Und da haben wir natürlich auch wieder Blitzer von Ihnen bekommen auf der A23 Richtung Heide bei Pinneberg in der 100er-Zone. Dann B76 Kiel Richtung Eckernförde bei der Abfahrt Suchsdorf unter der Brücke und Tiebensee, Tiebenseer Straße, kurz hinter der Ortseinfahrt. Wir wünschen eine gute Fahrt.
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0: Eine Band, die wirklich so eine ganz eigene Fanbase hatte, die auch immer noch hat vermutlich. Und ich glaube, so ein Comeback da wirklich nicht mehr passieren wird. Aber einfach wirklich eine Band ist, die irgendwie fehlt. R.E.M. jetzt bei uns mit Losing My Religion. Es war einfach was ganz Eigenes. Und danach gibt es Paul Simon. Beides hören Sie bei uns.
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0: 50 Ways to Leave Your Lover, 50 Wege, deinen Geliebten zu verlassen von Paul Simon. Das waren seine typischen Sprüche, beziehungsweise dein typischer Song, in der er ein, zwei Nord hat, aber noch was anderes für sie. Wie ist denn das zum Beispiel? Bin gekommen, um dir wieder dieses ganz spezielle Glücksgeluxen zu entlocken. Kennen Sie noch solche Sprüche? Oder das hier auf einer Postkarte. Hallöchen, dachte mir, du könntest zwischen den ganzen Rechnungen auch mal nette Post finden. Ganz liebe Grüße. Das waren ganz klassische Diddle-Sprüche. Und daneben immer die große Diddle-Maus, am besten noch mit Luftballons in der Hand. Das war so typisch Diddle. Bunt, fröhlich und immer freundlich. Die Maus, die in den 90ern jedes Kind malen konnte, die wird ja schon ganz lange wieder gehypt, seit der 90er-Boom zurück ist. Auf den Flohmärkten steigen die Preise für Diddle-Sachen. Aber jetzt gibt es Nachschub, denn ab heute feiert die Diddle-Maus Comeback. Es werden neue Produkte mit der Maus, mit den klobigen Füßen und der Latzhose rausgebracht. Und in den 90er Jahren und 2000er Jahren, da haben ja vor allem die Schulkinder Diddle gesammelt. Ich weiß, ich habe mit Freundinnen immer in unserer Diddle-Kalender, haben wir uns immer Nachrichten gegenseitig geschrieben. Und auch bei meiner Kollegin Laura kommen die Erinnerungen hoch.
1: Meine Diddle-Erinnerung ist, dass ich eine der größten Sammlungen bei mir in der Grundschule hatte und ich war wahnsinnig stolz darauf. Und dann wollte meine Oma mir zum Geburtstag ein besonderes Geschenk machen, indem sie mir einen weiteren Diddle-Block schenkt. Und dann habe ich ihr meine ganze Sammlung übergeben, damit sie sieht, was ich habe und was ich noch nicht habe. Und dann habe ich zufällig irgendwann rausgefunden, dass sie einfach meine einzelnen Blätter, die hart erarbeitet waren, als Einkaufszettel benutzt hat.
0: Oh.
1: Und die Begründung war dann, dass sie meinte, sie kauft mir ja neue Blöcke. Sie hat gar nicht verstanden, was das für eine Katastrophe für mich war. Und das war dann am Ende das Ende meiner Diddle-Ära, weil ich das Gefühl hatte, das hole ich ja nie wieder auf.
0: Um das nochmal für den Hintergrund zu erklären, es gab tatsächlich verschiedene Diddle-Blöcke und man hat dann eben die Seiten gesammelt, hat sich gegenseitig immer eine Seite geschenkt, damit man wirklich alle Blöcke sozusagen einmal hatte. Also immer so, auch Briefpost gab es da auch von. Also das war ein übles Missverständnis, muss man sagen. Produziert wurde die Diddle-Maus übrigens früher noch bei uns in Schleswig-Holstein in Geesthacht. Heute kommt Diddle zurück auf Kaffeebechern, Sticker, Stiften und. Allerdings nicht mehr bei uns aus Schleswig-Holstein, aus Geesthacht produziert. Aber ich glaube, das wird Diddle-Fans nicht so wirklich stören. Fröhlich und freundlich, genau wie die Diddle-Maus, jetzt auch der Song von Sister Sledge, Frankie, auf NDR 1, Welle Nord. Drück dich ganz, ganz doll.

0: Komplimente-Regen von Bruno Mars und bei uns regnet es Wünsche.
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0: Denn Sie sind doch wieder dran. Sie sagen uns, welche Songs Sie bei uns hören wollen. Ihre Lieblings-80er, womit verbinden Sie am meisten? Was haben Sie Skurriles erlebt? Und jedes Mal, wenn Sie den Song hören, sitzen Sie im Grunde im Auto, schütteln den Kopf und denken sich, mein Gott, war das was. Genau diese 80er wollen wir von Ihnen hören. Und Sie sagen uns genau, welche Sie uns wünschen. Das machen Sie einfach über unsere App. Hat auch Elke Detmers schon gemacht. Unsere Hörerin aus Plön hat in der NDR Schleswig-Holstein App auf Mitmachen gedrückt und uns einen 80er-Wunsch geschickt. Aus Plön ist sie. Hallo Elke.
2: Hallo Maya. Also ich habe mir das Lied Life is Life gewünscht von Opus. Das ist zur Erinnerung an meinen Besuch bei meinen Freunden Christine und Christian in Châtellerault, Frankreich, wo wir in der Disco La Belle Epoque in Richelieu nach der Musik gestampft und lauthals mitgesungen haben.
0: Elke, an dieser Geschichte klingt ja alles schön. Okay, und wie kam diese Freundschaft zu Christine und Christian? War das schon vorab oder entstand die da?
2: Nein, ich kenne Christine seit 1972 und zwar hatten wir eine gemeinsame Freundin und Christine suchte eine Briefpartnerin und so hat meine ehemalige Klassenkameradin mich an Christine vermittelt. Wir sind jetzt seit 1972 befreundet.
0: Schreibt aber keine Briefe mehr.
2: Doch, und ja? Zwar gehört Christine zu der Kategorie Mensch, die noch E-Mails verabscheut und ablehnt. Also wir schreiben noch richtig immer auf Papier.
0: Wie toll ist das? Oh, das finde ich so schön. Ich hatte auch eine Brieffreundin und ich fand das so toll. Ich habe die damals im Krankenhaus kennengelernt. Ich, Blinddarm, sie Mandeln. Und ich fand das so schön, dass wir noch so, Franziska hieß die, liebe Grüße an dieser Stelle. Aber das fand ich so eine schöne Freundschaft. Und wie schön, dass ihr dann noch so ein besonderes Erlebnis hattet in Frankreich dann gemeinsam. Das habt ihr dann gemeinsam verbracht. Deswegen würde ich sagen, Elke, wir widmen doch jetzt auch diesen Wunsch direkt Christine, oder?
2: Christine weiß auch davon.
0: Herzliche Grüße auch von mir an dieser Stelle und eine ganz schöne Reise zurück in die Erinnerung. Jetzt mit eurem Lied, mit Opus und Life is Life. Tschüss,
2: ich
0: Elke.
2: Danke.
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0: Song, mit dem man auf einer Party mal so gar nichts falsch machen kann. September von Earth, Wind and Fire gehört auf NDR 1 Welle Nord. Beamte im Land sollen ihren Amtseid zukünftig zum Beispiel auch auf Friesisch oder Dänisch ablegen können. Und der Zeitplan zur Wahl eines Nachfolgers von uns Fraktionschef Spahn steht offenbar. Das sind zwei der Themen jetzt in den Nachrichten um 16 Uhr mit Peter Vorbeck.
1: Moin.
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1: Die CDU-CSU-Bundestagsfraktion wird am 29. Juli zu einer Sondersitzung zusammenkommen, um über die Nachfolge von Jens Spahn an der Fraktionsspitze zu entscheiden. Nach Informationen der Deutschen Presseagentur hat das der CDU-Vorsitzende und Bundeskanzler Merz in der Abstimmung mit CSU-Chef Söder in einer Sitzung des CDU-Präsidiums angekündigt. Sie haben das Vorschlagsrecht für den Posten und haben schon am Wochenende darüber beraten. Vor allem die CDU-Landesverbände Mecklenburg-Vorpommern, Sachsen-Anhalt und Berlin hoffen auf eine schnelle Entscheidung. Dort wird im Herbst gewählt. Im Gespräch für den Vorsitz sind Kanzleramtsminister Frey, Generalsekretär Linnemann, Innenminister Dobrindt und Gesundheitsministerin Wagen. Elektroautos und Verbrenner gleichen sich beim Preis immer mehr an. Das ist das Ergebnis einer Untersuchung des Fraunhofer-Instituts für System- und Innovationsforschung. Sie beruht auf mehr als 100.000 Angaben aus einer ADAC-Datenbank. Till Bücker berichtet.
3: Die Listenpreise für Elektroautos sind zurückgegangen, wenn man die Inflation rausrechnet. Die für vergleichbare Verbrenner dagegen etwas gestiegen. Gleichzeitig bieten E-Autos heute im Schnitt mehr Leistung und größere Reichweiten, was die Kosten pro Kilometer deutlich zugunsten der Elektromobilität verschiebt. Und die Preise dürften sich bis 2030 sogar komplett angleichen, erwarten die Experten. Die Gründe? Gesunkene Batteriepreise, steigende Stückzahlen und die CO2-Vorgaben für Hersteller. Zusätzlich zu den gesunkenen Listenpreisen profitieren Verbraucherinnen und Verbraucher auch noch von den neuen staatlichen Kaufprämien für Elektroautos. Seit dem Start des Antragsportals wurden bis Ende Juni laut Umweltministerium mehr als 50 Millionen Euro aus dem Förderprogramm ausgezahlt. Die meisten Bewilligungen gab es dabei für Teslas, gefolgt von Skoda-Modellen.
1: Der Waldbrand im Müritz-Nationalpark ist unter Kontrolle, allerdings doch noch nicht vollständig gelöscht. Das sagte Mecklenburg-Vorpommerns Umweltminister Backhaus im Rahmen einer Pressekonferenz. Noch immer gäbe es vereinzelte Glutnester und die Gefahr von Explosionen, da in dem Waldgebiet Munitionsreste liegen, so Backhaus. Es ging bei der PK auch um mögliche Brandursachen. Sven-Peter Martens, welche Überlegungen hat der Minister denn da mitgeteilt?
4: Ja, es falle auf, dass es innerhalb von mehreren Wochen gleich zwei Brände im Bereich Neustrelitz gegeben habe, so Agrarminister Backhaus. Dann beide Male auf munitionsbelastetem Gebiet und dann im Müritz-Nationalpark auch noch fast gleichzeitig an verschiedenen Stellen. Also das könne keine Glasscherbe gewesen sein, so Agrarminister Backhaus. Dem stimmt Landrat Thomas Müller zu. Die Polizei ermittelt. Von vorsätzlicher Brandstiftung möchte aber hier heute keiner reden. Als zweite Variante ist hier als Brandursache im Gespräch, dass durch die Detonation von Altmunition, besonders Phosphormunition, das Großfeuer im Müritz-Nationalpark ausgelöst worden sein könnte. Die Betonung liegt auf könnte.
1: Künftig sollen angehende Beamte ihren Diensteid auch in einer in Schleswig-Holstein beheimateten Regional- oder Minderheitensprache ablegen können. Das Kabinett hat jetzt eine entsprechende Änderung des Landesbeamtengesetzes in den Landtag eingebracht. Der Chef der Staatskanzlei Schröter erklärte dazu, dass der Diensteid künftig auch in Friesisch, Niederdeutsch, Dänisch oder Romanesk geleistet werden kann, sei ein weiteres sichtbares Zeichen für die Stärkung der Regional- und Minderheitensprachen. Mit dem Ablegen des Diensteids hätten diese Sprachen einen selbstverständlichen Platz auch in der Verwaltung. Das Land hatte zuletzt mit dem Handlungsplan Sprachenpolitik weitere Impulse zur Stärkung von Dänisch, Friesisch, Niederdeutsch und Romanesk gesetzt. Ziel ist es, die sprachliche Vielfalt des Landes zu erhalten, sichtbar zu machen und die gleichberechtigte Nutzung dieser Sprachen zu sichern.
0: Es ist

0: der A1 Richtung Bremen zwischen dem Dreieck Norderelbe und Stillhorn. Da haben wir Gegenstände. Außerdem Spanngurte auf der A7 Hamburg Richtung Flensburg zwischen Quickborn und Hennstedt-Ulzburg. Hier liegen Spanngurte, fahren Sie da besonders aufmerksam. Dann einmal Vorsicht auf der A23 Heide Richtung Hamburg zwischen Heide Süd und Albersdorf. Hier liegen Fahrzeugteile, auch hier besonders vorsichtig fahren. Dann geht's weiter mit stockendem Verkehr auf der A1 Richtung Lübeck zwischen Harburg und Norderelbbrücke 3 Kilometer. A7 Flensburg Richtung Süden 6 Abstelligen. A7 Richtung Flensburg zwischen Heimfeld und dem Elbtunnel 7 Kilometer stockend. Und an der Elbfähre Glückstadt-Wischhafen beträgt die Wartezeit ab Wischhafen bis zu 2,5 Stunden. Ab Glückstadt sind es 1,5. Für Ihre Verkehrsinfos immer gerne bei uns melden über unsere NDR Schleswig-Holstein App. Da haben wir Blitzer gemeldet bekommen auf der A23 Richtung Heide bei Pinneberg, da wo 100 erlaubt ist. Dann B76 Kiel Richtung Eckernförde bei der Abfahrt Suchsdorf unter der Brücke und Tiebensee, Tiebenseer Straße, kurz hinter der Ortseinfahrt. Wir wünschen eine gute Fahrt, da wo es geht.
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0: Und Pura Madness, Our House. Also, was ist im Haus alles los? Warum ist es genau da verrückt? Ich glaube, da hätten viele von uns sehr gute Antworten. Jedenfalls der Song dazu jetzt bei uns nach Leo Sayer und Miles Smith.
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0: zu Recht ganz beliebter Song bei Hochzeiten momentan im Sommer in Schleswig-Holstein. In der 1 Welle Nord hören Sie, auf was man im Sommer über Urlaub überhaupt gar keinen Bock hat. Die Top 3 wären, glaube ich, Regen, Bauarbeiten am Hotel und verschollener Koffer. Bei letzterem versuchen wir einfach mal zu helfen, denn jedes Jahr erwischt es tausende Reisende, gerade jetzt in der Hauptreisezeit. Und dabei wollen wir doch im Urlaub entspannen. Was wir tun können, damit wir unser Gepäck oder wenigstens ein bisschen Geld zurückbekommen, das weiß Lilly Janik aus unserer NDR-Verbraucherredaktion. Lilly, was mache ich denn als allererstes, wenn ich merke, mein Koffer ist schon mal nicht da?
1: Ich würde sagen, erstmal tief durchatmen, weil die meisten Koffer tauchen in den ersten 24 Stunden wieder auf. Also wenn man es merkt, direkt zum Lost and Found Schalter am Flughafen in der Gepäckhalle gehen. Da kann man dann eine Schadensmeldung aufgeben. Und ganz wichtig ist dabei auch, den Gepäckaufkleber vom Check-in dabei zu haben. Also den gut aufheben, weil das ist der Nachweis, dass man den Koffer überhaupt aufgegeben hat.
0: Okay, und wie sieht's mit Geld aus, wenn der Koffer weg ist?
1: Kann man, ja. Man muss den Verlust unbedingt innerhalb von 7 Tagen zusätzlich der Fluggesellschaft melden. Die haftet dann laut Verbraucherzentrale aktuell bis zu 1.500 Euro für den Koffer und seinen Inhalt. Und da hilft es, wenn man vielleicht vorher sogar ein paar Fotos gemacht hat, um zu beweisen, was da so drin war. Teilweise kann man auch vom Reisepreis etwas zurückbekommen. Und für immer weg ist ein Koffer wirklich selten. Also nur etwa jeder 20. Koffer taucht am Ende gar nicht mehr auf, wenn er vermisst wurde. Und die meisten kommen einfach verspätet an.
0: Wenn er zu spät kommt, ist das ja auch purer Stress. Habe ich da auch Anspruch auf Entschädigung?
1: Klar, das ist natürlich total ärgerlich, wenn man dann im Urlaub ankommt und seine Sachen nicht dabei hat. Hygieneartikel wie Zahnbürste oder Gesichtscreme gibt's meistens in einer Art Notfallkoffer von der Airline. Und man hat die Möglichkeit, das Geld für bestimmte Einkäufe von der Fluggesellschaft zurückzubekommen, hat eine Verbraucherzentrale mir erklärt. Also eine große Shoppingtour ist jetzt vielleicht nicht angemessen, aber das Nötigste für so ein paar Tage kann man sich besorgen. Im Strandurlaub zum Beispiel die Badesachen, im Skiurlaub die Skihose. Wenn man auf einer Kreuzfahrt ist mit Gala-Dinner, darf sogar auch mal eine passende Abendgarderobe sein. Nur ganz wichtig, Kassenzettel unbedingt aufheben, sonst gibt's kein Geld zurück.
0: Wie kann man denn schon vor der Reise irgendwie absichern, dass man sich diesen ganzen Stress spart? Hast du irgendwelche Tipps?
1: Auf jeden Fall. Also zum Beispiel ein Zettel mit Namen, Telefonnummer und Reiseverlauf im und am Koffer hilft total bei der Zuordnung, falls er wirklich mal irgendwo stranden sollte. Und die Verbraucherzentrale empfiehlt zusätzlich einen GPS-Tracker. Die gibt's mittlerweile von verschiedenen Marken. Der meldet dann live, wo der Koffer gerade steckt. Auch wenn man selbst längst am Strand liegt, dann weiß man wenigstens, wo er ist, was auch schon Stress spart. Und ganz wichtig, wertvolle Sachen wie Schmuck, Laptop oder Medikamente gehören unbedingt ins Handgepäck, das man bei sich hat. Zur Sicherheit kann man sich natürlich auch da ein paar Wechselklamotten schon reinpacken.
0: Vielen Dank, Lilly Janik, für die Tipps. Damit ist man echt gerüstet, finde ich. Also dieser GPS-Tracker, muss ich auch schon sagen, habe ich auch schon mit geliebäugelt. Jetzt ist wahrscheinlich ein Muss. Am allerschönsten ist es natürlich auch einfach, wenn wir den Urlaub gar nicht bräuchten. Ne? Aber brauchen wir, und deswegen wünschen wir Ihnen auf jeden Fall einen schönen Urlaub. Ob er kommen mag, ob er vergangen ist oder ob er irgendwie geplant wird. NDR 1 Welle Nord ist bei Ihnen jetzt mit Nina und dem Leuchtturm.

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2: Aus dem Studio Lübeck mit Sören Gerhardt. Moin. Die ersten Tage auf der Travemünder Woche waren mal wieder vom wechselhaften Wetter bestimmt. Vor allem auf dem Wasser mit Wind, Welle und reichlich knackigen Böen. Mehr als ein Dutzend gekenterte Boote mussten die Helferinnen und Helfer vom Technischen Hilfswerk THW bergen. Dazu auch einige Segler. Ein Einsatz war dabei besonders. Antje Kasemeier berichtet aus Travemünde.
3: Eigentlich wollte der Berliner Segler nur zu seinem Camp am Möwenstein zurücksegeln. Doch dann verlor er mit seinem Findingi so richtig die Orientierung und driftete gen Neustadt in Holstein ab. Weil seine Seglerkumpels ihn vermissten, aktivierten sie die Rettungsleitstelle See in Bremen. Diese dann das THW in Travemünde und das schwärmte mit gleich 39 Booten aus, wie Einsatzleiter Sven Slowak bestätigt. Auch ein Rettungshubschrauber war bereits angefragt. 20 Minuten lang suchte das THW das Gebiet nördlich des Bodener Steilufers ab, bis sie den erschöpften Segler fanden. Dieser lehnte überraschend eine Abschleppaktion ab, wurde nach einer Erholungspause dann aber zur Sicherheit zum Camp am Möwenstein zurückbegleitet.
2: Der Lübecker Verein Frauenheldinnen will gerichtlich gegen die Kölner Messe Wish for a Baby vorgehen. Der Vorwurf: Auf der Messe im Oktober würden Leihmutterschaften angebahnt, vermittelt und beworben, so der eingetragene Verein. Das sei in Deutschland verboten. Der Verein, der sich nach eigenen Angaben für die Förderung der Gleichberechtigung von Frauen einsetzt, gilt als umstritten. Unter anderem wirft die Gewerkschaft Erziehung und Wissenschaft GEW Frauenheldinnen Queerfeindlichkeit vor. In Lauenburg sind in der Nacht Unbekannte in einen Supermarkt in der Mecklenburger Straße eingebrochen. Nach Angaben der Polizei wurde gegen 1.30 Uhr der Einbruchsalarm ausgelöst. Noch vor Eintreffen der Einsatzkräfte konnten die Diebe mit ihrer Beute flüchten. Sie hatten es vor allem auf Tabakwaren abgesehen. Die Polizei Geesthach sucht jetzt Zeugen, die am Tatort etwas Verdächtiges beobachtet haben.
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0: Und wir kommen zum Wetter für uns in Schleswig-Holstein mit unserem Wetterexperten Kent Heinemann.
4: In Lübeck-Ostholstein und im Lauenburgischen ergeben sich am Abend große Wolkenlücken und auch der Wind lässt weiter nach. Dabei liegen die Temperaturen so zwischen 19 und 20 Grad. In der Nacht kühlt sich die Luft auf verhältnismäßig kühle Werte zwischen 16 und 9 Grad ab und es bleibt trocken. Am Dienstag folgt ein recht freundlicher Tag, ehe später von der Nordsee her mehr Wolken aufkommen und der Wind wieder auffrischt. Bei maximal 22 bis 24 Grad bleibt es überwiegend trocken.
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0: 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Auf der A1 Bremen Richtung Lübeck zwischen Harburg und Norderelbbrücke 3 Kilometer stockend. Dann A7 Flensburg Richtung Süden zwischen Stelling und dem Elbtunnel 6 Kilometer stockend. A7 Richtung Flensburg zwischen Heimfeld und dem Elbtunnel 7 Kilometer stockend. Und an der Elbfähre Glückstadt-Wischhafen beträgt die Wartezeit ab Wischhafen bis zu 2,5 Stunden, ab Glückstadt 1,5. Außerdem haben wir ein paar Blitzer für Sie auf der B199 in Handewitt in Richtung Unabhängigkeit. Bei der Tankstelle. Dann tieben Sie Ihre Straße kurz hinter der Ortseinfahrt ebenfalls einer. Für Ihre Verkehrsinfos gerne Bescheid sagen über unsere NDR Schleswig-Holstein-App. Dann einfach im Messenger eine Sprachnachricht schicken zum Beispiel. Gute Fahrt wünschen wir.
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0: Ehrlicherweise, der absurdeste Streit kann man gar nicht sagen unter Promis, weil es nur von einer Seite ist. Aber der Oasis-Sänger Liam Gallagher, der Noel Gallagher ist es, der beschimpft aus unerfindlichen Gründen seit Jahren Phil Collins. Ehrlicherweise ist Phil Collins so ein bisschen der harmloseste Musiker, den ich mir vorstellen kann. Aber tatsächlich ist es so, dass der irgendwie so, der hat ihn schon als Antichrist bezeichnet, so vollkommen absurd. Phil Collins sagt auch, er glaubt, dass er sich das nicht wirklich denkt, sondern irgendwie da eine Show draus macht oder ähnliches. Richtig spannend wird es allerdings am 14. November, denn da gibt es eine Hall of Fame-Zeremonie und da sind beide zu eingeladen. Also da werden sie dann anscheinend aufeinandertreffen. Mal schauen, wie es dann so wird. NDR 1 Welle Nord spielt ihn auf jeden Fall. Phil Collins, You Can't Hurry Love.

0: schönen Montag mit uns.
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0: Und Sie sind wieder da mit Bannern, Zelten und Dosenbier, die Punks auf Sylt. Heute startet ihr Protestcamp auf der Festwiese in Tinnum. Einheimische und Urlauber, mit denen wir heute gesprochen haben, sehen das aber gelassen.
2: Ich finde das super, dass es einen Treffpunkt gibt und die Möglichkeit, dass sich Leute treffen können und campen können und so. Ich campe total gerne und könnte mir das auch vorstellen, da irgendwo dazwischen zu sein. Aber irgendwie bin ich aus dem Alter raus hier mit den jungen Leuten leider.
3: Ich finde es schön, dass sie zentral hier sind und nicht in der Stadt rumsitzen. Das finde ich schön, dass sie sich hier eben mit ihresgleichen treffen können und ihre Veranstaltung machen können, als wenn es in der Innenstadt wäre. Da hat es mich etwas gestört.
4: Naja, es sind Menschen wie alle anderen auch. Jeder kommt hierher zum Urlaub machen. Warum nicht auch hier?
5: Ich kenne viele aus meinem privaten Umfeld von früher. Und dieses Alternative, klar, wenn es ins Extreme geht, irgendwelche gegen Polizei oder so, da habe ich auch kein Verständnis. Aber ich finde es halt wichtig, in Kontakt zu gehen. Die wollen auch einfach nur mal miteinander schnacken, ne?
0: Bis Mitte August wollen mehrere hundert Punks miteinander schnacken bzw. auf der Wiese zelten. Der Kreis Nordfriesland, der wollte das Protestcamp ja verhindern, aber das Oberverwaltungsgericht, das entschied für das Camp. Nun startet es heute und beschäftigt uns natürlich auch in unseren Nachrichten für Schleswig-Holstein um 17 Uhr hier bei uns auf NDR 1 Welle Nord. 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

0: wie lange ich da mal Crying in the Arms of Mary gesungen habe. Aber er weint nicht, er liegt nur. In der 1 Welle Nord hören Sie. In Madrid werden die Fans heute Abend ihre Fußball-Weltmeister aber mal so richtig feiern. Und in Berlin dreht sich weiter alles um die Nachfolge von Unionsfraktionschef Spahn. Mehr dazu jetzt in den Nachrichten um 17 Uhr mit Peter Vorbeck.
1: Moin.
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1: Es soll schnell gehen mit der Nachfolge des zurückgetretenen Unionsfraktionschefs Spahn. Das merkt man in Berlin. Die Gremien tagen und die möglichen Kandidaten für die Nachfolge schweigen. Heute haben sich Präsidium und Fraktionsvorstand beraten. Wie es nun weitergeht, beschreibt Birte Sönnigsen.
3: Traditionell einigen sich die Chefs von CDU und CSU auf einen gemeinsamen Vorschlag. Deswegen werden Friedrich Merz und Markus Söder jetzt weiter über die Nachfolge beraten. Es ist ein wichtiger Job, der zu vergeben ist. Denn auch auf den Fraktionschef wird es ankommen, wenn die Regierung nach der Sommerpause diverse Reformvorhaben auf den Weg bringen will. Gewählt werden soll der Spahn-Nachfolger nächste Woche Mittwoch. Die Unionsabgeordneten müssen dafür ihre Sommerpläne über Bord werfen und trotz parlamentarischer Sommerpause zur Sondersitzung ihrer Fraktion nach Berlin reisen. Dass das Thema schnell abgeräumt wird, darauf setzt auch Sven Schulze. Er ist CDU-Ministerpräsident in Sachsen-Anhalt und steckt mitten im Wahlkampf. Schulze hofft,
4: dass wir nicht permanent mit Themen aus Berlin unseren Wahlkampf überlagert sehen.
3: Aus seiner Sicht hilft das weder den Wahlkämpfern in Sachsen-Anhalt noch in Berlin oder Mecklenburg-Vorpommern. In allen drei Bundesländern wird im September gewählt.
1: Die Bundesregierung hat an den Widerstand gegen die nationalsozialistische Gewaltherrschaft erinnert. Anlass ist der heutige Jahrestag des Attentats auf Adolf Hitler vor 82 Jahren. Aus Berlin Isabel Karas.
5: Der Ort, an dem die Bundesregierung an die Widerstandskämpferinnen und Kämpfer gegen das NS-Regime erinnert, verliert nie etwas von seiner Wirkung. Bundesbildungs- und Familienministerin Karin Prien sagt,
6: der Bendlerbarock ist ein Ort, an dem aus Haltung eine mutige Tat wurde. Ob unsere Generation oder nachfolgende Generation je vor einer vergleichbaren Entscheidung stehen werden, wir wissen es nicht.
5: Vor 82 Jahren, am 20. Juli 1944, haben Klaus Schenk, Graf von Stauffenberg und seine Mitstreiterinnen und Mitstreiter versucht, Adolf Hitler zu töten und das NS-Regime zu stürzen. Der Versuch scheiterte. Stauffenberg und andere Beteiligte wurden noch in derselben Nacht im Bendlerblock erschossen. Aus dem Widerstand, den sie und andere geleistet haben, zieht Prien folgende Lehre.
6: Eine Demokratie bleibt nur dann stark, wenn genügend Menschen den Mut haben, sich einzubringen. Lange, bevor außergewöhnlicher Mut erforderlich wird.
5: Haltung entstehe lange vor der Bewährungsprobe. Sie beginne im Alltag, in Familien, in der Schule, in Vereinen und Betrieben, sagte die CDU-Politikerin. Gerade deshalb müsse Erinnerung lebendig bleiben und auch Menschen erreichen, die keinen persönlichen Bezug zur NS-Zeit mehr haben.
1: Sommerzeit ist Ferienzeit. Auch in der Landespolitik ist es jetzt ruhiger. Die Spitzenpolitiker der Parteien nutzen diese Wochen auch für Sommerreisen durchs Land, um mit den Menschen ins Gespräch zu kommen. Der SPD-Landeschef und designierte Spitzenkandidat für die Landtagswahl Kämpfer hat sich heute die Situation an der Schleifähre Missunde angesehen. Für ihn steht fest, es muss ein Plan B her. Stefan Böhnke dazu.
7: SPD-Landeschef Ulf Kämpfer zeigte vor Ort an der Schlei Verständnis dafür, dass die Menschen nicht mehr bereit sind, diese so wörtlich Flickschusterei und immer neue Beschwichtigungen hinzunehmen.
8: Es ist ein ziemliches Schlamassel hier.
7: Die neue Schleifähre muss aus seiner Sicht schnell wieder in Betrieb gehen und die alte als Ersatzfähre an den Start gebracht werden. Dann habe man Zeit, einen Plan B zu entwickeln.
8: Ich glaube, der Plan B muss heißen, man muss eine andere Fähre planen, die hier für diese Stelle geeignet ist.
7: Das kostet zwar 2 bis 3 Millionen Euro, aber der Vertrauensverlust und der volkswirtschaftliche Schaden durch die ständigen Ausfälle seien größer.
8: Wenn wir den Menschen keinen guten Alltag ermöglichen, auf den sie sich verlassen können, dann kehren sie sich von dem Politsystem, was wir haben, von unserer parlamentarischen Demokratie ab.
7: Und wählten Extremisten, fürchtet Kämpfer. 9 Monate vor der Landtagswahl liegt seine SPD in Umfragen bei 12-15%. Die Schleswig-Holsteiner müssten ihn überhaupt erst einmal richtig kennenlernen, dann gehe für seine Partei

0: Basel und demonstrieren gegen Kapitalismus, gegen die Ausbeutung dieser Welt von reichen Menschen.
1: Auch wenn es im Vorfeld Kritik gab, für die meisten Anwohner ist es in Ordnung, wenn die Punks friedlich protestieren.
2: Ich finde es schön, dass sie zentral hier sind und nicht in der Stadt rumsitzen. Das finde ich schön, dass hier ein Platz, dass sie sich hier eben mit ihresgleichen treffen können und ihre Veranstaltung machen können, als wenn es in der Innenstadt wäre. Da hat es mich etwas gestört.
3: Punks haben, viele haben eine gewisse Einstellung, ich mag die Tierliebe tatsächlich. Und dieses Alternative, klar, wenn es ins Extreme geht, irgendwelche gegen Polizei oder so, da habe ich auch kein Verständnis. Aber ich finde es halt wichtig, in Kontakt zu gehen.
1: Insgesamt 4 Wochen wollen die Punks hier auf Sylt campen und demonstrieren.
4: Noch hat die Riesen-Fanparty in Madrid nicht begonnen. Nach dem 1:0-Finalsieg gegen Argentinien gestern Abend ist das Team aber inzwischen in der spanischen Hauptstadt gelandet. Und da steht heute einiges an. Nicolas Buschlüter dazu.
5: Spanien bereitet für seine frisch gebackenen Fußball-Weltmeister einen Mega-Empfang in Madrid vor. Das Programm für die Mannschaft erfordert einiges Durchhaltevermögen. Vom Flughafen geht es zunächst zum Königspalast, wo die Königsfamilie wartet, und danach zum Regierungssitz zum spanischen Ministerpräsidenten. Im Anschluss nimmt die Mannschaft ein Bad in der Menge, in einem offenen Doppeldeckerbus, der sich quer durch die Innenstadt schlängeln wird. Zu Ende gehen soll die Party mit mehreren 10.000 Fans am Cibeles-Brunnen, wo auch Real Madrid traditionell seine Titel feiert. Viele Fans haben sich den 2. Stern schon selbst auf ihre Trikots geklebt.
6: Das ist auch schon mal praktisch. Es ist 17:06 Uhr, NDR 1, Welle Nord. Das Wetter für uns in Schleswig-Holstein. So, vielleicht sollen wir uns auch mal die Sonne noch mal irgendwo hinkleben. Denn so richtig konstant da ist sie im Moment nicht. Wir haben heute ja schon einen ordentlichen Wechsel gehabt. Zwar die Sonne immer da, aber dazu dann auch ein paar dichtere Wolken mal davor gehuscht. Dann haben wir mal ein bisschen Regen abbekommen. So wird es auch morgen aussehen. Der Wettertrend, morgen auch erstmal Sonnenschein, danach wechselhafter. 24 Grad der Höchstwert. Auf den nordfriesischen Inseln sind wir sogar nur bei 19 Grad. Und Mittwoch mehr Wolken, da wird es stürmisch. Einzelne Gewitter gibt es auch bei bis zu 20 Grad. Dann.
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6: 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Auf der A1 Richtung Lübeck zwischen Harburg und Norderelbbrücke 3 Kilometer stockend. A7 Flensburg Richtung Süden zwischen Volkspark und Elbtunnel 3 Kilometer stockend. Dann A7 Richtung Flensburg zwischen Heimfeld und Elbtunnel 7. An der Elbfähre Glückstadt-Wischhafen eine Wartezeit ab Wischhafen von bis zu 1,5 Stunden, ab Glückstadt eine. Dann Vorsicht auf der A39 gerade reingekommen, Lüneburg Richtung Hamburg bei Maschener Kreuz in der Überleitung zur A1. Hier liegt ein Plastikteil. Fahren Sie da besonders aufmerksam. Und ein paar Blitze hätten wir auch noch für Sie. Einmal auf der B199 in Handewitt Richtung Unaften bei der Tankstelle. Norderstedt, Opien-Wixenstraße, ein Klassiker bei den Tennisplätzen nämlich. Und für Ihre Verkehrsinfos immer gern Bescheid sagen über unsere NDR Schleswig-Holstein. Gute Fahrt.
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6: Sie sind so in Fleetwood Mac, vor allem aber Stevie Nicks, eine der Sängerinnen, gerade aufgetreten auf der Hochzeit von Taylor Swift. Quasi das Event des, ja, fast schon Jahrzehnts, zumindest was Promi-Hochzeiten angeht. In jedem Fall bei uns natürlich das Original zu hören, nämlich Fleetwood Mac und Little Lies. Danach Sting und Albert Hammond, das hören Sie so bei uns auf NDR 1 Welle Nord.

0: Da ist ein Zug. Albert Hammond auf NDR1, Welle Nord, I'm a Train gehört. Einmal nochmal die Verkehrsmeldung. Bitte nochmal Vorsicht auf der A7 Richtung Flensburg. Zwischen Quickborn und Hatchet-Ulzburg liegt ein Holzteil. Da bitte besonders vorsichtig fahren. Unterwegs mit uns und dieser lustigen Truppe hier.
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3: Ja, aber was soll das denn jetzt?
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2: Also erstmal finde ich, klingt das ganz spannend. Was macht dein Rätsel?
5: Ich brauch noch Brandrückstand mit 5 Buchstaben.
2: Ach ja, hier, Kater.
5: Jawohl.
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0: Brilliant Ivory oder heute auch Rot und Gelb, die spanischen Farben. Um die geht es jetzt eher mehr. Es ist 17.30 Uhr und wir sprechen über den Sport. Denn während in Madrid alles bereitsteht für die große Party nach dem WM-Sieg gestern, gibt es hier den Sport mit Hanna Böhme. Moin, Hanna.
1: Hallo, Maya.
0: Spanien feiert. Da werden bis zu 1 Million Menschen erwartet. Also ich bin so gespannt, was da für Bilder kommen. Freue ich mich jetzt schon drauf. Sagen die Behörden in Madrid zumindest diese Zahl, ne?
1: Ja, die Ersten haben schon am Flughafen heute Mittag natürlich auf die Mannschaft gewartet. Die kam allerdings mit mehr als 1,5 Stunden Verspätung an. Aber ich würde mal sagen, ich glaube, es ist den Fans ziemlich egal, wenn dafür eben ein Team mit WM-Pokal aus dem Flieger aussteigt.
0: Ich glaube, die Spanier sind da eher entspannt, was so Zeiten angeht.
1: Auch das.
0: Die Fußball-Weltmeisterschaft ist also gelaufen. Anders sieht es ja bei der Tour de France aus. Die läuft noch bis am Sonntag. Allerdings für einen ist sie ja schon gelaufen. Der Däne Jonas Vingegaard, der ist gestern bei der Tour schwer gestürzt. Lag bis dahin auf Platz 2 in der Gesamtwertung. Ist denn schon klar, wie es ihm geht?
1: Ja, also nachvollziehbarerweise ist er sehr enttäuscht, hat er im dänischen Fernsehen in einem Interview gesagt. Er hat sich bei dem Sturz gestern ja das Schlüsselbein gebrochen und muss operiert werden. Aber er sagte auch, dass es nichts bringt, den Kopf hängen zu lassen. Das mache alles nur schlimmer. Ob es dann Zusammenhang zwischen Sturz und der nächtlichen Dopingkontrolle gibt, die für ihn anstand, das ließ er offen.
0: Wurde er aus dem Bett geklingelt? Oder?
1: Ja, so ungefähr. Also Radsport gehört zu, ich nenne es jetzt mal Hochrisikogruppe, was Doping angeht. Die Sportler müssen also immer bereit dafür sein. Im Fall von Vingegaard um 2 Uhr nachts vor der Etappe. Ja, und förderlich war es nicht, meinte er. Und viele Radprofis kritisieren jetzt eben diese Kontrollen mitten in der Nacht scharf, weil Schlaf eben die wichtigste Regenerationsphase für die Fahrer ist.
0: Das kann man tatsächlich nachvollziehen. Mhm. Tour geht ja, wie gesagt, noch bis Sonntag, genauso lange übrigens wie die Ladies Open am Roten Baum. Und im Teilnehmerfeld auch mehrere Tennisspielerinnen aus Schleswig-Holstein.
1: Ja, und die Ersten haben in Hamburg schon gespielt. Vorhin fürs Hauptfeld qualifiziert hat sich Mona Bartel. Mhm. Die Neumünsteranerin setzte sich mit 2:1 nach Sätzen gegen die Niederländerin Fedder durch. Ausgeschieden ist dagegen bereits die 16-jährige Viktoria Brandt aus Kiel. Sie unterlag der Russin Elena Pridankia in 2 Sätzen.
0: Und zum Schluss müssen wir dann doch noch auf eine traurige Nachricht gucken.
1: Ja.
0: Die englische Fußball-Ikone Kevin Keegan ist gestorben, der ja mehrere Jahre beim HSV gespielt hat.
1: Ja, er gewann mit dem HSV 79 die deutsche Meisterschaft und war so wie der erste Superstar der Bundesliga. Ja, und er starb jetzt im Alter von 75 Jahren nach einer Krebserkrankung, teilte seine Familie heute mit.
0: Vielen Dank, Hanna Böhme, für den Überblick vom Sport. Mehr zu Kevin Keegan gibt's auch bei uns natürlich online unter ndr.de/sport. Es ist 17.33 Uhr und damit schauen wir auch auf das Wetter für uns in Schleswig-Holstein. Das machen wir mit unserem Wetterexperten Kent Heinemann.
2: In Lübeck-Ostholstein und im Lauenburgischen ergeben sich am Abend große Wolkenlücken und auch der Wind lässt weiter nach. Dabei liegen die Temperaturen so zwischen 19 und 20 Grad. In der Nacht kühlt sich die Luft auf verhältnismäßig kühle Werte zwischen 16 und 9 Grad ab und es bleibt trocken. Am Dienstag folgt ein recht freundlicher Tag, ehe später von der Nordsee her mehr Wolken aufkommen und der Wind wieder auffrischt. Bei maximal 22 bis 24 Grad bleibt es überwiegend trocken.
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0: 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Vorsicht erstmal auf der A39 Lüneburg Richtung Hamburg. Beim Maschener Kreuz ist immer noch ein Plastikteil. Auf der A1 Richtung Lübeck zwischen Harburg und Norderelbbrücke 3 Kilometer stockend. Dann A7 Richtung Flensburg zwischen Heimfeld und dem Elbtunnel 7 Kilometer stockend. Und an der Elbfähre Glückstadt-Wischhafen haben wir eine Wartezeit ab Wischhafen von bis zu 1,5 Stunden. Außerdem Blitzer auf der A23 Richtung Heide bei Pinneberg. In der Zone, wo 100 erlaubt ist, dann B76 Kiel Richtung Eckernförde bei der Abfahrt Suchsdorf unter der Brücke und Norderstedt Odbien-Wixtenstraße bei den Tennisplätzen. Für Ihre Verkehrsinfos immer gerne Bescheid sagen. Wir wünschen eine gute Fahrt.
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0: Der Countdown zum Wacken Open Air, der läuft natürlich. Und deswegen haben wir uns überlegt, nach den ganzen Schlammpartys der vergangenen Jahre oder auch Hitzewellen, schauen wir doch einfach mal auf das spezielle Wackenwetter. Das machen wir gleich nach diesen 3 Hits am Stück. Leon Rimes, den Bay City Rollers und Fairground Attraction.
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0: Schnelle Verkehrsinfos bei uns auf NDR1 Welle Nord. Vorsicht bitte in beiden Richtungen auf der A7 zwischen dem Dreieck Hamburg-Nordwest und Schnellsen laufen nämlich Enten. Vorsicht Enten zwischen dem Dreieck Hamburg-Nordwest und Schnellsen auf der A7. Deswegen Vorsicht in beiden Richtungen und Vorsicht auch auf der A21 Kiel Richtung Bargteheide. Bei Bad Segeberg Nord liegen Gegenstände. Fahren Sie auch da besonders vorsichtig. So, jetzt krasser Themenwechsel. Ja. Schwarze Badehose oder schwarzes Abschleppseil, das ist die Qual der Wahl für Wacken-Fans, wenn sie sich auf das Wetter einstellen. Denn beim Wacken Open Air ist von Hitze bis zum Feststecken im Schlamm wirklich alles möglich. Deswegen lautet das Motto schon seit Jahren Rain or Shine beim berühmtesten Festival Schleswig-Holsteins im Kreis Steinburg. Gefeiert wird immer, aber wir haben uns trotzdem schon mal die ersten Wetterprognosen für die Festivalwoche angeschaut. Die gibt's nämlich schon. Unser Reporter Sam Luke Ferrier, der hat sich das angeschaut. Die wichtigste Frage zuerst, Sam, müssen die Wacken-Fans schon mal die Gummistiefel aus dem Schrank holen?
1: Ja, das haben die letzten Jahre ja gezeigt. Gummistiefel und wasserfeste Klamotten einzupacken ist beim Wacken Open Air immer eine gute Idee. Und ich würde sagen, das zeigt auch der erste Trend. Also nach der ersten Prognose wird es ab Mittwoch wechselhaft mit vielen Wolken, einzelnen Schauern und vereinzelt auch Gewittern. Dazu liegt die Höchsttemperatur bei sehr angenehmen 21 bis 23 Grad. Also alles nicht komplett verregnet, aber eben auch nicht durchgehend sonnig. Sonnencreme würde ich aber trotzdem mal einpacken.
0: Also irgendwie fast alles dabei sein, ne? Aber so ein bisschen Matsch gehört irgendwie auch zu Wacken dazu, finde ich. Wie sieht es denn mit dem Wetter Richtung Wochenende aus?
1: Ja, da gibt es gute Nachrichten für alle, die Matsch nicht so gerne haben. Nach aktuellem Stand könnte sich das Wetter mit Blick auf das Wochenende ein bisschen beruhigen. Also die Meteorologinnen und Meteorologen von der Wetterwelt rechnen mit deutlich mehr Sonne, überwiegend trockenem Wetter und bis zu sommerlichen 27 Grad am Sonnabend.
0: Ja, das nehmen wir doch alle gerne mit. Wie sicher ist denn diese Vorhersage jetzt schon?
1: Ja, da muss man immer ein bisschen vorsichtig sein. Also bis zum Festival sind es ja noch ein paar Tage. Und gerade bei so langfristigen Wetterprognosen, die sind eher immer so ein bisschen ungenau. Also der erste Trend ist sehr positiv. Mit einer großen Schlammschlacht müssen die Besucherinnen und Besucherinnen Stand jetzt nicht rechnen. Aber wer nach Wacken fährt, der sollte auf jeden Fall Regenjacke mitnehmen und auf jeden Fall auch genug Sonnencreme.
0: Man sagt ja immer, 3 Tage im Voraus kann man es wirklich ganz genau sagen. Da hören Sie einfach schön weiter in der 1 für den Nord, damit wir es noch genauer sagen können. In jedem Fall heißt es in diesem Jahr auf alles einstellen. Gerade gehört von meinem lieben Kollegen Sam. Wir drücken die Daumen, dass die Sonnencreme vielleicht einen Hauch mehr gebraucht wird. Vielen Dank, Sam.
1: Gerne.
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0: In der Einzelne dort begleitet sie durch diesen Montag in die neue Woche. Die englische Fußballlegende Kevin Keegan ist tot. Und die Union hat in Berlin über die Nachfolge von Jens Spahn an der Fraktionsspitze beraten. Das sind zwei der Themen in den Nachrichten jetzt um 18 Uhr mit Peter Vorbeck.
1: Moin.
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1: Wer nach Jens Spahn Fraktionschef der Union im Bundestag wird, entscheidet sich Mitte kommender Woche. Das hat Kanzler Merz in einer Sitzung des CDU-Präsidiums angekündigt. Ein Bericht von Birte Sönnigsen.
3: Nächste Woche Mittwoch sollen die Abgeordneten von CDU und CSU einen neuen Fraktionsvorsitzenden wählen. Trotz parlamentarischer Sommerpause müssen also die Unionsabgeordneten zur Sondersitzung ihrer Fraktion nach Berlin reisen. Wer dann Nachfolger von Jens Spahn wird, steht allerdings noch nicht fest. Friedrich Merz und Markus Söder werden jetzt weiter über die Nachfolge beraten, denn traditionell machen der CDU-Chef und der CSU-Chef einen gemeinsamen Vorschlag. Der parlamentarische Geschäftsführer der Unionsfraktion Steffen Bilger wollte sich nach der heutigen CDU-Präsidiumssitzung nicht zu möglichen Kandidaten äußern. Die Stimmung in der Unionsfraktion beschreibt Bilger als angespannt. Es sei eine besondere Situation, dass der Fraktionsvorsitzende seinen Rücktritt erklärt. Als mögliche Spahn-Nachfolger gelten etwa Kanzleramtschef Thorsten Frey, der stellvertretende Fraktionsvorsitzende Günther Krings aus Nordrhein-Westfalen und CSU-Innenminister Alexander Dobrindt.
1: Der neue britische Premierminister Andy Burnham hat direkt nach seinem Amtsantritt Reformen für das Vereinigte Königreich angekündigt. Die ersten Maßnahmen will er morgen vorstellen. Burnham war am Mittag offiziell ernannt worden. Lisa Maria Röhling berichtet.
4: König Charles hatte Andy Burnham am Mittag offiziell mit der Regierungsbildung beauftragt. Direkt im Anschluss fuhr Burnham dann zu seinem neuen Regierungssitz in der Downing Street Nummer 10 und wurde von Wegbegleitern und Anhängern begrüßt. Bei seiner ersten Rede betonte er erneut, den Menschen Hoffnung zurückgeben zu wollen. Er kündigte einen 10-Jahres-Plan an, um die britische Politik und Wirtschaft grundlegend zu reformieren. Erste Vorhaben, um beispielsweise die Lebenshaltungskosten zu senken, will er bereits am Dienstag vorstellen. Andy Burnham war bereits von 2000 bis 2017 Mitglied des britischen Parlaments und mit verschiedenen Regierungsposten betraut. Danach war er 10 Jahre der Bürgermeister von Greater Manchester. Er löst Keir Starmer ab, der am Vormittag offiziell von seinem Amt zurückgetreten ist.
1: Bei einer größeren Auseinandersetzung sind am Wochenende auf der Travemünder Woche 4 Polizisten und 3 einschreitende Helfer verletzt worden. Nach Angaben der Polizei waren am Samstagabend auf der Strandpromenade zunächst mehrere Frauen in Streit geraten. Umstehende versuchten, die Kontrahenten zu trennen. Schließlich gelang es Polizisten, die Auseinandersetzung zu beenden. Dabei wurden 4 Beamte verletzt, einer von ihnen schwer. Außerdem erlitten 3 Helfer erhebliche Verletzungen. In Tatortnähe konnten Einsatzkräfte 6 tatverdächtige Männer im Alter von 19 bis 44 Jahren stellen. Die Polizei sucht jetzt Zeugen des Vorfalls. Die Beamten ermitteln unter anderem wegen des Anfangsverdachts des Landfriedensbruchs, der gefährlichen Körperverletzung sowie des tätlichen Angriffs auf Vollstreckungsbeamte. Auf der A21 sind am Wochenende 4 Menschen bei einem Unfall zum Teil schwer verletzt worden. Die Polizei ermittelt nun, weil die Beamten den Verdacht haben, dass 2 Männer sich am Freitagabend mit ihren Autos zwischen Wankendorf und Stolpe im Kreis Plön ein illegales Autorennen geliefert haben. Ein 22-Jähriger und ein 36-Jähriger waren demnach viel zu schnell unterwegs. Einer der beiden kollidierte mit einem dritten Wagen. Beide Autos prallten gegen die Mittelleitplanke. Trümmerteile verteilten sich laut Polizei 100 Meter weit über die Autobahn. Beide Fahrer wurden leicht verletzt, 2 Beifahrerinnen kamen schwer verletzt ins Krankenhaus. Der Fahrer des anderen Autos, das zu schnell unterwegs gewesen sein soll, blieb unverletzt. Die englische Fußballikone Kevin Keegan ist tot. Wie seine Familie bekannt gab, starb der einstige Star des Hamburger SV im Alter von 75 Jahren. Er hatte Anfang des Jahres eine Krebserkrankung öffentlich gemacht. Als Spieler wurde Keegan 3-mal englischer Meister und 1-mal Europapokalsieger mit dem FC Liverpool, bevor er 1977 zum HSV wechselte. Von 1999 bis 2000 war er Trainer der englischen Nationalmannschaft.
0: Es ist 18.04 Uhr in der 1 Welle Nord. Das Wetter für uns in Schleswig-Holstein heute Abend an der Nord- und Ostsee. Oft noch ein paar sonnige Momente, dann ein paar Wolken dabei, ganz vereinzelt Schauer möglich heute noch bei Temperaturen zwischen aktuell 17 Grad auf Helgoland und 21 Grad haben wir in Südholstein. In der Nacht dann tatsächlich noch mal ein paar Schauer dabei, aber ganz vereinzelt nur. Und der Wettertrend morgen dann erstmal sonnig im Laufe des Tages, kann es noch mal ein bisschen sich zuziehen bei bis zu 24 Grad dann Richtung Hamburg.

0: Opien Wixton Straße bei den Tennisplätzen. Gute Fahrt wünschen wir.
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0: Wurde zum Abend in Schleswig-Holstein. Da ist doch schon der erste Feierabend der Woche. Den verschönern wir Ihnen mit Ihrer Lieblingsmusik. Und die kommt natürlich aus den 70ern, gleich mit Lou Rawls. Vorher die 80er mit Elton John. Und die 90er hatten wir auch noch mit George Michael und Freedom. Ein Klassiker, der bei uns übrigens voll ausgespielt wird. 6:27, das gibt es nur auf NDR 1 Welle Nord.

0: knapp ist das ja schon. 91er Freedom 90, George Michael, gehört bei uns auf NDR 1 Welle Nord. Aber wir wollen doch ihre 80er.
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0: Was bedeutet das? Bedeutet, Sie sagen uns, was Ihr Lieblings-80er ist. Vielleicht auch Ihr Sommer-80er oder Ihr größter Erinnerungs-80er. Was auch immer Sie verbinden mit einem besonderen Titel, wo Sie sagen, der wurde so lange nicht mehr im Radio gespielt. Jetzt ist aber hier mal der Zeitpunkt da, wo er ran muss. Denn das ist eigentlich die Definition meiner 80er. Dann her damit und sagen Sie uns Ihren Wunsch und was Sie damit verbinden. Und dann sprechen wir vielleicht miteinander, so wie ich jetzt mit der Stefanie. Denn Stefanie van Acken aus Lübeck, die hat sich auch schon bei uns gemeldet. Es hat auf Mitmachen geklickt bei uns in unserer NDR Schleswig-Holstein-App für den Wunschsommer. Hallo!
2: Hallo!
0: Stefanie, wir wollen zusammen in die 80er reisen. Womit reisen wir denn mit dir?
2: Mit dem König von Deutschland, von Rio Reiser.
0: Was verbindest du mit diesem Song?
2: Mit Rio und mit Tonsteine Scherben verbinde ich einfach, dass die mich ja früh schon geprägt haben, Punk zu sein. Jetzt nicht äußerlich, sondern eher bei mir eine innere Haltung. Und Rio ist für mich einfach der letzte große Poet, den wir in Deutschland hatten.
0: Also du bist ein Herzenspunk und auch immer noch geblieben?
2: Ja, ich gehe jetzt auch immer noch auf Punkkonzerte mit Anfang 50. Nimm meinen Sohn mit, der nicht so ganz Punk ist, aber der immer mitkommt. Aha. Also die Haltung, die die Punks haben, dieses Hinterfragen und auch mal unbequem sein. Genau.
0: Super, Stefanie. Ja, und man muss ja sagen, wirklich, der Text von König von Deutschland sagt ja im Grunde genommen alles, ne? Da hört man ja, ja sämtliche Einstellungen von Rio Reiser. Deswegen würde ich sagen, reisen wir jetzt gemeinsam, oder?
2: Ja, wunderbar. Ich freue mich.
0: Stefanie, hier kommt für dich der König von Deutschland von Rio Reiser. Ich danke dir für diesen schönen Wunsch.
2: Danke.
0: Und das ist der Wunschsommer auf NDR 1 Welle Nord. Die 80er, die Sie sich wünschen, hören Sie bei uns.
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1: In die Einzelnaut hören Sie um 18.31 Uhr das Wetter für uns in Schleswig-Holstein mit unserem Wetterexperten Kent Heinemann.
2: In Lübeck-Ostholstein und im Lauenburgischen ergeben sich am Abend große Wolkenlücken und auch der Wind lässt weiter nach. Dabei liegen die Temperaturen so zwischen 19 und 20 Grad. In der Nacht kühlt sich die Luft auf verhältnismäßig kühle Werte zwischen 16 und 9 Grad ab und es bleibt trocken. Am Dienstag folgt ein recht freundlicher Tag, ehe später von der Nordsee her mehr Wolken aufkommen und der Wind wieder aufrischt. Bei maximal 22 bis 24 Grad bleibt es überwiegend trocken.
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1: 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Und das hat sich ganz schön runter reduziert. Zwei Meldungen habe ich noch. Auf der A7 Richtung Flensburg zwischen Heimfeld und dem Elbtunnel 6 Kilometer stockend. Und an der Elbfähre Glückstadt-Wischhafen haben wir eine Wartezeit ab Wischhafen von bis zu 1,5 Stunden. Und an dieser Stelle mal lieben Dank an alle Mitarbeiter von den Straßenmeistereien, die da die ganzen Gegenstände von den Straßen holen und auch von der Polizei häufig. Weil da haben wir wirklich heute einiges gehabt. Plastikteile, dann hier noch irgendwie irgendein Stück liegen gehabt, denn da noch irgendwelche Fahrzeugteile, Gegenstände. Es sind ja immer 80 Formulierungen für 50 Teile. Also von daher bitte da nochmal einen lieben Dank annehmen, dass Sie sich da so in die Situation bringen und uns das da wegräumen. Jetzt habe ich noch ein paar Blitzer für Sie. Genau ein paar, nämlich zwei Stück auf der B201 Kappeln Richtung Süderbrarup, kurz hinter der Ortseinfahrt Dorotfeld und Tiebenseer Straße, kurz hinter der Ortseinfahrt. Wir wünschen eine gute Fahrt.
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1: Wir hoffen, Sie hatten einen schönen Tag, haben jetzt einen noch schöneren Feierabend, den Sie sich ja hoffentlich selber gestalten können und da jetzt kein Stress noch auf Sie wartet. In jedem Fall begleiten wir Sie mit einem ganz entspannten Song, Hungry Heart von Bruce Springsteen. Ja!

0: in der 1 Welle Nord an diesem Montag. Ich würde ja sagen, dass es ein schöner ist, aber er ist durchwachsen. Aber umso schöner werden hoffentlich die Themen im Schleswig-Holstein-Magazin um 19.30 Uhr dann mit Marie-Louise Brahm und Julian Kraftzig.
1: Und Maja, bist du eigentlich Team Bier oder Wein? Trinkst du irgendwas gerne davon oder nur alkoholfrei?
0: Zurzeit deutlich mit Bier.
1: Ach so, aber
0: also
1: Wein auch.
0: Nicht viel.
1: Das klingt jetzt komisch.
0: Nee, aber tatsächlich habe ich bei Wein irgendwie gerade so ein Säure-Ding. Okay. Ich weiß, wo ich so denke, so irgendwie werde ich alt, vermutlich. Witzig. Und Bier schmeckt mir momentan ganz gut. Ich bin so ein Alsterwassertyp im Moment. Und
1: ich
0: du?
1: Bin ja, wenn ich mal einen Wein trinke, dann trinke ich ja mittlerweile gern süddeutschen Wein. Man trinkt ja sonst eigentlich so Franzosen oder Neuseeländer, irgendwas so Exotisches.
0: Ich habe Grauburg und dann getrunken.
1: Ja, aber ich finde den süddeutschen Wein ganz gut. Und jetzt kommt's. Bis vor kurzem hat man ja gedacht, das wäre ein Scherz. Es gibt ja sogar in Schleswig-Holstein Wein
0: am Bau,
1: ne? Ja. In Angeln. Und das ist ein Paar, die das da betreiben auf 60 Hektar Land. Die haben aktuell nur 3 Weinreben. Aber jetzt kommt's. Es gibt so eine Art Oscar, der verliehen wird, so für die Weinleute, die Weinlandwirte. Und mit dabei im Finale ist dieses Pärchen aus Angeln. Jetzt kommst du.
0: Ja, aber ich meine, weißt du, vielleicht sind die mit so viel Herzblut dabei, dass sie so besonders auf die Qualität achten. Das, weißt du, gerade weil es in Schleswig-Holstein ja doppelt und dreifach schwierig ist, mit weniger Sonne und den ganzen Widrigkeiten klarzukommen, dass es einfach noch bombiger läuft. Wir freuen uns mit. Erleben wir die beiden denn?
1: Genau, wir erleben die beiden. Und die Jury, die ist nämlich zu Besuch auf dem Hof, guckt sich das jetzt nochmal an. Und die sind quasi, haben sich durchgesetzt gegen Konkurrenz aus ganz Europa. Und das ist wirklich also toll zu sehen. Wein. Landwirte aus unserem schönen Schleswig-Holstein.
0: Stark. Ich lasse mich überzeugen. Also falls ein Fläschchen zu mir kommt, ich lasse mich überzeugen.
1: Trotz Säure, egal.
0: Und Carina Dabert übernimmt ab 19 Uhr hier bei uns auf NDR 1 für den Nord. Ich bin Marcia Herzbach. Morgen hören wir uns sehr gerne wieder ab 15 Uhr. Bis dann.

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1: Um 19 Uhr mit Emily Seidel. Die Union hat in Berlin über die Nachfolge von Jens Spahn an der Fraktionsspitze beraten. In der kommenden Woche will die Bundestagsfraktion eine Entscheidung treffen. Kanzler Merz hatte gestern im ZDF auch eine Kabinettsumbildung angedeutet. Was das bedeuten könnte, berichtet Berlin-Korrespondentin Katrin Aue.
2: Damit hat er uns wirklich Rätsel aufgegeben. Wobei man sagen muss, eine kleine Kabinettsumbildung wäre es ja auch schon, wenn nur ein bisheriger Minister auf den Fraktionsvorsitz wechseln würde. Kanzleramtschef Thorsten Frey zum Beispiel oder Innenminister Alexander Dobrindt, die sind beide durchaus im Gespräch. Eine größere Kabinettsumbildung wäre, wenn der Kanzler diese Gelegenheit jetzt nutzen würde, um mehrere Ministerinnen und Minister zu tauschen. Ja, das wäre möglich, aber dagegen spricht aus meiner Sicht, dass Merz zuletzt doch ziemlich zufrieden wirkte mit der Ruhe, die in die Regierung eingekehrt sei, mit einigen Reformen, die angestoßen seien. Also das spricht aus meiner Sicht nicht allzu sehr für ein größeres Stühlerücken.
1: Großbritannien hat einen neuen Premierminister, Andy Burnham. Er ist Chef der Labour-Partei und folgt auf seinen zurückgetretenen Parteikollegen Starmer. Burnham gilt innerhalb seiner Partei als Hoffnungsträger, um das Land aus der Krise zu führen. Er steht allerdings vor vielen Problemen, die sein Vorgänger nicht lösen konnte, darunter eine schwache britische Wirtschaft, große soziale Ungleichheit, Wohnungsnot und hohe Energiekosten. Ein Gericht in New York hat einen der führenden Drogenbosse Mexikos zu einer lebenslangen Freiheitsstrafe verurteilt. Ismael Zambada, genannt El Mayo. Außerdem sprach der Richter den US-Behörden das Recht zu, 15 Milliarden Dollar an Vermögenswerten aus Drogengeschäften zu beschlagnahmen. Aus New York, Martin Ganselmeier.
3: El Mayo galt im mexikanischen Drogenkartell Sinaloa als die Nummer 2 nach Joaquin El Chapo Guzman. El Chapo wurde bereits 2019 in den USA zu lebenslanger Haft verurteilt. Die Anklage warf El Mayo vor, im Laufe von 40 Jahren die USA mit Tonnen von Kokain, Heroin und Fentanyl überschwemmt zu haben. Außerdem habe er mehrere Morde und Folter in Auftrag gegeben.
1: Ab 2028 gibt es wohl mehr Konkurrenz für die Deutsche Bahn im Fernverkehr. Das italienische Unternehmen Italo will eigene Hochgeschwindigkeitszüge in Deutschland einsetzen. Dafür hat Italo jetzt 26 Züge beim Zugbauer Siemens Mobility bestellt. Das Unternehmen verspricht häufigere Verbindungen. Vertreter der Bahnbranche warnen davor, dass das Schienennetz ohnehin schon oft überlastet ist. Das waren die Nachrichten.
4: Es ist 19.02 Uhr, NDR 1 Welle Nord, das Wetter für uns in Schleswig-Holstein. Heute Abend, da regnet es sich in einigen Teilen des Landes nochmal tüchtig ab, bevor dann das Hochmoritz eine anständige Runde Grillpartywetter vorbeibringt. Morgen gibt es nämlich eine Sonnenscheindauer von 8 Stunden in List auf Sylt. Bis zu 13 Stunden gibt es dann auch Fehmarn. Aber trotz des Hochs wird es die nächsten Tage auch ein bisschen wechselhaft. Es kann auch mal gewittern. An der Waterkant gibt es tüchtig Wind, ob es schnut. Aber das Wichtigste, die Temperaturen bleiben stabil.
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4: 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Auf der A7 Hannover Richtung Flensburg, da haben wir an der Sollbruchstelle, nenne ich es mal, zwischen Hamburg-Heimfeld und dem Elbtunnel 6 Kilometer stockenden Verkehr. Und an der Elbfähre Glückstadt-Wischhafen beträgt die Wartezeit ab Wischhafen bis zu 1 Stunde. Ich wünsche eine gute Fahrt.
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5: 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Juli 1944, fand das versöchte Attentat auf Hitler statt. 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Hier sagt nicht, dass es kein Schmerz und kein Lied gibt. Aber hier bittet uns in anderer Blick darauf an. Mehr noch als das. Hier gibt uns Trost und Zuversicht. Hier sagt, dass jede Welt und damit auch all das Schlechte überwunden hat. Und genau daran hat Bonhoeffer sich fastholen, dass nicht mal mehr der Tod uns Angst machen brugt, denn auch da ist Jesus Herr überwunden. Und natürlich schafft er das Schlimme nicht liegs weg. Und natürlich schuld wir uns dafür insetten, dass das alles nicht so blüfft. Und auch das können wir wie Bonhoeffer sehen. Sehen Zuversicht, ob das Leben der Noah hat ihm die Kraft geben, sich für das Gute einzusetzen. Und das für Augen zu haben, ist mehr als tröstlich, finde ich. In Abend voll Segen wünsch ich Sarah Steffen und Bargum.
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4: Moin! Ich weiß ja nicht,

0: Wer die 80er und 90er stilecht in Partykellern verbracht hat, kennt diese Band auf jeden Fall. Roxette. Jetzt, ein paar Jahrzehnte später, stand die Band hier bei uns im Land auf der Bühne auf dem Schleswig-Holstein Music Festival, wollte ich schon sagen. Oh, wir sind ja ganz international hier am Start. Auf dem Schleswig-Holstein Musikfestival am Samstagabend war Roxette auf der Bühne. Der Städteschwerpunkt vom Festival, der liegt nämlich in diesem Jahr auf Stockholm. Und Roxette kommen zufälligerweise aus Schweden. Das passte also zusammen. Nach dem Tod von der Frontfrau Marie Fredriksson 2019 war das, stand die Band jetzt aber mit einer neuen Frontfrau auf der Bühne. Und wie Roxette heute klingt, das weiß auf jeden Fall meine Kollegin Linda Ebener.
1: Die Band verfolgt mir eigentlich das ganze Leben schon, von den 80ern bis heute.
2: Man ist natürlich gespannt auf die neue Sängerin. Klar, ob das genauso ist, sie wird die alte nicht ersetzen können, da gibt es ja gar keine zwei Meinungen. Aber eigentlich erwarte ich einen schönen Abend, tolle Musik, alte, bekannte Hits. Und ich freue mich darauf, einfach hier zu sein.
3: Lass mich überraschen.
4: Wir geben ihr eine Chance, auf jeden Fall.
5: Die Lieder, da freue ich mich am meisten drauf. Das ist auch so meine Jugendzeit.
6: Ich freue mich eigentlich auf die neue Sängerin, wenn man das nur aus der alten Version kennt. Und jetzt bin ich gespannt, wie sie das umsetzt.
7: So hat Roxette bis zum Tod von Marie Fredriksson geklungen. 2019 ist sie dann an den Folgen ihrer Krebserkrankung gestorben. Ein Schock für viele Fans. Doch Sänger und Songwriter Per Gessle hat weitergemacht und seine Band neu aufgestellt. Mittlerweile gibt es Roxette seit 40 Jahren und seit 2025 mit einer neuen Frontfrau, Lena Phillips. Musikerinnen und Musiker inklusive Per und Lena stehen auf der Bühne. Gemeinsam feiern sie die Hits von Roxette. Lena in einem silbernen kurzen Glitzerkleid mit schwarzen Stiefeln und Per mit enger roter Hose und weißem Hemd. Die ausgelassene Stimmung auf der Bühne geht schnell auf das Publikum über. Die Gäste können sich nicht lange auf ihren Stühlen halten. Darunter ist auch der 9-jährige Johann mit seinen Eltern.
8: Ich fand mal gut, dass ich mal Per Gessle gesehen habe und halt mein Lieblingslied auch gespielt wurde. The Look. Ja, weil ich irgendwie den Rhythmus cool und richtig gut finde.
7: Roxette reist jung und alt mit. So verlässt die Band nach rund einer Stunde die Bühne. Ein Raunen geht durch die Ostseehalle. Doch es ist noch nicht vorbei. Für eine halbe Stunde geht es weiter mit Hits wie Listen to Your Heart, Spending My Time und The Look.
9: Ich fand es toll, die neue Sängerin zu erleben. Natürlich ist es nicht Marie, aber ich fand es jetzt großartig gemacht. Sie hat es anders gemacht und trotzdem hat sie nicht die Songs verändert, aber sie auch nicht genauso abgespult. Das fand ich toll.
10: Also die neue Sängerin hat es echt drauf. Die Stimme von Marie ist natürlich sehr, das kann man nicht ersetzen, ist aber schon sehr nah dran. Also wirklich gut.
11: Ich finde, weil sie nicht so getan hat, als wenn sie Marie wäre oder Marie ersetzen könnte, fand ich das total sympathisch und authentisch. Und deswegen habe ich denen das jetzt nicht übel genommen, dass da jetzt eine andere Sängerin ist.
7: Thomas aus Hamburg ist da etwas anderer Meinung.
12: Es ist ein Roxette. Also für mich auf jeden Fall. Ich musste mich darauf einlassen ein bisschen. Wirklich, weil es ist eine andere Stimme und ich verbinde mit Roxette immer, ja, sie. Hat mir nachher auch gefallen, aber es hat einen Augenblick gedauert, bis ich mich darauf eingelassen habe.
7: Seine Frau Sonja hatte oft Gänsehaut während des Konzerts und strahlt über beide Ohren.
13: Ich finde, sie bringt es sehr gut. Sie hat eine super Stimme. Na klar, es ist anders als mit Marie. Da muss man natürlich sich mit abfinden, dass Marie nicht zurückkommt. Aber sie hat es toll gesungen und es war eine super Stimmung.
7: Ein Abend voller Emotionen, Gänsehautmomenten und mit tollen alten Liedern von Roxette.
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0: Es ist 19.30 Uhr, NDR 1 Welle Nord, das Wetter für uns in Schleswig-Holstein. Morgen können Sie sich auf einen perfekten Sommertag freuen. Nicht zu warm, nicht zu kalt, viel Sonne. Also ideal für Nordlichter, auch nicht zu warm, bis zu 26 Grad werden es. Der Rest der Woche wird laut Wettertrend dann tüchtig wechselhaft, beten Regen, beten Gewitter. Aber immer auch Sonne bei bis zu 24 Grad.
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0: 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Vorsicht bitte in beiden Richtungen auf der A1 Hamburg-Bremen. Zwischen Hamburg-Stillhorn und Harburg laufen Enten auf der Fahrbahn. Auch Menno. Auf der A7 Hannover Richtung Flensburg zwischen Hamburg-Waltershof und dem Elbtunnel. Da haben wir 3 Kilometer stockender Verkehr. Und an der Elbfähre Glückstadt-Wischhafen beträgt die Wartezeit ab Wischhafen bis zu 1 Stunde im Moment. Kommen Sie gut an!
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0: Moin, ich wünsche Ihnen einen kommodigen Montagabend und freue mich, dass wir ein bisschen Zeit zusammen verbringen. Hier bei NDR 1 Welle Nord mit den größten Hits für Schleswig-Holstein.
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0: Und natürlich hören wir jetzt auch einen 80er-Wunsch-Hit. Caroline Petersen aus Ofschlag hat sich von uns She's a Mystery to Me von Roy Orbison gewünscht. Eine Musikkassette vom lieben Roy war nämlich eins der wenigen Schätze, die ihre Mutter im Auto liegen hatte. Und bei längeren Strecken mit der Family damals in den 80ern war Roy Orbison dann eine willkommene Abwechslung und der Inbegriff von Sommer und Urlaubsgefühl. Liebe Caroline, den Song kriegst du jetzt hier bei uns auf die Ohren. 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
1: Um 20 Uhr mit Emily Seidel. Nach dem Rücktritt von Jens Spahn sucht die Unionsfraktion einen neuen Vorsitzenden. Heute haben das CDU-Präsidium und der Vorstand der Fraktion dazu beraten. Kanzler Merz hatte gestern im ZDF auch eine Kabinettsumbildung angedeutet. Was das bedeuten könnte, berichtet Berlin-Korrespondentin Katrin Aue.
2: Eine kleine Kabinettsumbildung wäre es ja auch schon, wenn nur ein bisheriger Minister auf den Fraktionsvorsitz wechseln würde. Kanzleramtschef Thorsten Frey zum Beispiel oder Innenminister Alexander Dobrindt, die sind beide durchaus im Gespräch. Eine größere Kabinettsumbildung wäre, wenn der Kanzler diese Gelegenheit jetzt nutzen würde, um mehrere Ministerinnen und Minister zu tauschen. Aber dagegen spricht aus meiner Sicht, dass Merz zuletzt doch ziemlich zufrieden wirkte mit der Ruhe, die in die Regierung eingekehrt sei, mit einigen Reformen, die angestoßen seien. Das spricht aus meiner Sicht nicht allzu sehr für ein größeres Stühlerücken.
1: Großbritannien hat einen neuen Premierminister, Andy Burnham. Er ist Chef der Labour-Partei und folgt auf seinen zurückgetretenen Parteikollegen Starmer. Burnham gilt innerhalb seiner Partei als Hoffnungsträger, um das Land aus der Krise zu führen. Bei der Gedenkstunde der Bundesregierung zum 82. Jahrestag des Hitler-Attentats ist es zu einem Zwischenfall gekommen. Ein Nachfahre des NS-Widerstandskämpfers Dietrich Bonhoeffer versuchte, einen Kranz der AfD von der Gedenkstätte zu entfernen. Aus Berlin, Isabel Karas.
3: Sicherheitskräfte gingen dazwischen, dabei wurde der Kranz beschädigt. Der Mann begründete sein Vorgehen gegenüber der deutschen Presseagentur damit, viele Nachkommen der Widerstandskämpferinnen und Kämpfer empfänden große Wut darüber, dass die AfD an diesem Ort Kränze niederlege. Götz Frömming, parlamentarischer Geschäftsführer der AfD-Fraktion, spricht gegenüber dem ARD-Hauptstadtstudio von einer unwürdigen Störung des Gedenkens und erklärte, die Partei lade den Herrn zu einem Gespräch über Programm und Ziele der AfD ein.
1: Spanien feiert seine neuen Weltmeister. Zuerst wurde die Fußballnationalmannschaft in Madrid von König Felipe empfangen, anschließend von Regierungschef Sanchez. Aus Wiesbaden Nicolas Buschlüter.
4: König Felipe nannte den Sieg der spanischen Mannschaft episch. Die Spieler hätten einen Triumph für ganz Spanien errungen und seien dabei als wahres Team aufgetreten. König Felipe hob hervor, dass zum ersten Mal die spanischen Fußballfrauen und Männer gleichzeitig Weltmeister seien. Der Höhepunkt der Feierlichkeiten dürfte die Fahrt der Mannschaft durch die Madrider Innenstadt an Bord eines offenen Doppeldeckerbusses werden. Behörden rechnen mit bis zu 1 Million Fans an den Straßenrändern.
1: Das waren die Nachrichten.
5: Wir hebt da 8:02 in der Einwelle Nord, das Wetter für uns in Schleswig-Holstein. Endlich haben wir mal wieder einen Sommer, an dem man nicht jeden Tag falsch angezogen ist. Nur jeden dritten Tag. Morgen bekommen wir bis zu 24 Grad und bis zu 14 Stunden Sonne. Die Tage danach kann es dann aber immer wieder regnen und sogar auch gewittern. Aber die Sonne bleibt standhaft und setzt sich immer wieder durch.
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5: Schnell und zuverlässig, damit Sie sicher ankommen. Auf der A7 Hannover Richtung Flensburg haben wir zwischen Hamburg-Waltershof und dem Elbtunnel noch 3 Kilometer stockenden Verkehr. Und eine Meldung für den Kreis Rendsburg-Eckernförde. Da ist die Landesstraße zwischen der A7 Ofschlag und Ramsdorf nach einem Unfall in beiden Richtungen gesperrt. Ich wünsche ein gute Fort.
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5: Moin, das ist Wetter Montagabend. Willkommen also bei uns Plattdütsche Stön. Fairladen Vector hat mir ein Freund vertellt, dass er mir ob Skitus wie sie Norwer hört hat, ne, in Radio. Richtig charmant, oder? Man doch Heik eben natürlich erstmal verklaren muss, dass sich das Wort Skitus ja gar nicht schicken deit, ne, sondern das hat auch Plattdütsch in schön Tantmeier. Ich mut mal nur Tantmeier hin. Ich muss auf die Toilette, heißt das auf Hochdeutsch. Und ja, ich sag mal so, das ist doch mein Plattdütschen Schnack von der Welt für Jo. Und du hört wie Köln und Knarren. Frankes Lever Bassmann, das ist übrigens die Band von meinen NDR-Kollegen Jan Graf. Ist das nicht schön? Alles in der Plattdütsche Familie hier.
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heute in Knallkömmruth feiert Geburtstag. 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Jubiläum des Jahr. 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Und das fand ich so fein, dass ich das nun mal vordrehen do. Schleswig-Holstein hätte Riemel, also das Gedicht. 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

0: Warschau, hier hat ein was zu erzählen.
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0: Die Glock ist hinter halbig Negen in der Einwelle Nord, das Wetter für uns in Schleswig-Holstein. Heute regnet es sich hier und da noch mal ein Beten ab, aber morgen gibt es dafür Sonne satt für bis zu 14 Stunden. Den Rest der Woche kann es dann immer wieder regnen, auch mal gewittern, aber zwischendurch kommt auf jeden Fall die Sonne immer wieder durch. Und wir pendeln uns ein die Woche so bei 20 bis 24 Grad.
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0: Schnell und zuverlässig, damit Sie sicher ankommen. Vorsicht bitte in beiden Richtungen auf der A7 Flensburg-Hamburg. Zwischen Hamburg-Schnelsen und dem Dreieck Nordwestern laufen Enten auf der Fahrbahn. Und eine Meldung für die A7 Hannover Richtung Flensburg. Zwischen Hamburg-Waltershof und dem Elbtunnel, da haben wir 3 Kilometer stockenden Verkehr immer noch. 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
0: Moin. Ich habe brandneue Neuigkeiten für Plattdütschland. Wie uns in Schleswig-Holstein, da schüllt Beamtinnen und Beamte jim Erdienst-Eid, also ihren Diensteid, künftig auch ob Plattdütsch, Fräisch, Dänisch oder Romanes ablegen können. Ministerpräsident Daniel Günther sieht das neue Gesetz als Teken im Tourwiesen, wo wichtig uns Regional- und Minderheitensprachen sind. Die Vielfalt von Sprachen, die uns entlang schall, durch diese neue Regelungen künftig auch in Verwaltungshandeln noch sichtbarer waren. Und ich finde auch, da hätte er recht. Uns Kultur, vor allem uns Sprachenfehlfuld, verdient einfach mehr Anerkennung und Respekt. Also, wie findet ihr Gold und Bliff natürlich wieder Thema für Jo an Wahl? 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

0: Schleswig-Holstein ist Ferienland. 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
1: Um 21 Uhr mit Emily Seidel. Die Union will Mitte kommender Woche über die Nachfolge von Jens Spahn an der Fraktionsspitze entscheiden. Das hat Bundeskanzler Merz laut Teilnehmern in einer Sitzung des CDU-Präsidiums angekündigt. Aus Berlin, Birte Sönnigsen.
2: Friedrich Merz und Markus Söder werden jetzt weiter über die Nachfolge beraten. Denn traditionell machen der CDU-Chef und der CSU-Chef einen gemeinsamen Vorschlag. Der parlamentarische Geschäftsführer der Unionsfraktion Steffen Bilger wollte sich nach der heutigen CDU-Präsidiumssitzung nicht zu möglichen Kandidaten äußern. Als mögliche Spahn-Nachfolger gelten etwa Kanzleramtschef Thorsten Frey, der stellvertretende Fraktionsvorsitzende Günther Krings aus Nordrhein-Westfalen und CSU-Innenminister Alexander Dobrindt.
1: Andy Burnham ist seit heute der neue britische Premierminister. Burnham hat bei seinem Antritt einen Kurswechsel versprochen. Mit einem 10-Jahres-Plan will er das Vereinigte Königreich reformieren. Wenige Stunden nach seiner Ernennung durch König Charles hat der Labour-Chef sein Kabinett neu geordnet. Er machte den früheren Verteidigungsminister Healey zum Finanzminister. Healey hatte das Kabinett von dem vorherigen Premier Starmer aus Protest verlassen. Mehrere Vertraute von Starmer spielen unter dem neuen Regierungschef künftig keine große Rolle mehr. Ein Gericht in New York hat einen der führenden Drogenbosse Mexikos zu einer lebenslangen Freiheitsstrafe verurteilt, Ismael Zambada, genannt El Mayo. Außerdem sprach der Richter den US-Behörden das Recht zu, 15 Milliarden Dollar an Vermögenswerten zu beschlagnahmen. Aus New York, Martin Ganselmeier.
3: El Mayo galt im mexikanischen Drogenkartell Sinaloa als die Nummer 2 nach Joaquin El Chapo Guzman. El Chapo wurde bereits 2019 in den USA zu lebenslanger Haft verurteilt. Die Anklage warf El Mayo vor, im Laufe von 40 Jahren die USA mit Tonnen von Kokain, Heroin und Fentanyl überschwemmt zu haben. Außerdem habe er mehrere Morde und Folter in Auftrag gegeben.
1: Nach ihrer Rückkehr aus den USA sind Spaniens Fußballweltmeister in Madrid feierlich von König Felipe dem VI. Empfangen worden. Nach dem Besuch im Königspalast ging es für die Mannschaft zum spanischen Ministerpräsidenten Sanchez. Zur Stunde sind die Fußballer mit einem offenen Bus unterwegs und touren durch das Zentrum von Madrid. Dort werden sie von jubelnden Fans gefeiert. Bis zu 1 Million Menschen werden bei dem Fußballfest in der Hauptstadt erwartet. Das waren die Nachrichten. Das Wetter in Norddeutschland. Nachts bis auf ein paar Schauer bleibt es trocken, teils neblig, Tiefstwerte 16 bis 8 Grad. Morgen dann Sonne und Wolken, meist bleibt es trocken, etwas Regen, Höchstwerte 19 bis 24 Grad. Und Mittwoch und Donnerstag dann wechselnd wolkig, Schauer und auch Gewitter möglich, dann bei Temperaturen zwischen 18 bis 22 Grad. Es ist 21.03 Uhr.
4: Hier ist der Verkehrsservice für den ARD-Abend. A2 Richtung Hannover zwischen Peine und Lehrte Ost. 4 Kilometer Stau im Baustellenbereich. Vorsicht auf der A2 Berlin Richtung Dortmund zwischen Beckum und Hamm-Üntrop liegen Gegenstände auf der Fahrbahn. A4 Richtung Frankfurt zwischen Frankenberg und Chemnitz-Glöser Stau an einer Baustelle. A10 Dreieck Werder Richtung Dreieck Potsdam zwischen Dreieck Werder und Glindow Behinderungen wegen Bauarbeiten. Die A29 Wilhelmshaven Richtung Ahlhorner Heide ist zwischen Oldenburg Umstede und Kreuz Oldenburg-Ost wegen Brückenarbeiten bis morgen früh gesperrt. Auf der A71 Richtung Sangerhausen ist zwischen Stadt Ilm und Arnstadt Süd der Tunnel Behringen wegen Wartungsarbeiten bis ca. 6 Uhr in der Früh gesperrt. Die B180 Richtung Magdeburg ist zwischen den Abzweigen Egeln und Wolmirsleben nach einem Unfall gesperrt. Das waren die Meldungen. Kommen Sie gut an Ihr Ziel.
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4: Aus dem Funkhaus in Dresden mit Frank Michael Bauer von MDR Sachsen und hier ist Laura Branigan. Gloria.

Lady in Black, Uriah Heep, hier bei uns im ARD-Abend. Dreimal in verschiedenen Jahren landete der Song in der deutschen Single-Hit-Parade. Am besten platziert 1977, Rang 5 damals. Jeder von uns kennt natürlich Hitparaden, hat sie im Radio gehört, hat sie im Fernsehen geguckt. Viele haben sicher auch bei Wertungen schon mal mit abgestimmt. Ende des 19. Jahrhunderts wurden erstmals in einem US-Musikmagazin die beliebtesten Lieder aufgelistet. Dafür wurde der Verkauf der entsprechenden Notenblätter ausgewertet. Das war alles noch sehr ungenau. Doch Anfang 1936 sollte sich das ändern. Und zwar am 20. Juli 1940 gab es dann offiziell die erste Populär-Hitparade. Eine kleine Hitparaden-Zeitreise. So klingt die allererste Nummer 1 einer ziemlich genau ausgezählten Plattenverkaufshitparade, das Orchester Tommy Dorsey. Unscheinbar veröffentlicht auf Seite 66 des US-Unterhaltungsmagazins.

0: Magazins Billboard.
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0: Fred Astaire mit seinem Superhit von 1935. Erstmals heißt damals eine Sendung Ihre Hitparade, Your Hit Parade bei NBC Radio.
2: This is NBC, the National Broadcasting Company.
0: Noch werden die meistverkauften Platten in unwillkürlicher Reihenfolge gespielt. Im August 1958 bringt dann das Magazin Billboard zum ersten Mal die Liste der 100 bestverkauften Singles heraus. Bereits 4 Monate zuvor geht in Luxemburg eine Hitparade für Teile Westdeutschlands auf Sendung. Die wird am 6. April 1958 von Sänger und Moderator Camillo Felgen bei Radio Luxemburg präsentiert. Und das ist die erste Nummer 1.
3: Wir kaufen uns ein Häuschen, ein Kassett, ein Kanada.
4: So, das war's für heute, verehrte Hörer. Das waren unsere 16 Konkurrenten. Als Nummer 1 hörten Sie Willy Hagara mit Casetta in Kanada.
0: Schon knapp 5 Jahre zuvor geht in der DDR auch eine Hitparade an den Start.
5: Radio DDR bringt für Sie die Schlagerrevue.
6: Hallo, liebe Schlagerrevue-Freunde, herzlich willkommen zur 1708. Folge.
0: Selbst wenn die Sendung Schlager der Woche heißt, wie beim Rias oder Bayern 3, laufen da ab Ende der 60er auch Pop-Hits.
7: Es ist Rias Berlin, Sie hören 20 Uhr die Schlager der Woche. Joe Cocker, und da freut sich die DDR, denn die kann die ganze Platte mitschneiden. Gut sieht der Bengel aus, der Titel heißt Shelter Me.
0: Schon in den 70ern haben sich die Gebrüder Blattschuss mit Jürgen von der Lippe lustig gemacht über Hitparaden.
8: Ja, und hier ist wieder die neue Welle mit der Geräusch-Hitparade. Und Start Nummer 7. Punkrock aus dem hohen Norden ist angesagt. Bauer Harms singt Schwein gehabt. Ja, das war der 7. Platz. Und auf Platz 6 kommt nun ein langsamer, melancholischer Titel. Hare Krishna singt ein indisches Traditional. Und der Titel ist Der Tritt in den Hintern des Mannes mit dem indischen Gong in der Hose. Das war's wieder für heute. Tschüsschen, bis bald, Ihr Jürgen.
0: Die Hitparade hat sozusagen einen Geburtstag. Und jetzt bei uns auch ein Song, der in den Charts gelandet ist. Boy Meets Girl. Und den Titel sollte eigentlich ursprünglich mal Whitney Houston singen. Aber die beiden Komponisten haben sich dann umentschieden und den Song selber aufgenommen. Boy Meets Girl, Waiting for a Star to Fall.

0: Hier ist der ARD-Abend, I Follow Rivers. Heute ist der 20. Juli und am 20. Juli 1940 wurde die Billboard-Charts geboren und wir haben Radio-Hitparaden geliebt. Alle ARD-Stationen hatten ja ihre eigene Hitparade. Ich habe die Sendung vom Sender Freies Berlin und RIAS gehört. Später konnte ich NDR2 mit Wolf-Dieter Stubel empfangen im Club am Samstag. Und wenn ich bei meinen Verwandten in Thüringen war, da habe ich immer das Tonband mitgenommen und später den etwas kleineren Kassettenrekorder. Ich wollte keine Hitparade vom Hessischen Rundfunk verpassen mit Werner Reinke und der Hitparade International. Und das hörte sich ja so an.
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0: Ja, mit Werner Reinke. Werner ist am Telefon. Schönen guten Abend.
2: Guten Abend, Frank.
0: Ja, wie lange hast du die Hitparade gemacht?
2: 777 Sendungen habe ich gemacht, von 1973 bis 1989.
0: Wie bist du zu dieser Hitparade überhaupt gekommen?
2: Durch reinen Zufall. Ein Kollege von mir ist aus persönlichen Gründen ausgefallen. Mein Vorläufer, der das sehr, sehr gut gemacht hat. Und plötzlich war die Stelle frei und jemand musste die Hitparade machen. Und da sind sie auf mich gekommen. Und dann habe ich erst mal ein bisschen geschluckt, denn mein Vorgänger war ein sehr populärer Mann und habe mich erst mal ein bisschen daneben benommen, denn habe in alle Musiktitel so in die Anfänge reingeredet, wohl wissend, dass die Hörer protestieren werden. Und dem Protest habe ich dann gerne nachgegeben und dann war ich auch kein so schlimmer Nachfolger mehr von Achim Graul.
0: Und hast das über viele Jahre dann selber gemacht. Was hat dir an der Hitparade immer so gut gefallen?
2: Naja, es ist dieses dramaturgische Element, von unten nach oben hochzuzählen, das ja alle Hitparaden haben. Die fangen dann irgendwo bei Platz 20 an und landen bei Platz 1. Und die Spannung, die sich ganz langsam steigert, bis der Hit Nummer 1 gewählt wird, das hat mir großen Spaß gemacht. Und da war es natürlich auch der Kontakt zu den Hörern, wissend, dass all die, die geschrieben haben, heute Abend auch wieder dran sein werden und wieder zuhören werden.
0: Ja, Werner, wir reden nachher noch ein bisschen weiter. Welche Hitparade war eigentlich Ihre Hitparade? Welche Wertungssendung haben Sie regelmäßig eingeschaltet, gehört, vielleicht mitgeschnitten? Verraten Sie es uns, ard-abend@mdr.de oder anrufen, kostenfrei 0800 80 80 110.

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7: 21.33 Uhr, hier ist der Verkehrsservice für den ARD-Abend. A2 Richtung Hannover zwischen Peine und Lehrte Ost, 4 Kilometer Stau im Baustellenbereich. A4 Richtung Frankfurt zwischen Frankenberg und Chemnitz-Glöser, Stau an einer Baustelle. A10 Dreieckwerder Richtung Dreieck-Potsdam zwischen Dreieckwerder und Glindow, Behinderungen wegen Bauarbeiten. A13 Richtung Berlin zwischen Starkow und Baruth-Mark ist die rechte Fahrspur nach einem Unfall gesperrt. Die A29 Wilhelmshaven Richtung Ahlhorner Heide ist zwischen Oldenburg-Ohmstede und Kreuz Oldenburg-Ost wegen Brückenarbeiten bis morgen früh gesperrt. Vorsicht auf der A44 Essen Richtung Düsseldorf zwischen Velbert Nord und Abfahrt Heiligenhaus liegen Plastikteile auf der Fahrbahn. Auf der A71 Richtung Sangerhausen ist zwischen Stadt Ilm und Arnstadt Süd der Tunnel Behringen wegen Wartungsarbeiten bis ca. 6 Uhr morgen früh gesperrt. Soweit die Meldungen, kommen Sie gut an Ihr Ziel.
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7: Aus Dresden von MDR Sachsen, ich bin Frank Michael Bauer und jetzt war's aus der Hitparade des Jahres 1984. Weit vorn auch in den deutschen Charts, Alan Parsons Project mit Don't Answer Me und gleich danach die Chorus.

Applaus für die Chorus. Heute hat die Billboard-Chart-Hitparade Geburtstag. Und deswegen haben wir mal gefragt, welche Hitparade haben Sie denn gerne gehört? Im Radio war ja gerade auch hier The Chorus, Listen to the Radio. Und da haben ganz viele auch geschrieben, NDR 2 Club mit Wolf-Dieter Stubel, die Hitparade damals in den 80ern geliebt von Monika aus Oldenburg oder auch von Richard aus Schwerin. Und das hat er mal genutzt, um Musik aufzunehmen, weil die Platten waren ja nicht zu haben erhältlich in Schwerin. Und deswegen hat er auch immer gerne die Plattenkiste mit Carlo von Tiedemann gehört. Mirko Schad aus Göttingen hat geschrieben, ja, die Hitparade von NDR 1 Radio Niedersachsen, die hat ihm gefallen mit Hans-Georg Martin. Da konnte man auch gut mitschneiden. Und dann haben wir noch von Mario aus Lengerich in Westfalen eine Mail bekommen. Mir fällt sofort ein, Rainer, fahr das Band ab. Na klar, die Hitparade im ZDF, wer hat das gesagt? Kein geringerer als Dieter Thomas Heck. Auch immer, hier ist Berlin. Es ist 19.30 Uhr und 33 Sekunden. Willkommen aus dem Studio 1 der Berliner Union Film. Und hier ist wieder Barry Manilow. War ja auch ein Fall für die Hitparaden. Weit vorn Mandy. Hier ist der ARD Abend. Sie können uns weiterschreiben, welche Hitparade Sie gerne gehört haben, unter ard-abend@mdr.de oder 0800 80 80 110. Ist kostenfrei.

I Like Chopin, auch ein Fall für die Hitparade, ganz weit vorne in den Charts gewesen. Und zwar Gazebo. Und zu ihren Hitparaden-Erinnerungen gehört auch bei Richard aus Schwerin, hat immer den Club eingeschaltet mit Wolf-Dieter Stubel. Monika aus Oldenburg hat das auch getan. Ja, und dann hat man hier noch den Holger Stab. Der hat alles mitgenommen, hat er geschrieben. Ost und West, die Tipp-Disco von Stimme, Stimme der DDR und die Podiumdiskothek von Jugendradio DT64. Gleichermaßen das, was Rias zu bieten hatte, auch die Hitparade des amerikanischen Soldatensenders in West-Berlin. AFN war natürlich in der Umgebung von Berlin gut zu empfangen. Und der Peter hat uns noch geschrieben, seine Lieblingssendung absolut in den 80ern war von Rias Berlin, insbesondere auf Rias 2, die Berlin-Charts mit Gregor Rotschalk. Und dann haben wir hier einen Moin aus Hamburg. Und die Hitparade im Radio war klar, die NDR 2 Hitparade und auch der RSH Countdown für Oliver Weyer. Danke für Ihre Post hier zum ARD-Abend. Und hier jetzt präsentieren wir uns mit Harry Styles, As It Was.

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1: Um 22 Uhr mit Emily Seidel. Der neue britische Premierminister Andy Burnham hat direkt nach seinem Amtsantritt Reformen für das Vereinigte Königreich angekündigt. Erste Schritte, um die Lebenshaltungskosten zu senken, will er morgen vorstellen. Aus London Lisa Maria Röhling.
2: Bei seiner ersten Rede betonte er erneut, den Menschen Hoffnung zurückgeben zu wollen. Er kündigte einen 10-Jahres-Plan an, um die britische Politik und Wirtschaft grundlegend zu reformieren. Andy Burnham war bereits von 2000 bis 2017 Mitglied des britischen Parlaments und mit verschiedenen Regierungsposten betraut. Danach war er 10 Jahre der Bürgermeister von Greater Manchester. Er löst Keir Starmer ab, der am Vormittag offiziell von seinem Amt zurückgetreten ist.
1: Die Union will Mitte kommender Woche über die Nachfolge von Jens Spahn an der Fraktionsspitze entscheiden. Das hat Bundeskanzler Merz laut Teilnehmern in einer Sitzung des CDU-Präsidiums angekündigt. Aus Berlin Bette Sönnigsen.
3: Friedrich Merz und Markus Söder werden jetzt weiter über die Nachfolge beraten. Denn traditionell machen der CDU-Chef und der CSU-Chef einen gemeinsamen Vorschlag. Der parlamentarische Geschäftsführer der Unionsfraktion Steffen Bilger wollte sich nach der heutigen CDU-Präsidiumssitzung nicht zu möglichen Kandidaten äußern. Als mögliche Spahn-Nachfolger gelten etwa Kanzleramtschef Thorsten Frey, der stellvertretende Fraktionsvorsitzende Günther Krings aus Nordrhein-Westfalen und CSU-Innenminister Alexander Dobrindt.
1: In den USA ist einer der führenden Drogenbosse Mexikos zu lebenslanger Haft verurteilt worden. Ismael Zambada, genannt El Mayo, gehört zu den Mitbegründern des berüchtigten Sinaloa-Drogenkartells. Ein Bundesgericht in New York entschied zudem, dass die US-Behörden 15 Milliarden Dollar an Vermögenswerten des 76-Jährigen aus Drogengeschäften einziehen dürfen. Laut Justizministerium hatte El Mayo fast 4 Jahrzehnte lang den Schmuggel von Tonnen an Fentanyl, Kokain und anderen tödlichen Drogen in die Vereinigten Staaten geleitet. Die Organisation Ärzte ohne Grenzen hat die Freilassung inhaftierter medizinischer Fachkräfte aus dem Gazastreifen gefordert. Die NGO kritisierte, dass palästinensische Mediziner teils willkürlich in israelischer Haft gehalten würden, oft unter entsetzlichen Bedingungen und ohne rechtliche Grundlage. Unter den Betroffenen sei ein Arzt und ein Krankenhausdirektor, der 2024 von Israel festgenommen wurde und seitdem ohne Anklage im Gefängnis sitzt. Weitere Menschenrechtsorganisationen forderten ebenfalls seine Freilassung und beklagten die Haftbedingungen. Das waren die Nachrichten. Das Wetter in Deutschland: in der Nacht meist trocken, im Osten einzelne Schauer, örtlich Nebel, Tiefstwerte 16 bis 8 Grad. Morgen freundlich, im Osten und in der Mitte ein paar Schauer, Höchstwerte 19 bis 26 Grad. Und am Mittwoch dann Temperaturen zwischen 18 bis 28 Grad. Es ist 22.03 Uhr.
4: Hier ist der Verkehrsservice für den ARD-Abend. A2 Richtung Berlin am Kreuz Hannover Ost. Die Überfahrt zur A7 Richtung Kassel wegen eines Schwertransports derzeit gesperrt. A2 Richtung Hannover zwischen Peine und Lehrte Ost. 4 Kilometer Stau im Baustellenbereich. A13 Richtung Berlin zwischen Starkow und Baruth-Mark ist die rechte Fahrspur nach einem Unfall gesperrt. Die A29 Wilhelmshaven Richtung Ahlhorner Heide ist zwischen Oldenburg-Umstede und Kreuz Oldenburg-Ost wegen Brückenarbeiten bis morgen früh gesperrt. Vorsicht auf der A44 Essen Richtung Düsseldorf zwischen Felbert Nord und Abfahrt Heiligenhaus liegen Plastikteile auf der Fahrbahn. Auf der A71 Richtung Sangerhausen ist zwischen Stadt Ilm und Arnstadt Süd der Tunnel Behringen wegen Wartungsarbeiten bis ca. 6 Uhr gesperrt. Das waren die Meldungen. Weiterhin eine gute Fahrt und kommen Sie gut an Ihr Ziel.
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4: Aus Dresden mit Frank Michael Bauer und hier sind die Communards.

Lady mit Kenny Rogers. Der Mann hat ja auch Hits abgeliefert. Und heute Abend feiern wir so ein klein wenig die Hitparade. Damals gab es die erste Billboard-Hitparade. Die wurde nämlich am 20. Juli 1940 ins Leben gerufen. Und wir reden über Hitparaden und da habe ich zum Beispiel auch Post bekommen. Hallo, ich habe immer sehr gerne WDR 2, Mel Sundogs Hitparade gehört, habe dann vorm Radio gesessen und auf meinen Lieblingshit gewartet. Und wenn der Song endlich lief, dann kam entweder Verkehrsservice dazwischen oder die Kassette war zu Ende. Aber so waren sie, die 80er. Schönen Abend von Thomas und auch von Sven aus der Rattenfängerstadt aus Hameln. Dann habe ich hier noch eine Mail von Uwe. Er hat Pop nach 8 auf B3 mit Thomas Gottschalk empfangen. Da mein Empfang im Zimmer nur an einer Stelle gut war, habe ich mit meinem Rekorder eine Stunde im Kinderzimmer gestanden. Ja, und genau an der Stelle

Stelle, wo er stand, die richtige gute Aufnahmequalität mitnehmen zu können. Brigitte aus Bischofswein, die hat weniger Radio-Hitparade, die hat halt die ZDF-Hitparade immer mitgenommen. Das war ein richtiges Muss gewesen und sie hat dann auch immer viele Sänger beneidet und die Gäste beneidet, die den Sängern so nahe gekommen sind, so vor allem da ihrem Schwarm. Damals auch war das Roy Black gewesen. Und Betty hat uns noch geschrieben, ihre Lieblingsradiosendung war, wo sie Musik auch aufnehmen konnte, Peter Niziellas musikalische Luftfracht. Grüße ins Osterzgebirge. Und jetzt auch Hitparaden-Garanten. Hier sind die Pet Shop Boys. It's a Sin.

0: Lemon Tree, das waren Fool's Garden hier bei uns im ARD-Abend. Wir reden über Hitparaden so allgemein. Und Werner Reinke, der hat ja diese Hitparade hier moderiert, viele Jahre. Hitparade, international. Tja, die kam aus Frankfurt am Main und er hat sich viele Jahre präsentiert und Werner, Post habt ihr auch eine ganze Menge bekommen.
1: Bei uns sind schon vierstellige Zahlen von Postkarten angekommen, die es auszuwerten galt.
0: Ich habe ja deine Hitparade auch immer als Konsument sozusagen, weil wir die Platten nicht kaufen konnten, gehört. Und ich habe mich immer sehr gefreut, dass du insbesondere die ersten Plätze voll ausgespielt hast. Du hast wirklich nicht reingesprochen.
1: Das war der Plan. Wir wussten, dass wir viele, viele Hörer in der DDR hatten, die von uns abhingen sozusagen. Die konnten ja die meisten Titel dort nicht kaufen, wenn sie nicht auf Amiga rausgekommen sind. Und denen wollten wir den Gefallen tun, dass sie den kompletten Titel mitschneiden können. Und ich habe später von Kollegen aus Eisenach gehört, dass deren Diskotheken im Wesentlichen davon lebten, dass sich Leute trafen, die Kassetten hatten. Und während die Kassette Nummer 10 lief, von Hörer Nummer 10 oder Teilnehmer oder DJ Nummer 10, war Nummer 4 da und sagte, ich habe Smokey auf Anfang. Und dann kam das als nächstes, die Kassette Nummer 4.
0: Die ARD-Anstalten hatten ja alle so ihre eigene Hitparade. Kanntet ihr euch untereinander, die Kollegen?
1: Nicht alle. Ich habe Mel Sondag vom Westdeutschen Rundfunk kennengelernt, aber Wolf-Dieter Stube zum Beispiel nicht. Wenn es Bekanntschaften gab, dann waren die eher zufällig. Manfred Sechsauer habe ich natürlich auch kennengelernt, weil der gleichzeitig für den Saarländischen Rundfunk und für den Hessischen Rundfunk tätig war.
0: Ja, und wir kannten ihn ja auch aus dem Beatclub und aus dem Musikladen.
1: Natürlich habe ich mal Thomas Gottschalk gehört, als ich zum Skifahren gefahren bin, seiner Sendung im Bayerischen Rundfunk, und habe gelegentlich dann auch mal Kollegen vom Südwestfunk gehört, weil das bei uns noch im selben Sendegebiet überlappte. Ja.
0: Dann bedanke ich mich für diese kleine Plauderei rund um Hitparaden. Schönen Abend noch.
1: Haben wir ein Fest.
0: Ja, mir auch, Werner. Und er macht nach wie vor Radio. Vor einem Monat ist er 80 geworden und ist noch jeden Samstag zu erleben auf HR1 ab 9 Uhr jeweils. Und hier habe ich noch Post von Frank Heder aus Faustener Lausitz. Der hat immer die Hey Music gehört vom Sender Freies Berlin. Unter anderem aber auch Podiumdiskothek DD64 und musikalische Luftfracht. Und hier haben wir noch von Volker Karl eine Meldung aus Kassel. Er war großer Fan von Werner Reinke und seiner Hitparade.

0: This is Billy McCluskey from Palm Springs, reporting for NBC Sports of America. 20 seconds to the start.
1: Na, diese Melodie ist natürlich auch mit einer Hitparade verbandelt. Yellow on the Race, klar. Formel 1, die ARD Chart Show, ein Muss gewesen für Henry aus Hildesheim mit Kai Böcking, Ingolf Lück und Peter Illmann und der unvergessenen Stefanie Tücking. Und auch Gerolf Urban aus Dienstlaken hat regelmäßig diese Sendung angeschaut und auch mit einem Videorekorder mitgeschnitten, um seine Club-Disco ein bisschen toller zu machen. Drei Fernsehgeräte aufgestellt und dann bei vielen Titeln die Videoclips eingespielt. Was man so alles getan hat, um das Publikum zu erfreuen. Hier ist Dusty Springfield im ARD-Abend.

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6: 22 Uhr 32, hier ist der Verkehrsservice für den ARD-Abend. A2 Richtung Berlin, am Kreuz Hannover Ost ist die Überfahrt zur A7 Richtung Kassel wegen eines Schwertransports gesperrt. A2 Richtung Hannover zwischen Peine und Lehrte Ost, 5 Kilometer Stau im Baustellenbereich. A13 Richtung Berlin zwischen Starkow und Barut-Mark ist die rechte Fahrspur nach einem Unfall gesperrt. Die A29 Wilhelmshaven Richtung Ahlhorner Heide ist zwischen Oldenburg-Ohmstede und Kreuz Oldenburg Ost wegen Brückenarbeiten bis morgen früh gesperrt. Vorsicht auf der A44 Essen Richtung Düsseldorf. Zwischen Velbert Nord und Abfahrt Heiligenhaus liegen Plastikteile auf der Fahrbahn. Auf der A71 Richtung Sangerhausen ist zwischen Stadt Ilm und Arnstadt Süd der Tunnel Behringen wegen Wartungsarbeiten bis ca. 6 Uhr gesperrt. Vorsicht auch auf der B51 in Saarbrücken. An der Kreuzung Breite Straße und St. Johanna Straße befindet sich eine ungesicherte Unfallstelle. Das waren die Meldungen. Kommen Sie gut an Ihr Ziel.

0: Ja, Beagle Music Limited, Eyes in the Sunshine. Hier ist der ARD-Abend. Heute ein bisschen mit Hitparaden-Geschichte und ihren Erinnerungen.
1: Hallo, guten Abend. Wollte nur kurz sagen, wir haben immer in Weimar den Hessischen Rundfunk gehört. Donnerstag, 18 Uhr bis 20 Uhr, die Hessische Hitparade mit Werner Reinke oder Thomas Koschwitz. Eine Stunde Neuvorstellung und eine Stunde die Platzierung von 10 bis 1 mit Queen und Co. War eine super Zeit in den 80ern. Tschüss.
2: Hallöchen, liebes Sendeteam. Hallöchen, liebe Hörer. Herzlich einen tollen Abend für Werner Reinke, den ich schon genau seit 53 Jahren akustisch kenne und ihn sehr verehre. Es ist einfach fantastisch. Seine internationale Hitparade war einer meiner Lieblingshitparaden, aber wir dürfen auch die anderen nicht vergessen. Auch beim DDR-Rundfunk, die Tipp-Disco, die musikalische Luftkraft oder die Tipp-Parade und was es da alles noch gab. Meine Lieblinge waren natürlich RIAS, Deutschlandfunk, der Hessische Rundfunk und NDR 2 selbstverständlich.
0: Sagte uns der Ralf am Telefon und André aus Dortmund, der hat auch mal Sonntag gehört auf dem WDR und immer mitgeschnitten. Und immer, wenn es zu den Nachrichten ging, musste leider geblendet werden und dann stand er da. Zum Beispiel Queen wurde nicht ausgespielt. Das war dann natürlich immer auch schade. Aus Lübeck haben wir noch einen Anruf von Jörg bekommen und er hat immer Welle Nord gehört. NDR 1 Welle Nord mit Willem und Roland aus Rostock, der hat Lord Knut mit den Schlagern der Woche vom RIAS empfangen.

Pressure. Und da wird noch ein bisschen geschnipst. David Bowie und Queen, auch ein Fall immer für die Hitparaden. Und ihre Hitparadengeschichten, die haben hier heute Abend bei uns die Rolle gespielt. Ach, da war noch einer aus Bielefeld. Da haben alle den britischen Soldatensender immer gehört am Freibad. Aus den Radios kam da die heiße Musik quasi, um sich ein bisschen abzukühlen. Nicht zu vergessen, der Deutschlandfunk mit der Hitparade und auch Schlagerderby von Eckart aus Halberstadt, der hat das gehört. Und es war dann auch der Fall für Günther aus Halle, hat leider Radio Luxemburg natürlich in Halle an der Saale nur über Mittelwelle bzw. Kurzwelle reingekriegt, aber eben gehört, das musste einfach sein. Vielen, vielen Dank, großes Dankeschön für Ihre Erinnerungen hier bei uns im ARD-Abend. Da sind wir gleich am Ende. Jetzt noch die Rhythmics mit I Saved the World Today. Ich bin Frank-Michael Bauer, grüße Sie aus Dresden und gleich nach unseren 23 Uhr Nachrichten ist mein Namensvetter Hanno Bauer für Sie zur Stelle aus Erfurt mit der ARD-Hitnacht. Viel Spaß!

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1: Um 23 Uhr mit Emily Seidel. Die Union will Mitte kommender Woche über die Nachfolge von Jens Spahn an der Fraktionsspitze entscheiden. Das hat Bundeskanzler Merz laut Teilnehmern in einer Sitzung des CDU-Präsidiums angekündigt. Aus Berlin Birte Sönnigsen.
2: Friedrich Merz und Markus Söder werden jetzt weiter über die Nachfolge beraten. Denn traditionell machen der CDU-Chef und der CSU-Chef einen gemeinsamen Vorschlag. Der parlamentarische Geschäftsführer der Unionsfraktion Steffen Bilger wollte sich nach der heutigen CDU-Präsidiumssitzung nicht zu möglichen Kandidaten äußern. Als mögliche Spahn-Nachfolger gelten etwa Kanzleramtschef Thorsten Frey, der stellvertretende Fraktionsvorsitzende Günther Krings aus Nordrhein-Westfalen und CSU-Innenminister Alexander Dobrindt.
1: Andy Burnham ist seit heute der neue britische Premierminister. Burnham hat bei seinem Antritt einen Kurswechsel versprochen. Mit einem 10-Jahres-Plan will er das Vereinigte Königreich reformieren. Wenige Stunden nach seiner Ernennung durch König Charles hat der Labour-Chef sein Kabinett neu geordnet. Er machte den früheren Verteidigungsminister Healey zum Finanzminister. Healey hatte das Kabinett von dem vorherigen Premier Starmer aus Protest im Juni verlassen. Mehrere Vertraute von Starmer spielen unter dem neuen Regierungschef künftig keine große Rolle mehr. Die tschechische Regierung hat ein Handyverbot an Schulen auf den Weg gebracht. Der Gesetzentwurf sieht vor, dass Kinder und Jugendliche sie ab September kommenden Jahres nicht in Schulen nutzen dürfen. Das gilt zum Beispiel auch für Smartwatches. Die Initiatoren des Gesetzentwurfs argumentieren, dass sich ohne eine Nutzung dieser Geräte die Konzentration der Schüler im Unterricht verbessert. Das Verbot kann in Kraft treten, wenn auch die beiden Parlamentskammern, das Abgeordnetenhaus und der Senat, zustimmen. Etwa 1 Million Menschen haben die frisch gekrönten spanischen Fußball-Weltmeister in Madrid gefeiert. Bei einer Parade im offenen Bus durch das Zentrum der Metropole jubelten die Fans der Mannschaft zu. Nach ihrer Rückkehr aus den USA waren die Mitglieder der Nationalelf zunächst von König Felipe VI. Empfangen worden, anschließend dann von Ministerpräsident Sanchez. Das waren die Nachrichten. Das Wetter in Deutschland. In der Nacht meist trocken, im Osten einzelne Schauer, örtlich Nebel. Tiefstwerte liegen zwischen 16 bis 8 Grad. Morgen dann freundlich, im Osten und in der Mitte ein paar Schauer möglich. Höchstwerte von 19 bis 26 Grad. Am Mittwoch von Nordwesten Schauer und Gewitter, im Südwesten länger freundlich. Dann liegen die Temperaturen zwischen 18 bis maximal 28 Grad. Und am Donnerstag dann Schauer, im Norden und Südwesten meist trocken, dann Temperaturen zwischen 17 bis maximal 27 Grad möglich. Es wird 23.03 Uhr.
3: Dankeschön für die Nachrichten. Damit starten wir gut informiert in diese Nacht. Und von mir, Hanno Bauer, jetzt der Blick auf die Straßen im Lande. Hier ist der Verkehrsservice in der ARD-Hitnacht. Heute ohne angekündigte Dauerbaustellen. A2 Berlin Richtung Hannover zwischen Peine und Lehrte Ost. 5 Kilometer Stau im Baustellenbereich. Die Autobahn 3 ist zwischen Seligenstädter Dreieck und Seligenstadt in beiden Richtungen wegen Bergungsarbeiten aktuell gesperrt. Dadurch in Richtung Frankfurt 3 Kilometer Stau und in Richtung Würzburg 2 Kilometer Stau. Die Umleitungsempfehlungen sind ab Seligenstädter Dreieck über die U52 und ab Seligenstadt über die U73. A14 Leipzig Richtung Magdeburg zwischen Halle Ost und Kreuz Magdeburg fährt gerade ein Schwertransport, der nicht überholt werden kann. Und dann noch die Bundesstraße 51. Hier ist in Höhe Breite Straße nach einem Unfall in beiden Richtungen gesperrt. Ihnen unterwegs eine gute Fahrt. Bleiben Sie munter.
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3: Mit Hanno Bauer in Erfurt. Schön. Starten wir gemeinsam in die Nacht. Und hier geht's doch einem schon wieder richtig gut. I know. Samantha Fox mit Touch Me.

Na, wer so schön stöhnt, dem scheint doch eine Nachtschicht nichts auszumachen. Damit sind wir jetzt schon drin in der letzten Stunde des Montags und die Woche scheint doch gleich viel schöner zu werden, wenn der Montag vorbei ist. Mit so einem Feierabendlied. Aber jetzt erstmal Gang runterschalten. Nach so viel Papperei und leis gezupfte Kuschelrockmusik im Radio genossen mit Kansas. Dust in the Wind. 23:08 Uhr ist es.

Da segeln wir doch langsam hinein in die Nacht. Ah, sehr schön. Wind genug hatten wir ja auch. Dust in the Wind, Kansas und dann Christy Burke's Sailing Away. Hier ist die ARD Hit nach 23.15 Uhr ist es und mit Sandra zusammen habe ich jetzt die vierte Nacht hintereinander, ja? Und Sandra war auch jedes Mal dabei und Sandra fand's auch schön. Sie singt gleich mal One More Night.

Marcel hat schnell noch geschrieben, das war doch gerade ein Opener, die Frau mit den dicken Kulleraugen. Samantha Fox, liebe Grüße, Marcel. Ja, schön gemerkt von neulich. Und so geht's doch gut rein in die Nacht. Jetzt mit Plain White Tees.

0: This is the middle of the hour. 23.30 Uhr auf die Sekunde. Hier ist der Verkehrsservice der ARD-Hitnacht. Jetzt zur halben Stunde auch mit den geplanten Baustellen, damit Sie wissen, wo Leute fleißig sind. Die müssen ja auch mal erwähnt werden. Also, fangen wir an. A2 Berlin Richtung Hannover zwischen Peine und Lehrte Ost. 3 Kilometer Stau im Baustellenbereich. Die A3 ist zwischen Seligenstädter Dreieck und Seligenstadt in beiden Richtungen wegen Bergungsarbeiten aktuell gesperrt. Dadurch in Richtung Frankfurt 3 Kilometer Stau und in Richtung Würzburg 2 Kilometer Stau. Umleitungsempfehlung ab Seligenstädter Dreieck über die U52 und ab Seligenstadt dann über die U73. Die A5 Frankfurt Richtung Karlsruhe ist zwischen Heppenheim und Hemsbach wegen einer Baustelle gesperrt bis morgen 6 Uhr. Eine Umleitung ist eingerichtet. Auf der A40 Duisburg Richtung Essen ist zwischen Essen Zentrum und Huttrop der Ruhrschnellwegtunnel wegen Wartungsarbeiten bis voraussichtlich 5 Uhr gesperrt. Auf der A71 Suhl Richtung Sangerhausen ist zwischen Stadt Ilm und Arnstadt Süd der Tunnel Behringen wegen Wartungsarbeiten bis 6 Uhr gesperrt. Die A280 Richtung Groningen ist zwischen Bunde West und dem Grenzübergang Bunde wegen einer Nachtbaustelle bis 6 Uhr früh gesperrt. Ach, und das war's auch schon. Gute Fahrt.
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0: Dachte, es dauert länger. Hanno Bauer ist hier in Erfurt. Ich grüße schön.

lasst mal schön das Wetter hier, ja? Also von wegen, always take the weather with you. Das Wetter, was wir jetzt diese Woche haben, das gefällt mir sehr gut. Nicht zu heiß und trotzdem irgendwie sommerlich. Fantastisch. Und so soll es ja auch noch eine Weile bleiben. Jetzt in der Nacht ist es eher kühl und das finde ich auch sehr gut so. Ich bin zu hitzeempfindlich geworden, glaube ich, in letzter Zeit. Geht's Ihnen auch so? Belinda Carlyle macht jetzt weiter hier in der ARD-Nacht mit I Get Weak, so wie ich bei Hitze.

0: Das Universum hat mal wieder die Arme weit auf für uns Nachtaktiven, ja? Schöner Empfang. Mit schönem Radioempfang nebenher. Hier ist die ARD Hitnacht zum Tagesausklang. Erreichbar für Sie und Ihre positiven Geschichten, die Sie mit anderen teilen möchten. Ja, unter dieser E-Mail ard-hitnacht@mdr.de. Bitte keine Musikwünsche. Die Musiken, die werden bei uns tagsüber von der Musikredaktion zusammengestellt, damit dann am Ende auch die Mischung für alle stimmt. Und Mario hat mir direkt einen Abendgruß gesendet. Er schreibt: Guten Abend, Hanno. Bei mir sind alle Computer bereits heruntergefahren. Wenn du morgen früh Feierabend machst, dann geht hier der Tag wieder los. Bis Mitternacht höre ich gerne weiter zu. Danach muss ich meinen Schönheitsschlaf halten. Ich wünsche dir eine ruhige Schicht und nicht zu viele Falschfahrer. Herzliche Grüße aus Lengerich, Westfalen, von Mario, von Iris und Zwerglanghaardackel Malu. Und Mario, danke für das angehängte Foto, ja. Mario mit Feierabendbierchen in der Hand. Das sieht sehr gemütlich aus. Und Malu noch auf dem Schoß, der A, entweder gerade gähnt, B, bei den Liedern mitsingt, also wie Hunde das eben machen, oder C, einfach nur einen Schluck Bier aus der Flasche haben möchte. Das kann ich jetzt hier nicht so erkennen.
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Bruce Springsteen, da schwimmt er davon, down the river. Also nicht Bruce Springsteen, sondern dieser Montag. Was nicht schade ist, denn Montage sind ja auch nicht so unbedingt die beliebtesten Tage. Da sind wir uns, glaube ich, alle einig. Der Montag endet gleich, in 4 Minuten ist es soweit, dann die Mitternachtsnachrichten und wir hören uns dann wieder am Spaß am Dienstag. Gleich nach Mitternacht.

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1: Um 0 Uhr mit Ronald Lessig. Nach dem Rücktritt von Jens Spahn sucht die Unionsfraktion einen neuen Vorsitzenden. Heute haben das CDU-Präsidium und der Vorstand der Fraktion dazu beraten. Katrin Aue aus Berlin.
2: Eine kleine Kabinettsumbildung wäre es ja auch schon, wenn nur ein bisheriger Minister auf den Fraktionsvorsitz wechseln würde. Kanzleramtschef Thorsten Frey zum Beispiel oder Innenminister Alexander Dobrindt, die sind beide durchaus im Gespräch. Eine größere Kabinettsumbildung wäre, wenn der Kanzler diese Gelegenheit jetzt nutzen würde, um mehrere Ministerinnen und Minister zu tauschen. Aber dagegen spricht aus meiner Sicht, dass Merz zuletzt doch ziemlich zufrieden wirkte mit der Ruhe, die in die Regierung eingekehrt sei, mit einigen Reformen, die angestoßen seien. Das spricht aus meiner Sicht nicht allzu sehr für ein größeres Stühlerücken.
1: Der neue britische Premier Burnham hat wenige Stunden nach seiner Ernennung Bundeskanzler Merz angerufen. Beide hätten den Wunsch ausgedrückt, die enge Zusammenarbeit zwischen beiden Ländern fortzusetzen, hieß es am Abend in Berlin. Mit Blick auf den russischen Angriffskrieg seien sich Merz und Burnham einig gewesen, die Ukraine weiter umfassend zu unterstützen. König Charles hatte Burnham gestern Mittag zum neuen Premier ernannt. Der Labour-Chef will mit einem 10-Jahres-Plan das Vereinigte Königreich reformieren. Das US-Militär hat am Abend eine neue Angriffswelle gegen den Iran gestartet. Das teilte das für die Region zuständige US-Kommando CENTCOM mit, ohne Einzelheiten zu den genauen Zielen zu nennen. Es gehe darum, die militärischen Mittel des Irans zu schwächen, Handelsschiffe in der Straße von Hormuz angreifen zu können, hieß es. Es ist die 10. Nacht in Folge, dass das US-Militär iranische Ziele bombardiert. Der Iran führte gestern erneut Vergeltungsangriffe in der Golfregion aus. In Madrid feiern Hunderttausende die frisch gekürten spanischen Fußballweltmeister. Die Zahl der feiernden Fans wird auf bis zu 2 Millionen geschätzt. Sie jubelten der Mannschaft bei einer Parade im offenen Bus durch das Zentrum von Madrid zu. Nach ihrer Rückkehr aus den USA waren die Mitglieder der Nationalelf zunächst von König Felipe empfangen worden, anschließend von Ministerpräsident Sanchez. Das waren die Nachrichten. Das Wetter in Deutschland. In der Nacht häufig trocken, im Osten einzelne Schauer, örtlich Nebel bei 16 bis 8 Grad. Tagsüber freundlich, im Osten und in der Mitte ein paar Schauer, die Höchstwerte 19 bis 26 Grad. Am Mittwoch von Nordwesten her Schauer und Gewitter. Im Südwesten ist es länger freundlich, bei Höchsttemperaturen zwischen 18 und 28 Grad. Und am Donnerstag muss mit Schauern gerechnet werden. Im Nord- und Südwesten ist es meist trocken. Die Höchsttemperaturen liegen dann zwischen 17 und 27. Es ist 0:03 Uhr.
3: Dankeschön für die Nachtnachrichten, die ersten des neuen Tages. Heute ist Dienstag, der 21.07. und hier ist der Verkehrsservice in der ARD-Hitnacht. A2 Berlin Richtung Hannover zwischen Peine und Lehrte Ost. 3 Kilometer Stau im Baustellenbereich. Die Autobahn 3 ist zwischen Seligenstädter Dreieck und Seligenstadt in beiden Richtungen wegen Bergungsarbeiten aktuell immer noch gesperrt. Dadurch in Richtung Frankfurt 3 Kilometer Stau und in Richtung Würzburg 2 Kilometer Stau. Umleitungsempfehlungen sind ab Seligenstädter Dreieck über die U52 und ab Seligenstadt über die U73. Die A5 Frankfurt Richtung Karlsruhe ist zwischen Heppenheim und Hemsbach wegen einer Baustelle bis 6 Uhr gesperrt. Umleitung hier ist eingerichtet. Auf der A40 Duisburg Richtung Essen ist zwischen Essen Zentrum und Huttrop der Ruhrschnellwegtunnel wegen Wartungsarbeiten bis voraussichtlich 5 Uhr gesperrt. Auf der Autobahn 71 Suhl Richtung Sangerhausen ist zwischen Stadelm und Arnstadt Süd der Tunnel Behringen wegen Wartungsarbeiten gesperrt bis 6 Uhr morgens. Und die Autobahn 280 Richtung Groningen ist zwischen Bunde West und Grenzübergang Bunde wegen einer Nachtbaustelle ebenfalls gesperrt bis 6 Uhr.
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3: Mit Hanno Bauer in Erfurt. Ich wünsche einen schönen Dienstag.
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3: Hatten wir doch gerade gehört, oder? Ja, dann also einen schönen Dienstag. Spaß am Dienstag, ich sag's doch. So geht das los.

so langsam wird ja der Mond auch schon wieder größer. Da kann man doch schon auch schon so viel Licht haben, dass man im Mondenlicht tanzen kann. Wie das hier Toploader besingen, Dancing in the Moonlight. Und ich glaube nicht, dass Jens tanzt. Jens meldet sich aus Helgoland, hat geschrieben, Moin, ich sitze hier auf Helgoland und lausche eurer tollen Musik. Also er sitzt und er tanzt nicht. Hier sind es gerade so um die 17 Grad. Grüße ins Studio und danke für eure Musik.

Roxette. Spending my time. Ich verbringe hier so meine Zeit. Spending my time. Und ich finde ja, Radio ist die beste Art, Zeit zu verbringen. Nebenher vielleicht sogar ein bisschen dahindösen. Na gut, also das mit dem Dahindösen natürlich nur, wenn es passt, daheim zum Beispiel. Unterwegs dann in PKW, LKW, Transporter oder beim Arbeiten, dann lassen wir das mit dem Dösen mal lieber. Da gibt's natürlich nur die gute Musik zu genießen. Auf jeden Fall finde ich prima, dass unsere Sendung, die ARD Hitnacht, immer verbindet. Ja, die Hörer und Hörerinnen über Bundesländer hinweg, manchmal sogar über Ländergrenzen ins Ausland und manchmal einfach auch so von Ort zu Ort. Wie zum Beispiel mit dem Gruß von Jörg, den er seiner Claudia in die Reha schicken möchte, nach Bad Urach. Und er geschrieben hat, schöne Grüße in die Schwäbische Alb zu Claudia. Und auch schon guts Nächtle von mir in Stuttgart. Grüßle Jörg. Also Grüßle musste natürlich sein. Kommt ja aus Stuttgart, ne? Ganz liebe Grüße also von Jörg an Claudia.

0: Flotte Nena ist das hier im Nachtprogramm der ARD Hitnacht. Und flott geht's auch bei Hermann zu in Beutzenburg. Er hat geschrieben, moin Hanno. Das Wetter war ja optimal zu meinem Geburtstag, als die Gäste da waren. Gäste waren sehr nett. Bis auf zwei, die kein Ende finden konnten. Ist hier oft so. Ja, genau. Das sind die, die man am liebsten hat, wenn die dann gehen. Aber solche Gäste müssen auch immer dabei sein. Heute haben wir noch die Reste von Selbstgebackenen zu unseren Enkeln gebracht. Im Garten hier hat jetzt die Ernte von Gurken und Bohnen begonnen. Und diese Woche hat auch dann später noch meine Frau Geburtstag. Es kommt also keine Langeweile auf in Beutzenburg. Nun eine muntere Hitnacht wünscht Hermann. Und ich wünsche alles Gute zurück. Und Dankeschön für das angehängte Bild auch. Das war sehr nett, damit ich mir das auch mal vorstellen kann, wie es aussah auf der Kaffeetafel mit den ganzen schönen Torten drauf. Jetzt kriege ich wieder Hunger.
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0: Ich nehme die mit der weißen Schokolade. Vorne ist das okay? Well.

0: 0.31 Uhr ist es schon. Und damit Zeit für den Verkehrsservice in der ARD-Hitnacht. Los geht's auf der Autobahn 2, Berlin Richtung Hannover. Und zwar zwischen Peine und Lehrter Ost, 3 Kilometer Stau im Baustellenbereich. Die A3 ist zwischen Seligenstädter Dreieck und Seligenstadt in beiden Richtungen wegen Bergungsarbeiten gesperrt. Dadurch in Richtung Frankfurt 2 Kilometer Stau und in Richtung Würzburg ebenfalls 2 Kilometer Stau. Dann geht's weiter auf der Autobahn 5, Frankfurt Richtung Karlsruhe. Hier ist zwischen Heppenheim und Hemsbach wegen einer Baustelle bis 6 Uhr gesperrt. Eine Umleitung ist eingerichtet. Auf der Autobahn 40, Duisburg Richtung Essen, ist zwischen Essen Zentrum und Huttrop der Ruhrschnellwegtunnel wegen Wartungsarbeiten bis voraussichtlich 5 Uhr gesperrt. Auf der A71 Suhl Richtung Sangerhausen ist zwischen Stadt Ilm und Arnstadt Süd der Tunnel Beringen wegen Wartungsarbeiten gesperrt. Und die A71 Erfurt Richtung Sangerhausen ist dann nochmal zwischen dem Kreuz Erfurt und Bindersleben nach einem Unfall gesperrt. Die A280 Richtung Groningen ist zwischen Bunde West und Grenzübergang Bunde wegen einer Nachtbaustelle bis 6 Uhr früh noch gesperrt. Ihnen unterwegs eine gute Fahrt durch die Nacht.
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0: Hanno Bauer ist hier in Erfurt. Ich grüße schön.

0: Oh my love, 0.40 Uhr ist es schon wieder. Hier ist die ARD-Hitnacht. Und Heidi hat geschrieben, lieber Hanno, positive Geschichten möchtest du also hören? Ja, gestern am frühen Montag bekam ich eine Nachricht von einem Bekannten aus England, der geschrieben hat, liebe Heidemarie, Sie sind eine schöne Orchidee, blühen Sie weiter. Er ist ein Poet. Ich wünsche euch allen so einen Poeten oder eine Poetin an einem Dienstagmorgen. Liebe Grüße von Heidi. Und in Klammern hat sie noch geschrieben, ich hätte noch was Lustiges, aber man weiß ja nie, ob Hanno will oder nicht. Na klar, Lustiges will ich natürlich immer, aber schöne Geschichten der Hörerinnen und Hörer, das ist natürlich die Essenz dieser Sendung. Und deswegen bedanke ich mich für diese schöne poetische Geschichte und wünsche natürlich auch wirklich, dass jeder mal so einen hat, der einfach mal so ein Kompliment macht. Tolle Sache.
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Rick Astley, She Wants to Dance with Me. Und wir bleiben doch gleich mal noch im Jahr 1988, jetzt auch mit Musik, die von den Pet Shop Boys geschrieben und produziert wurde, wie man hier hört, von Eighth Wonder.

0: So schöne, entspannte Musik. Auch noch mit Mundharmonika und so. Wunderbar. Tom Petty and the Heartbreakers, Mary Jane's Last Dance. Und ich weiß gar nicht, ob Kalle und seine Familie, also Niki und Kalle, vielleicht den Timmendorfer Strand noch unsicher machen und dort vielleicht oder vielleicht dort schon ihren letzten Tanz getanzt haben. Jedenfalls werden sie einen schönen Hochzeitstanz nochmal aufführen. Kalle hat nämlich geschrieben, es wäre schön, wenn du meine wunderbare Frau Niki zu unserem 35-jährigen Hochzeitstag grüßen würdest. Liebe Grüße auch an alle, die zuhören, von Kalle. Ja, ist damit ausgerichtet und ich hoffe, es kam gut an. Dann dreht jetzt mal eure Runden beim Electric Light Orchestra.
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4 Minuten vor Mainz ist schon die Geisterstunde fast vorbei. Und die letzten Minuten bis der Geisterstunde, ja, bis zu den 1 Uhr Nachrichten, gehören jetzt noch Olivia Newton-John mit ihrem Physical.

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1: Um 1 Uhr mit Ronald Lessig. Bundeskanzler Merz hat mit dem neuen britischen Premierminister Burnham telefoniert. Das teilte am Abend die Bundesregierung mit, wenige Stunden nachdem Burnham ernannt wurde. Aus der Nachrichtenredaktion Markus Weber.
2: Beide hätten den Wunsch geäußert, die enge Zusammenarbeit zwischen Berlin und London fortzusetzen. Merz und Burnham waren sich demnach auch einig, die Ukraine weiter umfassend zu unterstützen und den Druck auf Russland zu erhöhen. Der neue britische Premier telefonierte auch mit US-Präsident Trump und dem ukrainischen Präsidenten Zelensky. Burnham war gestern Mittag von König Charles zum neuen Premier ernannt worden und berief anschließend sein Kabinett. Der Labour-Chef versprach schnelle Reformen. Erwartet wird, dass er vor allem etwas gegen die steigenden Lebenshaltungskosten unternimmt.
1: Die Union will Mitte kommender Woche über die Nachfolge von Jens Spahn an der Fraktionsspitze entscheiden. Das hat Bundeskanzler Merz laut Teilnehmern in einer Sitzung des CDU-Präsidiums angekündigt. Aus Berlin, Birte Sönnigsen.
3: Friedrich Merz und Markus Söder werden jetzt weiter über die Nachfolge beraten. Denn traditionell machen der CDU-Chef und der CSU-Chef einen gemeinsamen Vorschlag. Als mögliche Spahn-Nachfolger gelten etwa Kanzleramtschef Thorsten Frey, der stellvertretende Fraktionsvorsitzende Günther Krings aus Nordrhein-Westfalen und CSU-Innenminister Alexander Dobrindt.
1: Das US-Militär hat am Abend eine neue Angriffswelle gegen den Iran gestartet. Das teilte das für die Region zuständige US-Kommando CENTCOM mit, ohne Einzelheiten zu den genauen Zielen zu nennen. Es gehe darum, die militärischen Mittel des Irans zu schwächen, Handelsschiffe in der Straße von Hormuz angreifen zu können, hieß es. Es ist die 10. Nacht in Folge, dass das US-Militär iranische Ziele bombardiert. Der Iran führte gestern erneut Vergeltungsangriffe in der Golfregion aus. In Madrid feiern Hunderttausende die frisch gekürten spanischen Fußballweltmeister. Die Zahl der feiernden Fans wird auf bis zu 2 Millionen geschätzt. Sie jubelten der Mannschaft bei einer Parade im offenen Bus durch das Zentrum von Madrid zu. Nach ihrer Rückkehr aus den USA waren die Mitglieder der Nationalelf zunächst von König Felipe empfangen worden, anschließend von Ministerpräsident Sanchez. Das waren die Nachrichten. Das Wetter in Deutschland. In der Nacht häufig trocken, im Osten einzelne Schauer, örtlich Nebel, bei 16 bis 8 Grad. Tagsüber freundlich, im Osten und in der Mitte ein paar Schauer. Die Höchstwerte liegen zwischen 19 und 26 Grad. Am Mittwoch von Nordwesten her Schauer und Gewitter. Im Südwesten ist es länger freundlich, bei 18 bis 28 Grad. Und am Donnerstag muss mit Schauern gerechnet werden. Im Nord- und Südwesten ist es dagegen meist trocken, bei 17 bis 27 Grad. Die Zeit, es ist 1:03 Uhr.
4: Dankeschön fürs 3-Minuten Nachrichten-Update von mir. Der Blick auf die Straßen. Hier ist der Verkehrsservice in der ARD-Hitnacht. Die A3 Würzburg Richtung Frankfurt ist zwischen Seligenstädter Dreieck und Seligenstadt nach einem Unfall gesperrt. Die Umleitung bitte benutzen. Das wäre die U73 und die U5. Die A5 Frankfurt Richtung Karlsruhe ist zwischen Heppenheim und Hemsbach wegen einer Baustelle bis 6 Uhr gesperrt. Eine Umleitung ist hier eingerichtet. Dann auf der Autobahn 40 Duisburg Richtung Essen ist zwischen Essen Zentrum und Huttrop der Ruhrschnellwegtunnel wegen Wartungsarbeiten bis voraussichtlich 5 Uhr gesperrt. Dann kommen 2 Meldungen von der Autobahn 71. Erstmal geht's los Suhl Richtung Sangerhausen. Hier ist zwischen Stadt Ilm und Arnstadt Süd der Tunnel Behringen wegen Wartungsarbeiten bis 6 Uhr gesperrt. Und die Autobahn 71 Erfurt Richtung Sangerhausen ist zwischen Kreuz Erfurt und Bindersleben nach einem Unfall gesperrt. Und dann noch die Autobahn 280 Richtung Groningen. Hier ist zwischen Bunde West und dem Grenzübergang Bunde wegen einer Nachtbaustelle bis 6 Uhr früh gesperrt.
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4: Mit Hanno Bauer in Erfurt. Ich grüße schön.

0: Ha, was aber auch alles getrieben wird beim ARD-Hitnacht hören. Moritz sendet seinen Gruß aus Darmstadt und schreibt: Hier in Darmstadt sitzen gerade etwa 10 angehende Industriedesign-Studierende. Wir haben unsere Vordiplomabgabe heute um 10 Uhr morgens und sind immer noch fleißig am Modellbau. Wir grüßen alle Hörerinnen und Hörer. Moritz aus dem Fachbereich Gestaltung in Darmstadt. Wow, Moritz, bitte unbedingt später dann auch noch, wenn ihr fast fertig seid, ja, so vielleicht vor 6, noch ein Foto nachreichen. Das würde ich doch mal gerne sehen, was ihr da so erschafft. Und dann sitzt ihr zusammen beim Modellbauen, ja? Das ist ja auch interessant. Jedenfalls gutes Gelingen und toi toi toi fürs Vordiplom.
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Moritz und Kommilitonen haben auch gleich mal noch einen schönen kurzen Kommentar bekommen von unserem Radioarzt in der Runde. Ja, das ist der Jürgen in Goch und er hat geschrieben, Design oder nicht Design, das ist hier die Frage.

kommt mir bekannt vor. Klingt doch irgendwie nach Shakespeare, oder? 1:15 Uhr ist es. Hier ist die ARD Hitnacht jetzt mit Musik von Michael Patrick Kelly.

SK schreibt hier in die Sendung: Hallo und schönen Gruß. Ich möchte alle Lkw-Fahrer ganz herzlich grüßen und ganz besonders meinen Leidensgenossen Bernd sowie Sascha auf dem Weg nach Celle. Kommt alle gut an und allzeit gute Fahrt. Ja, das gilt auch dann gleich mal für Bernd und Sascha und wahrscheinlich auch für SK.

0: Matthias. Matthias schreibt, guten Morgen und immer weiter so. Tolle Musik macht ihr in der ARD Hitnacht. Grüße vom Nacktangeln aus Mecklenburg-Vorpommern. Ach Quatsch, nicht Nacktangeln, Nachtangeln natürlich. Sorry. Na, wobei die Fische ja wahrscheinlich nackt sind. Ja, die haben selten was an. Wo war ich stehen geblieben, Matthias? Genau, er hat noch geschrieben, gleich geht's ins Zelt und dann wird Bubu gemacht. Na dann, war das ja wahrscheinlich schon ein erfolgreicher Abend und der Mond hat wahrscheinlich die Fische einfach nur so an die Angel getrieben, oder?
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0: Und Holte Lein kommt jetzt auch noch dahinterher, also die Angelsehne wird da vielleicht damit gemeint sein. Also gut in der Hand behalten, die Angelrute beim Nacktangeln in Mecklenburg-Vorpommern. Ganz liebe Grüße zurück.

0: Renny aus Dresden hat geschrieben, hallo Hanno, mach dir keinen Kopf wegen Nacktangeln. Romy Anders hatte im Verkehrsfunk auch mal eine Nacktbaustelle. Grüße. Okay, da versuche ich ja immer drum rumzukommen. Ja, mal sehen, ob es jetzt auch klappt. 1.30 Uhr ist der Zeit für den Verkehrsservice in der ARD-Hitnacht. Die Autobahn 3 Würzburg Richtung Frankfurt ist zwischen Seligenstädter Dreieck und Seligenstadt nach einem Unfall gesperrt. Die Umleitung führt über die U73 und U5. Die A5 Frankfurt Richtung Karlsruhe ist zwischen Heppenheim und Hemsbach wegen einer Nachtbaustelle bis 6 Uhr gesperrt. Umleitung ist eingerichtet. Hat schon mal geklappt. Auf der Autobahn 40 Duisburg Richtung Essen ist zwischen Essen Zentrum und Tuttrop der Ruhr-Schnellwegtunnel wegen Wartungsarbeiten bis voraussichtlich 5 Uhr gesperrt. Auf der Autobahn 71 Suhl Richtung Sangerhausen ist zwischen Stadt Ilm und Arnstadt Süd der Tunnel Behringen wegen Wartungsarbeiten bis 6 Uhr gesperrt. Die Autobahn 71 Erfurt Richtung Sangerhausen ist zwischen Kreuz Erfurt und Bindersleben immer noch nach einem Unfall vorhin gesperrt. Und die Autobahn 280 Richtung Groningen ist zwischen Bunde West und Grenzübergang Bunde wegen einer Nachtbaustelle bis 6 Uhr früh gesperrt. Gute Fahrt Ihnen, bleiben Sie munter.
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0: Und nackt geht's jetzt auf die schöne Insel an den Strand mit Madonna, La Isla Bonita. Hanno Bauer ist hier in Erfurt.

Tja, ja, das mit solchen Versprechern, das ist sehr lustig mit der Nacktbaustelle. Lothar hat gleich mal geschrieben, bitte jetzt aber keinen Versprecher zum Standstreifen. Okay, ich werde mir Mühe geben. Jennifer Rush, die stottert auch schon ein bisschen rum. Muss auch nochmal ihre Worte ein bisschen sortieren. Bei Heart Over Mind.

0: Hier wird gerade die Ernte eingebracht bei Mirko. Und das finde ich sehr schön, wenn wir dann im schön klimatisierten Führerstand der großen Landwirtschaftsmaschine dann auch tatsächlich zu hören sind hier mit der ARD-Hitnacht. Mirko hat geschrieben, hallo, viele werden gegrüßt, aber die Landwirte selten. Kaum jemand hat Rücksicht auf uns und wissen nicht, was wir, ich bin auch Landwirt, oder Landwirte leisten. Niemand weiß, was dahinter steckt. Deswegen bitte ich Sie mal, einen Aufruf an alle Landwirte zu geben. Haltet durch, wir schaffen es, wir sind stark und ich bin in dieser Nacht am Stoppelsturz, um pünktlich die Zwischenfrucht zu drillen. Ja, Mirko, also das stimmt so nicht ganz, muss ich einfach mal zu unserer Rettung sagen, denn zum Beispiel Pamela aus Hessen, die meldet sich auch immer wieder von ihrer Landwirtschaft und schreibt auch immer, was sie tut und warum sie so früh aufstehen muss, dass sie dann auch die ARD-Hitnacht dabei hört. Oder ja, dann haben wir auch ganz viele Milchfahrer, die also auf die Höfe fahren und die frische Milch abholen und in die Molkerei bringen. Also das sind natürlich alles Sachen, die passieren auch immer hier bei uns in der ARD-Hitnacht. Das dann aber meistens tatsächlich dann so mehr in der zweiten Nachthälfte. Also das kann schon sein, dass man, wenn man dann spät auf der Maschine sitzt und die Ernte einfährt, dass dann tatsächlich vielleicht der Eindruck entsteht, ja, am Anfang der Nacht, da werden ja kaum Landwirte gegrüßt. Aber jetzt sind die Grüße auf jeden Fall rausgegangen. So ist es gut, denn wir gehören doch alle zusammen. Und ganz besonders sind wir für die da, die den Laden am Laufen halten.
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0: Hammermusik in der ARD-Hitnacht. Ist prima zum Wachbleiben, finde ich, ja. Hier war es gleich vorschlaghammerstarke Musik von Peter Gabriel. Und hammerstark auch immer die Sprüche, die Heidi so aus dem Internet fischt, ja, und mir ins Studio sendet. Heidi mit dem Poetenerlebnis ihres Freundes aus UK, was wir ja vorhin schon gehört haben. Also, sie sendet sonst gerne so Sprüche wie: Das beliebteste Haustier der Deutschen ist immer noch das halbe Hähnchen. Ja. Gackert ihr ruhig, ihr kommt auch noch dran. Jedenfalls, Heidi hat uns auch noch mitgeteilt, von woher sie sich meldet. Das hatte sie nämlich vorher noch vergessen, hat geschrieben: Ja, mein Gott, Hebertshausen kennt doch keine Sau, da wohne ich. Ist ganz nah bei Dachau, wo ich davor, so wiederum ist ganz nah bei München, wo ist ganz nah bei Halle, oder? Let's stay together. Ja, und sie möchte gerne noch, dass ich einen speziellen Gruß zu ihr schicke. Einen speziellen Gruß von dir und mir nach Hebertshausen. Also, dann mache ich das jetzt mal. Liebe Heidi, einen schönen Gruß nach dort, wo der Humor wohnt. Nach Hebertshausen nämlich. Bei Dachau, bei München. Ganz nah von Halle.
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1: Um 2 Uhr mit Ronald Lessig. Bundeskanzler Merz hat mit dem neuen britischen Premierminister Burnham telefoniert. Das teilte am Abend die Bundesregierung mit, wenige Stunden nachdem Burnham ernannt wurde. Aus der Nachrichtenredaktion Markus Weber.
2: Beide hätten den Wunsch geäußert, die enge Zusammenarbeit zwischen Berlin und London fortzusetzen. Merz und Burnham waren sich demnach auch einig, die Ukraine weiter umfassend zu unterstützen und den Druck auf Russland zu erhöhen. Der neue britische Premier telefonierte auch mit US-Präsident Trump und dem ukrainischen Präsidenten Zelensky. Burnham war gestern Mittag von König Charles zum neuen Premier ernannt worden und berief anschließend sein Kabinett. Der Labour-Chef versprach schnelle Reformen. Erwartet wird, dass er vor allem etwas gegen die steigenden Lebenshaltungskosten unternimmt.
1: Das US-Militär hat am Abend eine neue Angriffswelle gegen den Iran gestartet. Das teilte das für die Region zuständige US-Kommando CENTCOM mit, ohne Einzelheiten zu den genauen Zielen zu nennen. Es gehe darum, die militärischen Mittel des Irans zu schwächen, Handelsschiffe in der Straße von Hormuz angreifen zu können, hieß es. Es ist die 10. Nacht in Folge, dass das US-Militär iranische Ziele bombardiert. Der Iran führte gestern erneut Vergeltungsangriffe in der Golfregion aus. In Ungarn hat der neue Premierminister Magyar einen Dämpfer erhalten. Seine Wunschkandidatin für die Präsidentschaft, die ungarische Schachgroßmeisterin Judit Polgár, will das Amt nicht übernehmen. Aus Wien Oliver Schosch.
3: Die 49-Jährige gilt als die beste Schachspielerin aller Zeiten. Sie hatte 25 Jahre lang die Frauenweltrangliste angeführt. Magyar sprach auf seiner Facebook-Seite von einer überparteilichen Kandidatin, die vor allem durch Fleiß, Ausdauer und Persönlichkeit überzeuge. Doch am frühen Montagabend kam die Absage. Judit Polgár schreibt auf ihrer Facebook-Seite: Ich bin extrem dankbar für die Nominierung für die Präsidentschaft und schätze die Geste des Premierministers, eine unabhängige Kandidatin zu nominieren. Trotzdem fühle ich mich nicht stark genug, um diese historische Verantwortung zu übernehmen.
1: In Madrid feiern Hunderttausende die frisch gekürten spanischen Fußballweltmeister. Die Zahl der feiernden Fans wird auf bis zu 2 Millionen geschätzt. Sie jubelten der Mannschaft bei einer Parade im offenen Bus durch das Zentrum von Madrid zu. Nach ihrer Rückkehr aus den USA waren die Mitglieder der Nationalelf zunächst von König Felipe empfangen worden, anschließend von Ministerpräsident Sanchez. Das waren die Nachrichten. Das Wetter in Deutschland. Häufig trocken, im Osten einzelne Schauer, örtlich Nebel bei 16 bis 8 Grad. Tagsüber freundlich, im Osten und in der Mitte einige Schauer, 19 bis 26 Grad. Am Mittwoch von Nordwesten Schauer und Gewitter, im Südwesten freundlich, 18 bis 28 Grad. Am Donnerstag Schauer, im Nord- und Südwesten trocken, bis 27 Grad. Es ist 2.03 Uhr.
4: Dankeschön fürs 3-Minuten-Nachrichten-Update. Von mir jetzt der Blick auf den Verkehrsservice der ARD-Hitnacht. Die Autobahn 3 Würzburg Richtung Frankfurt ist zwischen Seligenstädter Dreieck und Seligenstadt nach einem Unfall immer noch gesperrt. Umleitung ist die U73 und auch die U5. Die A3 Köln Richtung Oberhausen ist zwischen Duisburg-Wedau und Kreuz-Kaiserberg nach einem Unfall gesperrt. Die A5 Frankfurt Richtung Karlsruhe ist zwischen Heppenheim und Hemsbach wegen einer Baustelle bis 6 Uhr gesperrt. Umleitung hier ist eingerichtet. Auf der A40 Duisburg Richtung Essen ist zwischen Essen Zentrum und Huttrop der Ruhrschnellwegtunnel wegen Wartungsarbeiten von bis voraussichtlich 5 Uhr gesperrt. A71 Erfurt Richtung Sangerhausen zwischen Kreuz Erfurt und Erfurt Bindersleben gab es einen Unfall. Gefahr besteht durch auslaufendes Öl. Der linke Fahrstreifen konnte aber inzwischen wieder freigegeben werden. Dann auf der Autobahn 71 Suhl Richtung Sangerhausen, hier ist zwischen Stadelilm und Arnstadt Süd der Tunnel Behringen wegen Wartungsarbeiten bis 6 Uhr gesperrt. Und die A280 noch Richtung Groningen, hier ist zwischen Bunde West und Grenzübergang Bunde wegen einer Nachtbaustelle bis 6 Uhr früh gesperrt. Gute und muntere Fahrt wünsche ich.
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4: Für alle Munteren oder für alle die, die munter werden wollen, ist hier die richtige Sendung im Radio mit Hanno Bauer in Erfurt. Ich grüße schön.